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1: Des omanischen Ortes Limach. Erst am Vormittag war vor der Küste des Landes ein Schiff angegriffen worden und in Brand geraten. Der Iran verlangt, dass Schiffe eine Route entlang seiner eigenen Küste nehmen. Der Konflikt um die Meerenge ist einer der Gründe, warum die Kampfhandlungen zwischen den USA und dem Iran derzeit wieder eskalieren. Die mit dem Iran verbündete Houthi-Miliz im Jemen hat eine Blockade für saudische Schiffe im Roten Meer angekündigt. In einer Videobotschaft der militanten Islamisten heißt es, für Saudi-Arabien gelte dort ab sofort ein Durchfahrtverbot. Die Houthi kontrollieren vom Jemen aus die Meerenge Bab al-Mandab, die zusammen mit der Straße von Hormus zu den wichtigsten Seewegen für den weltweiten Handel zählt. Medienberichten zufolge soll der Iran die Miliz zu der Schiffsblockade aufgefordert haben, um weiteren Druck auf die USA und ihre Verbündeten auszuüben. Die von Saudi-Arabien geführte Militärkoalition sprach von Piraterie sowie einer eklatanten Verletzung des Völkerrechts und kündigte eine entschlossene Reaktion an. Es seien bereits Schutzmaßnahmen für Schiffe eingeleitet worden, die die Meerenge Bab al-Mandab passieren wollten. Im Südlibanon sind erste sogenannte Pilotzonen errichtet worden. Wie das US-Außenministerium mitteilte, sollen in zunächst drei Ortschaften die libanesischen Streitkräfte die Kontrolle übernehmen und die Hisbollah-Miliz entwaffnen. Die israelische Armee ziehe sich unterdessen schrittweise zurück. Die Pilotzonen sollten zeigen, ob dieser Ablauf in der Praxis funktioniere, bevor er auf weitere Gebiete ausgeweitet werde, hieß es. Israel und der Libanon hatten sich im Juni nach jahrzehntelangem Kriegszustand auf ein Friedensabkommen geeinigt. Die Hisbollah lehnt die Vereinbarung ab. In der Debatte um das Thema Leihmutterschaft geht Bundesfamilienministerin Prien nicht davon aus, dass die CDU ihre ablehnende Position zeitnah ändert. So habe die Partei ihre Haltung erst kürzlich mit einem Parteitagsbeschluss verschärft, sagte Prien dem Medienportal The Pioneer. Demnach sei nicht nur die gewerbliche, sondern auch die sogenannte altruistische Leihmutterschaft ohne Bezahlung mit dem Werteverständnis der CDU nicht vereinbar. Dagegen sagte Grünen-Fraktionschefin Hasselmann der Funke Mediengruppe, sie halte eine neue Auseinandersetzung mit dem Thema für geboten. Sie bezog sich damit auf eine noch von der Ampelkoalition eingesetzte Kommission. Dieser hatte erklärt, Leihmutterschaft könne der Gesetzgeber in bestimmten Fällen zulassen, sofern insbesondere der Schutz der Leihmutter und das Kindeswohl hinreichend gewährleistet werden. In Berlin wird heute das jährliche Lagebild zu Sexualstraftaten gegen Minderjährige bekannt gegeben. Vorgestellt werden die Zahlen gemeinsam von Bundesinnenminister Dobrindt, der Missbrauchsbeauftragten des Bundes Klaus und dem Präsidenten des Bundeskriminalamtes Münch. Basis der Einschätzung ist die bereits veröffentlichte polizeiliche Kriminalstatistik für das vergangene Jahr. Die Statistik spiegelt lediglich die der Polizei bekannt gewordenen und durch die Ermittler bearbeiteten Straftaten wider. Dieses sogenannte Hellfeld ist daher auch vom Anzeigeverhalten der Opfer beeinflusst. Die Deutsche Bahn plant ein Alkoholverbot an allen rund 5.400 Bahnhöfen in Deutschland. Nach übereinstimmenden Medienberichten wird der Konsum nur noch in der Bahnhofsgastronomie erlaubt sein. Die flächendeckende Umsetzung solle bis Mitte Oktober abgeschlossen sein. Bislang gilt ein solches Verbot vor allem an großen Bahnhöfen wie Frankfurt, Hamburg oder Köln. Nach Informationen der Bild-Zeitung soll die Einhaltung von den DB-Sicherheitskräften und der Bundespolizei überwacht werden. Wer beim Alkoholkonsum erwischt werde, müsse mit einem Platzverweis rechnen. Im Wiederholungsfall drohe ein Hausverbot. Deutschland und das westafrikanische Mauretanien wollen bei Wirtschafts- und Sicherheitsthemen enger zusammenarbeiten. Gerade in der Wirtschaft gäbe es zahlreiche Chancen für beide Seiten, sagte Außenminister Wadefuhl nach einem Treffen mit seinem mauretanischen Kollegen Merzouk in der Hauptstadt Nouakchott. Das Land sei eine wichtige Stimme der Besonnenheit, Mäßigung und Toleranz in der sonst fragilen Sahelregion. Mauretanien ist nicht nur reich an kritischen Rohstoffen wie Eisenerz, sondern produziert seit 2025 auch Flüssiggas. Merzouk bekundete die Bereitschaft seines Landes zur Zusammenarbeit auch in den Bereichen Sicherheit und Verteidigung. Heute wird der Außenminister in Nigeria erwartet. Im bevölkerungsreichsten Staat Afrikas will er mit einer Wirtschaftsdelegation auch mögliche Kooperationen für deutsche Unternehmen ausloten. US-Präsident Trump will Zölle in Höhe von 50% auf viele aus Kanada eingeführte Waren verhängen. Zur Begründung warf er dem Nachbarland vor, es habe amerikanische Autos sowie Alkohol- und Milchprodukte unfair benachteiligt. Nach Angaben des Weißen Hauses sollen die Zölle in 30 Tagen in Kraft treten. Ausgenommen sein sollen lediglich Energieprodukte, Kalidünger, Fisch und kritische Mineralien. Die Nachrichtenagentur AP zitiert zudem einen Regierungsvertreter, wonach Trump seine Berater angewiesen habe, weitere Zölle gegen Kanada zu prüfen. Diese sollten nach Ansicht des Präsidenten verhängt werden, weil die Waldbrände in Kanada die Luftqualität in den USA beeinträchtigt hätten. Neben einer weiteren Verschlechterung der Beziehungen zwischen den beiden Nachbarländern könnten sich die Maßnahmen erneut negativ auf die Weltwirtschaft auswirken. Nicaraguas sozialistischer Diktator Ortega will keine Wahlen mehr zulassen. Der einstige Guerilla-Anführer begründete seine Entscheidung damit, dass die Opposition von den USA unterstützt werde und daran gehindert werden müsse, die Macht an sich zu reißen. Der 80-jährige Staatschef regiert seit 2007, nachdem er bereits in den 1980er Jahren für eine Amtszeit an der Macht war. Im vergangenen Jahr festigte er seine Macht durch eine Reihe von Verfassungsänderungen weiter. Unter anderem ernannte er seine Ehefrau zur Co-Präsidentin und verlängerte die maximale Amtszeit von Staatschefs. Die letzte Wahl in Nicaragua vor 5 Jahren wurde international scharf kritisiert. Ortega hatte im Vorfeld zahlreiche Oppositionelle und Wirtschaftsführer festnehmen und abweichende Meinungen unter Strafe stellen lassen. Die spanischen Fußballweltmeister wurden in Madrid von mehr als 1 Million Menschen bis in die Nacht gefeiert. Die Spieler waren in einem offenen Bus zur zentralen WM-Party am Cibeles-Platz gefahren. Bei Temperaturen von mehr als 30 Grad hatten die Fans die Straßen der Hauptstadt gesäumt oder stundenlang vor der Bühne gewartet. Die Nationalmannschaft war zuvor von Spaniens König Felipe und anschließend auch vom Regierungschef Sanchez empfangen worden. Der Monarch sprach im Königspalast in Madrid von einem großen Triumph, der in die Geschichte des spanischen Fußballs eingehe. Und hier noch einmal die Übersicht. Das US-Militär hat ein weiteres Mal Ziele im Iran angegriffen. Die Debatte zum Thema Leihmutterschaft geht weiter. US-Präsident Trump droht Kanada abermals mit hohen Strafzöllen. Das Wetter? Im Norden und Südwesten viel Sonne, Quellwolken und später auch Schauer von der Lausitz bis nach Nord- und Ostbayern sowie an die Alpen. 19 bis 26 Grad mit den höchsten Werten im Südwesten. Morgen in der Nordhälfte dichte Bewölkung und zeitweilig Regen oder Schauer. Im Tagesverlauf im Nordosten örtlich auch Gewitter. Im Süden dagegen heiter bis sonnig, 19 bis 29 Grad. Die weiteren Aussichten? Am Donnerstag von der Ostsee bis zum Alpenrand wolkig mit Schauern und Gewittern. Sonst wechselnd bewölkt, im Südwesten heiter, 19 bis 27 Grad. Das waren die Nachrichten.
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2: Im Studio an diesem Dienstag, 21. Juli, ist weiterhin Maria Grunwald. Ihnen allen einen schönen guten Morgen.

0: Wie geht es denn Menschen im Süden des Libanon? Die Waffenruhe brüchig, Hisbollah-Miliz und israelische Truppen bekämpfen sich immer wieder im Süden des Landes. Die USA will vermitteln, der libanesische Präsident ist zu Besuch in Washington. Was kann dieses Treffen bewirken und wie geht es vor allem den 100.000 Vertriebenen im Süden des Libanon? Dazu Fragen gleich an unsere Korrespondentin in der Region und an Sarah Easter, Nothilfesprecherin bei der Hilfsorganisation CARE, gerade aus dem Libanon zurückgekehrt. Außerdem, wer folgt auf Jens Spahn an der Spitze der Unionsfraktion? Geht es um eine normale Nachfolge oder wird die Chance auf einen Regierungsumbau genutzt? Die Union selbst hält sich nach Beratungen auf höchster Ebene gestern noch sehr bedeckt. Ist das hilfreich? Unionswahlkämpfer im Osten, etwa CDU-Ministerpräsident Sven Schulze in Sachsen-Anhalt, sieht das wie folgt.
1: Dass wir nicht permanent mit Themen aus Berlin unseren Wahlkampf überlagert sehen. Und das gilt, glaube ich, nicht nur für Sachsen-Anhalt, sondern das gilt auch für die Kollegen in Mecklenburg-Vorpommern und hier in Berlin auch.
0: Das sogenannte Spahnbeben in der Union soll nicht andere Themen überlagern. Zu den Folgen und wer Nachfolger sein könnte, gleich ein Gespräch mit unserem Hauptstadtstudio. Und welche Herausforderungen erwarten Andy Burnham? Rechtsaußenparteien in Schach halten, die Wirtschaft ankurbeln, die Lebenshaltungskosten drücken. Traut man ihm das zu? Krieg und Zerstörung, damit kämpfen weiterhin die Menschen im Süden des Libanon. Hunderttausende Libanesen sind geflohen vor den israelischen Angriffen und den israelischen Bodentruppen. Israel bekämpft im südlichen Libanon die islamistische Hisbollah-Miliz. Eigentlich gilt eine Waffenruhe, sie ist mehr als brüchig. Doch es gibt inzwischen Gesprächskanäle zwischen der libanesischen Regierung und Israel unter Vermittlung der USA. Und zum ersten Mal seit 2009 ist nun ein libanesisches Staatsoberhaupt Joseph Aoun zu Besuch in Washington. Carsten Kühntop.
2: Das Bohren harter Bretter ist eigentlich nicht die Sache von US-Präsident Donald Trump. Doch im Krisenland Libanon tun Trumps Diplomaten seit Monaten genau das. Die Ziele sind komplex und ambitioniert. Den Libanon aus der Umklammerung durch den Iran lösen. Die Hisbollah-Miliz, Stellvertreterin des Iran im Libanon, entwaffnen. Frieden zwischen dem Libanon und Israel schaffen. In Beirut setzen die USA auf zwei Akteure, die ähnliche Ziele haben. Präsident Joseph Aoun und Regierungschef Nawaf Salam. Den Kurs der beiden unterstützen viele Libanesen, sagt Anwar Mouajne von der Universität Harvard. Die wirtschaftliche Lage, der Krieg, Israels Luftangriffe, dieser ewige Konflikt mit Israel, das hat die Libanesen müde gemacht. Auch, dass die Hisbollah nach der Hamas-Attacke auf Israel vor 3 Jahren Israel angegriffen hat. Die Libanesen frustriert es, dass die Hisbollah die palästinensische Frage, Gaza, vor die Interessen der Libanesen stellt. Vergangenen Monat einigten sich Israel, der Libanon und die USA auf eine Sicherheitsrahmenvereinbarung. Sie sieht die Schaffung sogenannter Pilotzonen im Süden des Libanon vor. Die israelische Armee soll sich von dort zurückziehen, dann soll die libanesische Armee einrücken, die Kontrolle übernehmen und die Hisbollah zurückdrängen. Dieser schrittweise Vorgang hat gerade begonnen. Der Prozess der Annäherung zwischen dem Libanon und Israel könnte jederzeit zusammenbrechen. Die Hisbollah lehnt es strikt ab, ihre Waffen abzugeben. Israel macht das aber zur Bedingung für einen größeren Truppenabzug. Und ob die libanesische Führung mächtig genug ist, eine Entwaffnung durchzusetzen, ist fraglich. Nahost-Expertin Mouajne. Es ist schwierig, einen wichtigen nichtstaatlichen Akteur, der irgendwann ein Teil des Staates würde, zu entmilitarisieren. Da braucht es großen Druck auf die Hisbollah. Wenn der Iran geschwächt ist, ist auch die Hisbollah geschwächt. Wie schwach ist sie? Und wie stark ist der libanesische Staat, um verhindern zu können, dass sie wieder zu Kräften kommt? Würden Israels Truppen im Libanon den Rückwärtsgang einlegen, zumindest da und dort, würde das die Position von Präsident Aoun und Regierungschef Salam gegenüber der Hisbollah stärken. Laut einem Medienbericht verlangte Trump kürzlich vom israelischen Ministerpräsidenten Benjamin Netanyahu, er solle seine Armee aus dem Libanon und Syrien abziehen. Da spielt auch der Krieg gegen den Iran mit rein, so Dan Arbel von der American University in Washington.
3: If he believes that an Israeli withdrawal will help.
2: Wenn Trump glaubt, ein israelischer Abzug könnte dabei helfen, die Iraner dazu zu bekommen, sich auf Trumps Forderungen einzulassen, dann wird er überhaupt nicht davor zurückschrecken, Israel darum zu bitten. Auch wenn Trump häufig impulsiv ist und je nach Tageslaune handelt, den Status als engster Buddy des Präsidenten im Nahen Osten scheint Netanyahu mittlerweile verloren zu haben. Da geht es um das Gefühl von Trump und seinen Beratern, dass sie in den Krieg gegen den Iran hineingezogen wurden, auf der Grundlage falscher Annahmen, die Netanyahu machte. Zum Beispiel, dass ein Angriff zu einem Regime-Change im Iran führen würde. Das ist aber nicht passiert. Der libanesische Präsident Aoun hofft, dass Trump jetzt Druck auf die Israelis macht. Genau dafür wird er heute im Weißen Haus werben.
0: Der libanesische Präsident zu Besuch in Washington, Carsten Kühntop, informierte.

0: Er war gerade einmal ein halbes Jahr im Amt, der 35-jährige ukrainische Verteidigungsminister Fedorow, bevor ihn Präsident Zelensky entließ. Mehrere hochrangige ukrainische Militärs stellten sich öffentlich hinter Fedorow und sein Abgang zog tagelang die Menschen in Kiew auf die Straße. Demonstrierende trugen Schilder mit Botschaften wie Volodymyr, stopp, und Fedorow war nicht das Problem. Mehr noch, Fedorow solle als Verteidigungsminister zurückkehren und dafür der Oberbefehlshaber der ukrainischen Streitkräfte, Syrsky, zurücktreten. Dass solche Ämter auf der Straße entschieden werden, das ist kaum denkbar oder etwa doch, und das können wir jetzt besprechen mit Sabine Adler, unserer Osteuropa-Expertin. Frau Adler, oberste Führungskräfte der Armee, die werden normalerweise nicht basisdemokratisch bestimmt. Wird Präsident Zelensky das jetzt, diese Proteste, einfach aussitzen?
1: Also gestern nach dem fünften Tag in Folge wollten die Organisatoren die Proteste für 3 Tage aussetzen und so dem Präsidenten bis Freitag Zeit geben für die Wiedereinsetzung von Fedorow, dem Ex-Verteidigungsminister. Und die Proteste haben offenbar bereits bewirkt, dass Zelensky erwägt, Syrsky zu entlassen. Die Nachrichtenagentur Bloomberg hat berichtet, dass er eine Liste mit 11 Kandidaten habe für dieses Amt. Und man muss ja sagen, auch bei der Absetzung der Antikorruptionsermittler im vorigen Sommer haben Proteste eben deren Wiedereinsetzung erreicht. Also das kann schon sein, dass diese Proteste auf der Straße etwas bewirken.
0: Ist denn inzwischen klarer, warum Zelensky Fedorow loswerden wollte? Er hat das ja nicht wirklich erklärt.
1: Ich habe eine Soldatin und einen Soldaten gefragt. Beide sind im zivilen Leben politische Analysten, also die wissen, kennen das Fach. Und die erleben jetzt die Armee von innen. Und Alena, die Soldatin, die an der Front schon mal war und jetzt in einer Logistikeinheit dient, die sagt, Fedorow sei einfach zu populär geworden. Andererseits ist der Oberbefehlshaber Syrsky unbeliebt. Aber er stelle eben für Zelensky damit keine politische Gefahr dar. Und der Soldat findet, er sagt auch, Zelensky hat in Fedorow einen politischen Konkurrenten bei der nächsten Wahl gesehen, von der überhaupt nicht klar ist, wann sie kommt. Und dieser Soldat und eben Analyst warnt, wenn politische Spiele um den Oberbefehlshaber oder Minister mitten in der Krisensituation an der Front stattfinden, dann demoralisiere das sowohl die Offiziere als auch die Soldaten in den Schützengräben.
0: Also Demoralisierung ist da auch ein ganz großes Thema. Was sagen denn die westlichen Partner dazu?
1: Ursula von der Leyen, die EU-Kommissionspräsidentin, ist ja vorigen Mittwoch in Kiew gewesen und da ging es um Drohnenzusammenarbeit oder auch um die Vorbereitung auf den Winter. Aber man hörte öffentlich überhaupt nichts zur Regierungskrise. Und das ist wirklich anders als vor einem Jahr. Da haben ja Vertreter der EU durchaus hinter den Kulissen gefordert, im Kampf gegen die Korruption nicht nachzulassen. Und auch jetzt gibt's eigentlich Anlass nachzufragen, denn die Verteidigung, die sich auf Digitaltechnik und Drohnen stützt, die hat ja schließlich wirklich große Erfolge erzielt. Und da kann man schon mal die Frage stellen, warum ausgerechnet der dafür verantwortliche, sehr erfolgreiche Verteidigungsminister gehen musste.
0: Und jetzt ist das ja eine Regierungskrise aus russischer Sicht beim Gegner, also eine Regierungskrise in der Ukraine. Spielt das Russland nicht ganz klar in die Hände?
1: Ja, das ist so, wenn man verfolgt, wie russische Staatsmedien oder kremlfreundliche Telegram-Kanäle diese Krise abbilden, da muss man sagen, sie haben diesen Konflikt noch befeuert. Poshukai, das ist ein ukrainischer Medienbeobachtungsdienst, der hat 7000 Beiträge analysiert. 7000 Beiträge zu diesem Thema, zu Fedorow und Syrsky in über 1000 Quellen. Und man hat da festgestellt, dass da außergewöhnlich feindselig gegen Fedorow argumentiert wird. Und die Schlussfolgerung in dieser Analyse lautet, wenn Moskau so intensiv gegen diesen Verteidigungsminister vorgeht, dann ist das wahrscheinlich der beste Indikator für seine Wirksamkeit. Und diese Narrative, die da genannt werden in diesen Staatsmedien, lauten, dem Minister fehle die militärische Erfahrung, seine Initiativen würden als Neuverpackung bestehender Projekte sein oder er sei ein Produkt des Westens und die Proteste im Land seien ohnehin nur inszeniert. Also das sagen die russischen Staatsmedien.
0: Und das waren Einschätzungen von unserer Osteuropa-Expertin Sabine Adler. Dankeschön. Die Bundesregierung will Opfer von häuslicher Gewalt besser schützen mit einer Reform des sogenannten Gewaltschutzgesetzes. Zentraler Baustein: Gerichte sollen einfacher Gewalttäter zu einer elektronischen Fußfessel verpflichten können. Damit wird ein Annäherungsverbot durchgesetzt. Heißt, kommt der Täter zu nahe, wird das Opfer über ein Empfangsgerät gewarnt. Bundesjustizministerin Hubig war unter anderem in Hessen in Weiterstadt unterwegs. Und Hessen überwacht die Träger von Fußfesseln zentral für alle Bundesländer. Gudula Geuter war bei diesem Termin dabei.
2: Es muss sehr viel passiert sein, bevor ein Gewalttäter eine elektronische Fußfessel bekommt. Es sind Extremsituationen. Für die, in aller Regel Frauen, die geschützt werden sollen, sind sie meist mit ständiger Angst verbunden. In der GÜL sind diese Fälle das tägliche Geschäft. GÜL, das steht für Gemeinsame Elektronische Überwachungsstelle der Länder. Das fachliche Herzstück der elektronischen Aufenthaltsüberwachung nennt sie Evelyn Henning aus dem hessischen Justizministerium.
3: Hier arbeitet man rund um die Uhr, also nonstop.
2: An PCs und Bildschirmen in handelsüblicher Größe, an denen Meldungen einlaufen. Nähert sich ein Aggressor einer Zone, die ihm verboten ist, oder der zu schützenden Person? Erst dann ploppt die Nachricht auf. Von Fällen bundesweit, immer in der Stelle in Hessen.
3: Die wichtigste Aufgabe der GÜL ist dann zu entscheiden, wie beurteile ich die Situation und welche Maßnahmen sind jetzt durchzuführen und hierfür eben Kontakt aufzunehmen mit der zu schützenden Person, mit der überwachten Person, aber eben genauso mit der Polizei oder den anderen Behörden, um zu entscheiden, wie gehen wir weiter vor.
2: Seit 2012 werden in den unscheinbaren Büroräumen hinter den dicken Mauern der Justizvollzugsanstalt im hessischen Weiterstadt Männer, tatsächlich fast ausschließlich Männer, überwacht. 277 waren es im vergangenen Jahr. Anfangs ging es vor allem um Bewährungsauflagen, darum, sich zum Beispiel keiner Schule oder keinem Kindergarten zu nähern. Immer mehr Länder sehen allerdings polizeirechtlich mehr vor. Unter dem Schlagwort spanisches Modell sollen gerade Betroffene von Partnerschaftsgewalt besser geschützt werden. So kann auch die Frau gewarnt werden, wenn sie sich zum Beispiel in der Stadt bewegt und sich ihr der Aggressor nähert. Dafür bekommt auch sie einen schwarzen Kasten, groß wie ein Mobiltelefon, so Johannes Schabel vom technischen Dienstleister der GÜL.
4: Es piepst das Gerät, es kommt eine Meldung auf das Gerät, es vibriert das Gerät, das heißt, dass die zu schützende Person weiß, aha, jetzt ist irgendetwas passiert. Die Alarmierung geht natürlich auch bei der Überwachungszentrale, sprich bei der GÜL, ein. Jetzt ist Gefahr im Verzug. Das heißt, der mögliche Täter ist jetzt schon sehr nahe an die zu schützende Person herangetreten. Wahrscheinlich nimmt die Überwachungsstelle dann Kontakt auf mit der zu schützenden Person und versucht sie dann entsprechend in eine Situation zu begeben, wo sie in Sicherheit ist. Gehe in das nächste Geschäft, bewege dich zu einer größeren Menschenmenge oder sonstiges. Oder bewege dich nicht in diese Richtung, sondern geh bitte in die andere Richtung.
2: Über 25.000 Meldungen gingen im vergangenen Jahr ein. In 1,5% davon, unter 400, kam es zum Polizeieinsatz. Die Zahl der Fälle wird deutlich steigen. Ab Sommer nächsten Jahres soll es die Fußfessel nach spanischem Modell nicht nur in einzelnen Bundesländern, wie unter anderem Hessen, geben. Familiengerichte können sie dann bundesweit anordnen. Auch das soll die GÜL überwachen, die dafür mehr Personal und größere Räume bekommt, dann in Darmstadt.
5: Mir war es wichtig, dass diese Regelung bundesweit gilt, dass es also nicht am Ende ein Zufall ist, in welchem Bundesland ich lebe,
2: sagt Stefanie Hubig. Ein Grund für die Bundesjustizministerin, sich auf ihrer Sommerreise ein Bild zu machen. Aber nicht nur der bundesweite Einsatz mache den Unterschied, glaubt die Sozialdemokratin, sondern auch, dass es in Zukunft die Familiengerichte sind, die entscheiden.
5: Es geht darum, wirklich auch die Unterstützung aus einer Hand zu bekommen. Die Betroffenen müssen wirklich möglichst niedrigschwellig, möglichst einfach, möglichst schnell und zentral die Unterstützung bekommen, die sie brauchen.
2: Wo die neue Technik zum Einsatz kam, sind nach der bisherigen Erfahrung keine Frauen getötet worden. Im hessischen Justizministerium rechnet man damit, dass sich die Zahl der Fälle, Aggressoren mit Fußfessel, geschützte Personen, ab dem nächsten Sommer nach und nach verdreifachen wird.
0: Gudula Geuter berichtete. Seit gestern ist Andy Burnham neuer britischer Premier, der siebte seit 2016. Der Labour-Politiker aus Manchester regiert nun ein Land mit vielen Problemen. Die Wirtschaft ist schwach, die Lebenshaltungskosten hoch, die Unzufriedenheit groß und dazu kommt der Druck durch Rechtsaußenparteien wie Reform UK. Wie geht Burnham die Aufgabe an? Lisa Maria Röhling.
6: Andy Burnham weiß, in welchem Bereich er schnell punkten muss. Deswegen kündigt der neue britische Premierminister direkt bei seiner Antrittsrede an der Downing Street Nummer 10 an, er wolle etwas gegen die hohen Lebenshaltungskosten tun, damit die Menschen durchatmen können.
7: I can do something to give people some breathing space now, some help with the cost of living. And I will set out some of those measures. Starting tomorrow.
6: Schon einen Tag nach seinem Amtsantritt will er einen Plan vorstellen, wie die Lebenshaltungskosten schnell gesenkt werden können. Genau dort anzusetzen sei wichtig, sagt Melanie Ward, Parlamentspolitikerin der Labour-Partei, im Interview mit der BBC. Es ist so schwierig für die Menschen hier in meinem Wahlkreis und im ganzen Land, ihr Leben zu finanzieren und auch die schönen Dinge des Lebens zu genießen. Wie schnell er das Leben der Briten wirklich verändert, daran wird Andy Burnham sich messen lassen müssen. Die Menschen sind von der instabilen Politik frustriert, das Leben ist teuer, der Wirtschaft geht's schlecht. Luke Trill von der gemeinnützigen Organisation More in Common erklärt, in diesem Bereich muss Burnham besonders schnell liefern, sonst hat er die Gunst der Menschen schnell verspielt. Andy Burnham hat nur ein kleines Zeitfenster, vielleicht nur ein paar Wochen, um zu zeigen, was er kann. Die Menschen wollen wissen, wie er die Lebenshaltungskosten senkt. Natürlich kann er das nicht über Nacht lösen, aber er muss zeigen, dass er das schnell angeht, dass er Reformen ankündigt, mit denen das Leben günstiger wird. Er muss jetzt handeln.
7: But the time for action is now.
6: Genau in diesem Punkt dürfte Andy Burnham an seine nächste Grenze stoßen, die Finanzen. Die Staatsverschuldung in Großbritannien ist seit Jahren hoch. Erst Anfang Juli hatte das Parlament eine Erhöhung des Verteidigungsetats um 15 Milliarden Pfund beschlossen. Der ehemalige Premierminister Keir Starmer hatte angekündigt, dass nach dem Beschluss dieses Etats nun Projekte im Bereich Infrastruktur und Energie gestrichen werden. Das Geld könnte Burnham aber anderswo gut gebrauchen. Er will eigentlich Sozialwohnungen bauen, kleinere und mittlere Unternehmen steuerlich entlasten, die Sozialsysteme verbessern und die Versorgungsunternehmen für Strom, Gas und Wasser wieder in öffentlicher Hand sehen. Woher soll das Geld kommen? Erhöhungen der Einkommens- und Mehrwertsteuer sowie der Sozialversicherung sind durch das Grundsatzmanifest von Labour aus 2024 ausgeschlossen. Darin könnte eine Gefahr für den Haushalt liegen, sagt Jonathan Cripp, Finanzexperte vom Institute for Fiscal Studies. Diese drei großen Steuern könnte man in der Theorie nur um einen niedrigen Prozentsatz anheben und trotzdem viel Geld rausbekommen, weil so viele Menschen diese Steuern zahlen. Wenn das aber ausgeschlossen ist, müsste man andere Steuern, die nur wenige Menschen zahlen, um einen sehr hohen Betrag erhöhen und diese Menschen werden dann unzufrieden sein. Letztlich hängt vom Geld auch ab, wie sehr sich die britische Wirtschaft erholen kann. In seiner Zeit als Bürgermeister in Manchester hat die Stadt ein bemerkenswertes Wachstum hingelegt. Das will Burnham jetzt auch auf das ganze Land übertragen.
0: Aus London der Bericht von Lisa Maria Röhling.

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1: 6.30 Uhr, die Nachrichten. Die US-Streitkräfte haben erneut Ziele im Iran attackiert. Das zuständige Zentralkommando erklärte die Angriffsfälle am frühen Morgen für beendet. Man habe die militärischen Fähigkeiten des Landes weiter schwächen wollen, Handelsschiffe in der Straße von Hormuz zu attackieren. Zudem solle Teheran zur Wiederöffnung der Meerenge gezwungen werden. Iranische Staatsmedien meldeten Explosionen, unter anderem in der Hafenstadt Bandar Abbas, sowie in Isfahan und Chabahar. In der Nähe des Kernkraftwerkes Bushehr seien die Luftverteidigungssysteme aktiviert worden. Die iranischen Revolutionsgarden reagierten nach eigenen Angaben mit Gegenangriffen auf amerikanische Stützpunkte in Kuwait und Bahrain. Präsident Pezeshkian hatte zuvor erklärt, sein Land befinde sich in einem vollumfänglichen Krieg mit den USA. Die mit dem Iran verbündete Houthi-Miliz im Jemen hat eine Blockade für saudische Schiffe im Roten Meer angekündigt. In einer Videobotschaft der militanten Islamisten heißt es, für Saudi-Arabien gelte dort ab sofort ein Durchfahrtverbot. Die Houthi kontrollieren vom Jemen aus die Meerenge Bab al-Mandab. Die Zufahrt zum Suezkanal zählt zusammen mit der Straße von Hormuz zu den wichtigsten Seewegen für den weltweiten Handel. Medienberichten zufolge soll der Iran die Miliz zu der Schifffahrtsblockade aufgefordert haben, um weiteren Druck auf die USA und ihre Verbündeten auszuüben. Die von Saudi-Arabien geführte Militärkoalition sprach von Piraterie sowie einer eklatanten Verletzung des Völkerrechts und kündigte eine entschlossene Reaktion an. Es seien bereits Schutzmaßnahmen für Schiffe eingeleitet worden, die die Meerenge Bab al-Mandab passieren wollten. Über einen Monat nach dem Ebola-Ausbruch in der Demokratischen Republik Kongo ist die Zahl der Todesopfer auf 967 gestiegen. Wie die Behörden des Zentralafrikanischen Landes mitteilten, wurden mittlerweile über 2.423 Infektionsfälle bestätigt. Besonders drei Provinzen im Osten des Landes sind von dem Ausbruch betroffen. Für den aktuell grassierenden Bundibugyo-Typ des Virus gibt es derzeit weder einen Impfstoff noch eine zugelassene Therapie. Das von dem Erreger ausgelöste Ebola-Fieber ist eine ansteckende und lebensbedrohliche Infektionskrankheit. Übertragen wird es durch Körperkontakt und Kontakt mit Körperflüssigkeiten. Experten zufolge zirkulierte das Bundibugyo-Virus monatelang unbemerkt, bevor Mitte Mai offiziell der Ausbruch erklärt wurde. Die Demokratische Republik Kongo hat bereits mehrere Ebola-Ausbrüche erlebt. In der Debatte um das Thema Leihmutterschaft geht Bundesfamilienministerin Prien nicht davon aus, dass die CDU ihre ablehnende Position zeitnah ändert. So habe die Partei ihre Haltung erst kürzlich mit einem Parteitagsbeschluss verschärft, sagte Prien dem Medienportal The Pioneer. Demnach sei nicht nur die gewerbliche, sondern auch die sogenannte altruistische Leihmutterschaft ohne Bezahlung mit dem Werteverständnis der CDU nicht vereinbar. Dagegen sagte Grünen-Fraktionschefin Hasselmann der Funke Mediengruppe, sie halte eine neue Auseinandersetzung mit dem Thema für geboten. Sie bezog sich damit auf eine noch von der Ampelkoalition eingesetzte Kommission. Diese hatte erklärt, Leihmutterschaft könne der Gesetzgeber in bestimmten Fällen zulassen, sofern insbesondere der Schutz der Leihmutter und das Kindeswohl hinreichend gewährleistet werden. Die spanischen Fußball-Weltmeister wurden in Madrid von mehr als 1 Million Menschen bis in die Nacht gefeiert. Die Spieler waren in einem offenen Bus zur zentralen WM-Party am Sibeles-Platz gefahren. Bei Temperaturen von mehr als 30 Grad hatten die Fans die Straßen der Hauptstadt gesäumt oder stundenlang vor der Bühne gewartet. Die Nationalmannschaft war zuvor von Spaniens König Felipe und anschließend auch von Regierungschef Sanchez empfangen worden. Der Monarch sprach im Königspalast in Madrid von einem großen Triumph, der in die Geschichte des spanischen Fußballs eingehe. Das Wetter? Teils sonnig, teils bewölkt. In der Mitte und im Osten im Tagesverlauf kurze Schauer möglich. Höchstwerte 18 bis 24, im Südwesten bis 26 Grad. Morgen in der Nordhälfte dichte Bewölkung und zeitweise Regen. In der Südhälfte heiter oder sonnig. Temperaturen an der Nordsee 19, sonst 20 bis 26 und im Südwesten bis 29 Grad. Die weiteren Aussichten: am Donnerstag im Westen wechselnd bewölkt, im Südwesten heiter. Im Rest des Landes verbreitet wolkig mit Schauern und örtlich kräftigen Gewittern. 19 bis 27 Grad. Das waren die Nachrichten.
0: Sie hören die Morgenandacht von Christoph Pötzsch von der Katholischen Kirche.
2: Alljährlich verbringen wir eine Woche Urlaub in der fränkischen Schweiz. Wunderbare Orte, eine großartige Landschaft zum Wandern, die herrlichen Kirchen von Balthasar Neumann mit prunkvollem Barock, tolle Wanderwege, danach ein schönes Bier, so muss Urlaub sein. Unsere ständige Ferienwohnung ist in einem seltsamen Haus. Das Haus selbst ist so groß nicht, dafür hat es einen Balkon. Ach was, Balkon, das ist schon eher ein großer Anbau. Das Interessante ist, dass dieser Anbau nicht am Haus hängt und wie üblich mit Stahlträgern befestigt ist. Nein, direkt neben dem Haus ragt ein gewaltiger Felsen aus der Erde. Und dieser Felsen ist die Stütze des sonst freischwebenden Anbaus. Es sieht toll aus, wie da dieser Riesenbalkon auf dem Felsen liegt. Ich denke, weder ein Stahlträger noch sonstige Stützen können den Anbau so gut halten wie dieser Felsen. Denn ein besseres Fundament als einen Felsen kann es nicht geben. Wenn gebaut wird, dann gibt es in der Regel vorher Baugrunduntersuchungen. Und wenn es sich um einen leichten, vielleicht sogar sandigen Boden handelt, dann ist der Bau riskant oder verbietet sich. Oder es muss mit allen möglichen technischen und vor allem teuren Maßnahmen für Standsicherheit gesorgt werden. Kann man sich sparen, wenn man sein Haus auf einen Felsen baut, wie im genannten Fall? Das Gegenstück zum Balkon unserer Ferienwohnung in der Fränkischen Schweiz steht in Berlin. Es ist der sogenannte Schwerbelastungskörper. Was für ein Wort, Schwerbelastungskörper. Und was für eine verrückte Geschichte dahinter. Der sogenannte Schwerbelastungskörper steht im Berliner Stadtteil Tempelhof. Er ist ein riesiger Betonzylinder. Die Nationalsozialisten haben ihn dort errichten lassen. In seinem geradezu irrsinnigen Größenwahn wollte Adolf Hitler Berlin zu einer vollkommen neuen Stadt machen. Zur Welthauptstadt Germania. Mit gigantisch breiten Straßenzügen und riesigen Bauten, die ihn und das sogenannte tausendjährige Reich preisen sollten. Auch ein Triumphbogen, ähnlich dem Pariser Vorbild, sollte her, natürlich wesentlich größer. Größer und damit schwerer. Aber die Statiker warnten. Der sandige Boden in Berlin und eine so gewaltige Baumasse, kann das gut gehen? Mit Mühe wurde der sogenannte Führer überzeugt, nicht gleich den Triumphbogen bauen zu lassen, sondern zuerst mit einem Schwerbelastungskörper die Bodenbeschaffenheit am Ort einer Dauerbelastung zu unterziehen. Also wurde dieser gewaltige Betonzylinder mit einem Gewicht von mehr als 12.000 Tonnen gegossen und hingestellt. Und was soll ich Ihnen sagen? Langsam aber sicher begann er zu versinken. Und das tut er bis heute. Der Triumphbogen kam nicht. Der Schwerbelastungskörper hat das Dritte Reich überlebt. Er steht heute noch und erzählt die Geschichte von der Hybris einer Ideologie. Es ist mit den Bauwerken wie mit den Menschen. Es gibt welche, die sind auf Felsen gebaut, die haben ein Fundament, das nicht erschüttert werden kann. Und dann gibt es eben welche, die auf Sand gebaut sind. Nicht sicher, nicht verlässlich, kommen schnell ins Wanken. Jesus hatte da auch schon den Blick dafür. Auf wen kann ich bauen, fragte er sich. Er wählte einen unter seinen Jüngern aus, der seine Sache quasi federführend weitermachen sollte, den Simon. Und ihm gab Jesus den Namen Petrus. Und Petrus bedeutet Fels. Auf diesen Felsen werde ich meine Kirche bauen, so soll Jesus zu ihm gesagt haben. Aus dieser Geschichte können wir lernen. Haben wir in unserem Freundeskreis Menschen, die ein unerschütterliches Fundament haben? Und zurückgefragt, stehen wir selbst auf Sand oder auf Felsen?
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4: Wer folgt an der Spitze der Unionsfraktion auf den am Wochenende zurückgetretenen Jens Spahn? Dazu hielten sich die Unionsspitzen gestern bei ihren Beratungen eher bedeckt. Eines ist dabei schon mal ziemlich klar. Die Unionswahlkämpfer in Mecklenburg-Vorpommern, Sachsen-Anhalt und Berlin, sie sind sauer über die aktuelle Debatte rund um Glaubwürdigkeit und Doppelmoral bei der CDU, die Spahn nun mal ausgelöst hat, weil er dank einer Leihmutter Vater wurde, öffentlich und politisch die Leihmutterschaft aber ablehnte. Jörg Münchenberg in unserem Hauptstadtstudio ist jetzt mir zugeschaltet. Am 29. Juli, so hieß es gestern, soll der oder die Neue an der Unionsspitze gewählt werden. Fast undenkbar, dass bis dahin nichts weiter durchsickert. Gibt es einen neuen Stand bei der Nachfolgesuche?
5: Also man kann auf jeden Fall sagen, der Zeitdruck, der ist eben enorm groß. Es gibt längst intensive Gespräche, vor allem zwischen Bundeskanzler Friedrich Merz und CSU-Parteichef Markus Söder, denn die beiden werden letztlich entscheiden über den neuen Fraktionsvorsitz. Auch wenn es jetzt gestern geheißen hatte, in den Findungsprozess sei die Einbindung der Fraktion sichergestellt. Ansonsten, Sie haben ja schon angedeutet, die Spitzenleute der Union geben sich extrem zugeknöpft. Keiner will sich da öffentlich äußern. Ansonsten steht eben nur fest, am Mittwoch nächster Woche sollen die Abgeordneten in Präsenz in Berlin entscheiden. Ja, dann werden sie auch alle aus der Sommerpause auf eigene Rechnung nach Berlin kommen müssen. Wenn aber jedoch das Kabinett umgebildet werden sollte, was der Kanzler ja explizit nicht ausgeschlossen hat, dann könnte sogar eine Sondersitzung des Bundestages fällig werden. Und das wäre dann natürlich deutlich teurer, wenn alle Abgeordneten teilweise ja auch aus dem Urlaub anreisen müssten. Deshalb gibt es laut dem Online-Portal Table auch Überlegungen, die neuen Minister, falls es dazu kommt, zunächst nur kommissarisch ins Amt zu berufen und sie dann erst im September zu vereidigen. Aber es ist auch davon auszugehen insgesamt, dass die Personalie Nachfolge Spahn schon in dieser Woche entschieden wird.
4: Also das Ganze kann ganz große Kreise ziehen. Über die möglichen Nachfolger, Nachfolgerinnen wird ja längst spekuliert. Wer hat denn für Sie die besten Aussichten und warum?
5: Also am häufigsten, muss man sagen, wird der derzeitige Kanzleramtschef Thorsten Frey gehandelt, der den Posten des Fraktionsvorsitzenden auch nur zu gerne antreten würde, muss man sagen. Der Vorteil sicherlich auch, er genießt das Vertrauen des Kanzlers, was man ja vom Amtsvorgänger von Jens Spahn nicht unbedingt sagen konnte. Es gibt aber dazu auch kritische Stimmen in der Union, die verweisen auf die ja nicht immer erfolgreiche Arbeit von Frey in seiner jetzigen Funktion, zum Beispiel bei der Klausursitzung auch in der Villa Borsig. Und die fragen dann auch, warum sollte er es als Fraktionschef jetzt besser machen? Frey, muss man sagen, wäre aber auch denkbar als neuer Innenminister, denn genannt wird eben auch Innenminister Alexander Dobrindt von der CSU. Der gilt als durchsetzungsstarker Verhandler, aber ein CSUler als Fraktionschef, das gab es noch nie. Und außerdem ist eben Dobrindt ein erfolgreicher Innenminister und das ist ja ein Kernthema für CDU und CSU. Mhm. Also den will man ungern ziehen lassen. Außerdem ist die Frage natürlich, ob Markus Söder in Berlin einen starken Nebenmann dulden würde. Dann werden noch Carsten Linnemann genannt, der hat allerdings wenig Regierungserfahrung. Gesundheitsministerin Nina Wagen, Vorsitzende der Frauenunion. Da muss man sagen, die hätten auch gern die Frauen in der CDU, entweder als Fraktionschefin oder Chefin des Bundeskanzleramtes. Das Problem ist aber auch nur,

0: Haltestelle in der Koalitionsarbeit allein deshalb, weil Union und SPD ja nur eine dünne Mehrheit im Parlament von 12 Stimmen haben. Das heißt, man muss hier die Reihen geschlossen halten. Das ist eine überlebenswichtige Aufgabe hier. Und man denke nur an die gescheiterte Wahl von Frau Gebrosius-Gersdorf zur Verfassungsrichterin im letzten Jahr wegen des Widerstandes in den Reihen der Union. Das hatte ja damals eine veritable Koalitionskrise ausgelöst. Näher zum anderen muss natürlich die Zusammenarbeit mit der SPD funktionieren. Und das ist noch immer keine Selbstverständlichkeit, weil ja beide auch von sich sagen, das ist eine Arbeitskoalition, keine Liebesheirat. Und es gibt eben noch viele schwierige Themen. Energie, Steuern, Schuldenbremse oder auch die Wochenarbeitszeit, da knirscht es immer wieder. Insofern ist die Zusammenarbeit an der Fraktionsspitze in jedem Fall entscheidend.
1: Jörg Münchenberg aus unserem Hauptstadtstudio, danke für diese Einschätzungen. Ins Ausland. Im Libanon gilt eigentlich eine Waffenruhe, aber die ist mehr als nur brüchig, denn gerade im Süden des Landes bekämpfen sich weiterhin die islamistische Hisbollah-Miliz und das israelische Militär. Hunderttausende Libanesen mussten fliehen. Ende Juni haben sich Israel und der Libanon vermittelt von den USA auf ein Rahmenabkommen geeinigt. Es soll den Weg für ein endgültiges Friedensabkommen zwischen den beiden Nachbarländern ebnen. Gespräche hierzu werden aktuell geführt und dazu ist etwa auch der libanesische Präsident Aoun in Washington. Nina Amin beobachtet aus Kairo die Lage für uns im Libanon. Frau Amin, was erhoffen sich die Libanesen von Aouns Besuch jetzt bei Trump?
2: Also wir haben die Menschen auf der Straße gefragt und da erwarten sich die Menschen sehr, sehr wenig von diesem Besuch. Sie leben in einem Land, in dem Krieg herrscht, besonders im Süden zwischen Israel und der Hisbollah. Es ist eine große Kriegsmüdigkeit zu spüren, auch in Beirut, wo es zwar jetzt ruhiger ist, wo es keine Bombardierungen durch Israels Armee in letzter Zeit gab, aber trotzdem täglich Aufklärungsdrohnen Israels über den Köpfen der Menschen schwirren. Also da ist die Hoffnung, dass sich etwas ändert, erstmal gering. Man hofft sich eventuell, vor allen Dingen die ganzen Vertriebenen aus dem Süden, dass sie zurückkehren können in ihre Dörfer, dass die wieder aufgebaut werden, weil die sind teilweise durch Israels Armee komplett dem Erdboden gleichgemacht.
1: Und die libanesische Armee, die hat ja der vom Iran unterstützten Terrormiliz Hisbollah im Süden des Libanon wenig entgegenzusetzen. Was kann Aoun da in Washington eigentlich anbieten?
2: Das ist genau ein Knackpunkt bei den Gesprächen, denn die libanesische Armee ist unterfinanziert, die Soldaten sind schlecht bezahlt und schlecht ausgerüstet. Aoun hat schon vor längerer Zeit angekündigt, es gäbe nur eine Armee im Libanon und die Hisbollah-Miliz müsse die Waffen beilegen. Und da ist eigentlich schon das, was er am meisten, was sein Trumpf ist, denn den militärischen Flügel der Hisbollah hat er als illegal, seine Regierung als illegal eingestuft. Das ist was Neues, das hat bislang noch keine Regierung im Libanon gewagt. Aber die Frage ist, werden die USA den Libanon, die Regierung jetzt dabei unterstützen, beispielsweise durch Training der Soldaten oder auch durch bessere Ausrüstung? Was Aoun anbieten könnte, ist, dass er auch bereit ist, in den eigenen Reihen, auch in der Armee, alte Verbindungen zur Hisbollah zu kappen. Aber es ist alles ein gefährliches Manöver, denn die Hisbollah ist mächtig und Bürgerkriegsszenarien stehen auch wieder im Raum.
1: Und die Hisbollah, der Hauptakteur, nimmt ja nicht an diesen ganzen Gesprächen teil. Ihre Einschätzung, was kann das bringen, wenn die fehlen?
2: Das ist natürlich ein großes Problem. Die pro-iranische Hisbollah lehnt nämlich sämtliche direkte Verhandlungen für ein Friedensabkommen zwischen Israel und dem Libanon ab, will sich auch nicht entwaffnen lassen, solange Israel den Süden des Landes besetzt, so ihre Argumentation. Und natürlich sind sie geschwächt und Israels Truppen sind im ganzen Süden präsent, besetzen Teile des Landes. Aber es sollen jetzt diese sicheren Pilotzonen im Süden geschaffen werden, so der Plan der USA, in denen Libanons Armee die Sicherheit übernimmt. Und Israel geht es ja darum, dass die Hisbollah aus dem Süden halt nicht mehr den Norden Israels angreifen kann, wie sie es immer gemacht haben in der Vergangenheit. Aber es gibt auch israelische Minister, die immer wieder betonen, man werde den Südlibanon nicht mehr verlassen. Und es gibt auch Einverleibungsfantasien. Und die Frage ist, die Hisbollah-Miliz ist zwar geschwächt, aber sie ist selbst im geschwächten Zustand noch stärker als die libanesische Armee und sie wird vom Iran unterstützt. Also in dieser Gemengelage sehe ich nicht, dass sie sich entwaffnen lässt.
1: Also dieser Knackpunkt wird auf jeden Fall an dieser Stelle bleiben. Danke für diese Einschätzungen an Nina Amin live aus Kairo. Und wir haben es gerade noch einmal gehört. Es gibt zwar Gespräche rund um ein Ende des Konflikts zwischen dem Libanon und Israel, vermittelt von den USA, aber die Waffenruhe im Land ist weiterhin brüchig. Hunderttausende Libanesen gerade im Süden des Landes sind vertrieben und das Ganze bereits in einem Land mit einer Wirtschaft am Boden und zwischen 3 bis 4 Millionen Menschen, die laut Hilfsorganisationen

0: humanitäre Hilfe benötigen. Das wären mehr als 2/3 der Gesamtbevölkerung. Zur humanitären Lage im Libanon kann ich jetzt sprechen mit Sarah Easter, Sprecherin der Nothilfe bei der Hilfsorganisation CARE. Und sie ist gerade aus dem Libanon zurückgekehrt. Guten Morgen, Frau Easter.
1: Guten Morgen.
0: Frau Easter, gerade waren Sie noch vor Ort. Sie haben sich vor allem auch mit Vertriebenen im Süden des Libanon getroffen. Wie geht es diesen Binnenvertriebenen? Unter welchen Bedingungen leben sie? Wo schlafen sie? Wie sieht's da aus?
1: Also ich habe mit sehr vielen Menschen gesprochen, die kein Zuhause mehr haben. Die sind einfach mit nichts geflohen und leben jetzt am Straßenrand in ihren Autos und haben dort jetzt ihr ganzes Leben aufgebaut. Es gibt aber auch Menschen, die in so informellen Notunterkünften schlafen. Das sind dann Zelte, zum Beispiel am Strand. Aber es gibt dann auch offizielle Notunterkünfte, die dann in Schulen aufgebaut worden sind oder aber auch im Fußballstadion in Beirut und schlafen dann dort, weil sie sich einfach die Miete nicht leisten können. Manche sind vielleicht auch bei Familienmitgliedern untergekommen. Also es ist im ganzen Land, sind viele Bewegungsmuster zu sehen und die Menschen sind wirklich überall, wo sie einen Schlafplatz finden können, wenn sie sich das denn leisten können.
0: Mhm. Welches Einzelschicksal von all den Gesprächen, die Sie da geführt haben, hat Sie denn besonders berührt?
1: Also ich glaube, das war eine Mutter, die ich im Süden von Beirut getroffen habe und sie hatte erzählt, dass sie sich nicht mal mehr traut, ihr Haus zu verlassen und dass sie auch ihren 4 Kindern sagt, dass sie das Haus nicht verlassen sollen, dass sie halt online dann zur Schule gehen und jedes Mal, wenn sie dann das Haus verlassen muss, weil sie sich zum Beispiel was zu essen kaufen muss, hat sie einfach Angst, dass sie nicht lebend wieder zurückkommt oder wenn sie zurückkommt, dass das Haus einfach zerstört ist und ihre Kinder tot sind. Aber es sind auch, glaube ich, die Begegnungen mit meinen Kollegen und Kolleginnen, weil die sind ja ebenfalls davon betroffen. Und ich habe eine Kollegin getroffen, die gesagt hat, das ist jetzt schon der 5. Krieg, den sie erlebt hat. Und sie kann sich daran erinnern, ihre früheste Erinnerung war, dass sie mit ihrem Vater zusammen die Matratzen im Flur zusammengeschoben haben, um dort in Sicherheit schlafen zu können. Und jetzt ist sie selber Mutter und hat einen 3-jährigen und einen 11 Monate alten Sohn, die jetzt ebenfalls durch diesen Krieg durchgehen. Und jedes Mal, wenn eine Bombe fällt, sagt ihr 3-Jähriger, oh Mama, es gewittert, aber wo ist denn der Regen? Und er versteht halt nicht, was Krieg ist. Und sie möchte halt, dass ihre Kinder nicht in einem Krieg aufwachsen.
0: Also Generationen, die da schon vom Krieg geprägt sind. Welche Art von Nothilfe wird denn da gerade besonders benötigt? Die Hilfsorganisation CARE leistet ja vor Ort gerade Nothilfe.
1: Also ganz wichtig ist erstmal eine finanzielle Unterstützung für die Menschen. Also viele sind halt mit gar nichts geflohen und hatten vielleicht nur eine kleine Notfalltasche dabei, wo vielleicht Kleidung drin ist und vielleicht noch Papiere. Aber sie haben ja dann auch nicht nur ihr Zuhause und ihr Hab und Gut verloren, sondern dann auch ihre Einkommensmöglichkeiten. Das heißt, sie brauchen etwas zu essen, sie brauchen Wasser, sie brauchen eine adäquate Unterkunft und sie brauchen dann aber langfristig auch psychologische Hilfe, damit sie mit dem, was sie erlebt haben, das Trauma, das sie da erlebt haben, fertig werden können und dann langfristig eine Aufbauhilfe, damit sie, wenn sie wieder zurückkehren, wenn es denn möglich ist und das Haus noch steht, braucht es eine Wiederaufbauhilfe, also dass sie wieder nach Hause gehen können, dass sie aber auch Einkommensmöglichkeiten haben, dass sie sich vielleicht umschulen, weil wir haben gerade das Phänomen, dass sehr viele Menschen entweder Fischer werden oder Landwirte werden, obwohl sie überhaupt nicht die Erfahrung dafür haben, auch nicht die Werkzeuge dafür haben. Aber es gibt einfach keine andere Möglichkeit für sie und sie müssen ja irgendetwas tun, damit sie ihren Kindern etwas zu essen geben können.
0: Und können denn Hilfsorganisationen wie beispielsweise CARE über die reine Nothilfe hinaus, haben sie denn auch die Möglichkeiten tatsächlich für so eine Wiederaufbauhilfe, wie Sie es gesagt haben, also wie man den Menschen da überhaupt wieder eine Zukunftsperspektive schaffen kann?
1: Also wir von CARE haben Projekte, aber das ist auch nur in einem sehr kleinen Rahmen möglich, aufgrund der finanziellen Lage für humanitäre Hilfe gerade. Also wir müssen uns auch damit beschränken und auf die Nothilfe konzentrieren, weil das ist ja das, was gerade in dem Moment lebensrettend ist. Und dass der Mensch dann halt etwas zu essen hat, etwas Wasser hat und weiß, wie er die nächsten Tage einfach überleben kann. Und diese langfristige Hilfe, also psychologische Hilfe, Wiederaufbauhilfe und auch sowas wie Umschulungen, Trainings, Jobmöglichkeiten vermitteln, aber auch vielleicht rechtliche Hilfe, wenn sie zum Beispiel ihre Papiere einfach verloren haben, wenn eine Bombe auf ihr Haus gefallen ist. All das passiert zwar, aber in einem sehr kleinen Rahmen und nur für sehr wenige Menschen, weil wir die finanziellen Mittel einfach nicht haben, weil humanitäre Hilfe so rapide gekürzt wurde in den letzten Jahren.
0: Und Sie haben es ja auch gerade gesagt, nicht nur die USA, auch viele andere Länder fahren ihre Etats für wirtschaftliche Zusammenarbeit für Entwicklung runter. Das deutsche Ministerium für wirtschaftliche Zusammenarbeit und Entwicklung soll etwa 2027 mit erneut weniger Mittel auskommen, mit rund 600 Millionen Euro weniger. Ist die Arbeit von Care im Libanon finanziell eigentlich noch sichergestellt bislang?
1: Also wir können unsere Arbeit leisten, weiterhin leisten, und wir machen unsere Projekte so weiter wie bisher. Aber wenn man dann so einen akuten Konflikt hat, eine Eskalation von so einem Konflikt, ist es unglaublich schwer, weil es super viele Menschen sind, die jetzt gleichzeitig Hilfe benötigen und dann auch in sehr vielen Landesteilen Hilfe benötigen. Und es sind Menschen, die gerade zurückkehren, oder es sind Menschen, die versuchen, näher an ihr Zuhause, weiter in den Südlibanon zurückkehren, weil sie sich das dann in Beirut nicht mehr leisten können, sind Menschen in Beirut, die in den Notunterkünften leben, aber auch einfach überall verstreut, sodass wir natürlich auch da sehr begrenzt arbeiten können, weil wir die finanziellen Mittel einfach nicht haben und wir deswegen viel weniger Menschen erreichen können, wie wir es eigentlich hätten wollen und auch müssten, dann weil so viele Menschen Hilfe benötigen, sodass wir jetzt halt dann auswählen müssen und strategisch denken müssen. Das sind dann die Menschen, die wirklich am meisten Hilfe benötigen. Das sind dann zum Beispiel verwitwete Mütter, die gar keine Einkommensmöglichkeiten haben, oder Kinder, die alleine geflohen sind. Also dass wir dann quasi nach der Not gehen. Aber es sind dann auch andere Menschen, die ebenfalls in Not sind, die dann nicht erreicht werden können.
0: Also wenn ich Sie richtig verstanden habe, Frau Easter, es ist noch genug Geld da, um diese akute Nothilfe zu leisten. Lebensmittel, Wasser, Medikamente, langfristige Hilfen für Wiederaufbau, Umschulungen etc. Dafür ist eigentlich kaum noch Geld da. Und Sie haben jetzt auch noch mal angesprochen, dass Sie besonders Frauen und Mädchen auch unterstützen wollen, also besonders vulnerable Gruppen im Krieg. Geht es da um Frauennotunterkünfte erstmal, um Frauenhäuser, oder worum geht es da?
1: Also das ist auch ein Projekt von uns. Also wir haben Notunterkünfte, die speziell für Frauen sind, die Gewalt erlebt haben, die natürlich dann nochmal besonders schutzbedürftig sind. Und das sind dann auch Notunterkünfte, die auch nur von Frauen betrieben sind. Und insbesondere sehen wir das immer wieder in Konflikten überall auf der Welt. Wenn ein Konflikt herrscht, dass dann auch die Gewalt zunimmt gegenüber Frauen. Und da ist es ganz besonders wichtig, dass es solche Projekte und solche Orte und Ansprechpartner für diese Frauen einfach gibt und dass sie dort betreut werden, psychologische Hilfe bekommen. Und da haben wir sehr viele lokale Partner, mit denen wir arbeiten, die wir dann finanziell weiter unterstützen. Aber auch in unseren Verteilungen, wenn wir jetzt zum Beispiel in den Südlibanon gehen, da sind dann auch diejenigen, die Hilfe bekommen, heiße Mahlzeiten, Hygieneartikel oder auch Essenspakete, die dann für ganze 2 Wochen oder so sind, sind es auch viele Frauen, die das dann von uns bekommen. Gleichzeitig aber auch natürlich Männer, die Haushalte dann haben und eine Familie haben. Und insbesondere diese Hygieneartikel, das sind dann nochmal die, die dann für Frauen sind, dass da dann halt auch Menstruationspakete sind, weil das sind Sachen, die einfach vergessen werden. Weil wenn man an Nothilfe denkt, denkt man an Essen, Wasser, Unterkunft. Man braucht auch Hygieneartikel, weil die sind unglaublich teuer und das kann sich eine Frau, die kein Einkommen hat, einfach nicht leisten.
0: Und Frau Easter, Sie haben ja auch unter anderem gesagt, dass Sie teilweise knallhart priorisieren müssen, wem Sie Hilfe zukommen lassen und wem nicht, weil eben auch die Gelder fehlen, weil es oft wirklich nur um Nothilfe gehen kann. Gleichzeitig sagt zum Beispiel Bundesaußenminister Wadephul, dass Deutschland wie auch die EU ein Interesse an der Stabilisierung des Libanon hätte und haben. Das wird immer wieder betont. Können Sie diesen politischen Willen tatsächlich erkennen?
1: Also solange wir nicht die finanziellen Mittel haben, um allen Menschen zu helfen, die in Not sind, und solange Menschen immer noch unter Angst leiden und nicht wissen, ob ihr Haus das nächste ist, das beschossen wird, ist da von Stabilisierung, glaube ich, nicht viel die Rede. Also das muss erstmal gesichert werden und auch, dass wir dann Zugang haben für alle Menschen, weil wir haben nicht den Zugang überall hin. Erst dann kann ich sagen, dass man halt da dann auch langfristig dann eine stabilisierende Hilfe leisten kann.
0: Sagt an dieser Stelle Sarah Easter, Sprecherin der Nothilfe bei der Hilfsorganisation CARE. Und sie ist gerade frisch aus dem Libanon zurückgekehrt, hat uns die Lage vor allem im Süden des Lagers geschildert. Dankeschön, Frau Easter, für Ihre Zeit heute Morgen.
1: Vielen Dank.

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6: Es ist 7 Uhr. Sie hören jetzt die aktuellen Meldungen hier aus Südniedersachsen mit Leonie Nassar-Eldine.
7: Niedersächsische Hochschulen wie die Georg-August-Universität Göttingen sollen künftig mehr Planungssicherheit bekommen. Das Land will die Tarif- und Besoldungssteigerung der Hochschulen im Doppelhaushalt 27-28 vollständig übernehmen. Dafür sind insgesamt 67,5 Millionen Euro zusätzlich eingeplant. So müssen die Hochschulen steigende Personalkosten nicht zulasten von Forschung und Lehre finanzieren. Wissenschaftsminister Falko Moos betont, dass diese Entscheidung die Hochschulen und ihre Wettbewerbsfähigkeit stärke. Außerdem will das Land die Universitätsmedizin Göttingen und die Medizinische Hochschule Hannover bei der Digitalisierung unterstützen. Dafür sind jährlich 9 Millionen Euro vorgesehen. Weitere 2,7 Millionen Euro pro Jahr sollen in die Umsetzung neuer Vorgaben für Lehramtsmasterstudierenden fließen. Mit einer Highline-Aktion soll im Oktober in Göttingen für das Hospiz an der Lothar Geld gesammelt werden. An zwei Tagen sollen mehrere Aktionen Aufmerksamkeit auf die Arbeit des Hospizes lenken und die Themen Vertrauen, Hoffnung und gesellschaftlicher Zusammenhalt in die Öffentlichkeit tragen. Das Highlight bildet dabei eine Highline, ein Seil, das in 60 Metern Höhe zwischen den Türmen der Kirchen St. Johannes und St. Jakobi gespannt und über das balanciert wird. Durchgeführt wird diese Aktion von Peter Bessler und dem Verein Connectonauten. Rund um die Aktion sollen in der Göttinger Innenstadt viele weitere familienfreundlichere Angebote stattfinden. Die Aktionstage finden am 2. und 3. Oktober statt und sollen den Spendenmarathon 2026 unterstützen. Die Spenden sollen in den Neubau des Hospiz an der Lothar fließen. Geschlechtsspezifische und häusliche Gewalt sollen in Stadt und Landkreis konsequent bekämpft werden. Dafür wurde ein gemeinsamer Aktionsplan für die Stadt und Landkreis Göttingen erarbeitet. Den der Kreistag und Stadtrat jeweils beschlossen haben. In diesem werden mehrere Maßnahmen festgeschrieben, die unter anderem den Schutz der Prävention und auch der Beratung und Vernetzung dienen. Das gab der Landkreis Göttingen bekannt. Grundlage des Aktionsplans sind wissenschaftliche Bestandserhebungen, die Handlungsbedarfe für den Raum Göttingen aufgezeigt haben. Erarbeitet wurde er durch die KoordinatorInnen zur Umsetzung der Istanbul-Konvention in Zusammenarbeit mit verschiedenen Institutionen aus der Beratung, der Kinder- und Jugendhilfe und auch der Polizei. Der Aktionsplan soll nun den Rahmen bilden, um die Maßnahmen in den kommenden Jahren schrittweise umzusetzen.
6: Sie hörten Leonie Nassar-Eldine mit den aktuellen Meldungen. Jetzt gucken wir nochmal aufs Wetter und auf die Straßen. Der heutige Tag, der startet richtig schön hier in Göttingen. Der Himmel ist schon blau und wir sehen nur wenige Wolken. Dazu sind die Temperaturen allerdings noch einstellig mit 9 Grad. In Osterode und Nordheim sind es hingegen schon 11 Grad. Im Laufe des Tages erreichen wir noch bis zu warme 22 Grad. Dazu gibt es heute Sonne und Wolken im Mix, aber es ist auch relativ viel Sonne mit dabei. Morgen wird es dann ein bisschen weniger schön. Eher mehr Wolken und teils ist morgen auch etwas Regen mit dabei. Dazu steigen die Temperaturen auf bis zu 20 Grad. Und am Donnerstag geht es dann bewölkt weiter mit Tageshöchstwerten von voraussichtlich 19 Grad. Weiter geht's mit einem Blick auf die Verkehrsmeldungen. In Einbeck ist die Fahrbahnsanierung in der Tiedexer Straße in den zweiten Bauabschnitt übergegangen. Hierfür ist die Tiedexer Straße zwischen der Einmündung Göttgengasse und der Pastorenstraße für den Verkehr vollständig gesperrt. Mit Beginn dieses zweiten Bauabschnitts werden die Maschenstraße und die Stadtgrabenstraße wieder in beide Richtungen für den Verkehr freigegeben. Und auch der im ersten Bauabschnitt sanierte Bereich der Tiedexer Straße ist jetzt wieder befahrbar. Schauen wir weiter nach In den Kreis Göttingen, hier ist entlang der Bundesstraße 446, werden Reparaturarbeiten an den Schutzplanken durchgeführt. Für die Dauer der Arbeiten ist die betroffene Strecke zwischen Lutherberg und Hahnmünden abschnittsweise halbseitig gesperrt. Der Verkehr wird hier mittels mobiler Ampelanlagen an den Baustellenbereichen vorbeigeführt und das Ganze dauert voraussichtlich noch bis Freitag. In Hahnmünden sind die Einmündungen Gergraben und Hegerstieg am Berliner Ring abschnittsweise vollständig gesperrt. Während dieser Bauarbeiten bleibt der Berliner Ring sowohl aus Richtung Rehboxweide als auch aus Richtung Vogelsang jeweils bis zur Baustelle als Sackgasse befahrbar. Auch hier dauern die Arbeiten voraussichtlich noch bis Ende der Woche. Und in Göttingen ist die Straße Albani-Kirchhof zwischen dem Parkplatz Albani-Platz und der Kreuzung Obere Karspüle-Wendestraße Lange Geismarstraße gesperrt. Die Umleitung, die führt sich hier über die Obere Karspüle. Die Einbahnstraßenregelung ist dafür vorübergehend aufgehoben. Und die Arbeiten, die sollen voraussichtlich noch einen Monat etwa bis Mitte August dauern. Jetzt verrate ich Ihnen noch abschließend, wo heute die Blitzer stehen. Es blitzt heute im Landkreis Göttingen bei Adelebsen, Gieboldehausen, Radolfshausen, Bad Sachsa und Herzberg und im Landkreis Northeim im Raum Katlenburg-Linder und im Raum Nörten-Hardenberg. Die semistationäre Messanlage Alice, die blitzt zusätzlich die ganze Woche lang noch im Raum Bodenfelde. Das waren das Wetter und die Verkehrsmeldungen. Ich wünsche Ihnen, wenn Sie heute auf der Straße unterwegs sind, auf jeden Fall eine gute Fahrt und kommen Sie vor allem sicher an Ihr Ziel. Ja, 7 Uhr und gleich 6 Minuten haben wir es jetzt und damit wünsche ich Ihnen einen schönen guten Morgen und heiße Sie herzlich willkommen hier im Stadtradio Göttingen. Mein Name ist Annika Quentin und ich bin heute hier für Sie am Mikro. Leider haben wir heute Morgen ein paar technische Probleme, deswegen läuft die Sendung jetzt erstmal nicht so wie gewohnt. Wir werden gleich ein bisschen Musik spielen und hinter den Kulissen daran arbeiten, dass es dann auch wie gewohnt Beiträge aus der Region hier für Sie gibt. Jetzt gibt es aber erstmal ein bisschen Musik.

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1: 7.30 Uhr, die Nachrichten. Die Schachgroßmeisterin Judit Polgár hat eine Nominierung für das Amt der ungarischen Staatspräsidentin abgelehnt. Sie habe nicht genügend Kraft für die historische Verantwortung, eine gespaltene Nation zu einen, schrieb Polgár zur Begründung auf Facebook. Ministerpräsident Modior hatte die 49-Jährige als unabhängige und parteilose Kandidatin vorgeschlagen. Der bisherige Staatspräsident Sulyok war durch eine Verfassungsänderung abgesetzt worden. Er galt als Vertrauter des ehemaligen Regierungschefs Orbán. In Italien ist es nach dem Tod eines marokkanischen Einwanderers bei einem Polizeieinsatz in Bologna zu teils gewalttätigen Protesten gekommen. In mehreren Städten gingen gestern Abend Menschen auf die Straße. In Bologna waren es einige Tausend. Im Anschluss an die Kundgebung kam es zu Ausschreitungen. Die Polizei setzte Wasserwerfer und Tränengas ein. Mindestens 11 Menschen wurden verletzt. Der Marokkaner war am Sonntag auf einer Straße in Bologna ums Leben gekommen. Auf einem Video ist zu sehen, wie er von 2 Polizisten auf den Boden gedrückt wird. Seine Hände sind auf dem Rücken mit Handschellen gefesselt. Er ruft mehrfach um Hilfe. Die Polizisten lassen erst nach mehreren Minuten von ihm ab. Ein Notarzt stellte später seinen Tod fest. Die USA und der Iran haben in der vergangenen Nacht wieder gegenseitige Ziele angegriffen. Das meldeten das für die Region zuständige US-Kommando und iranische Staatsmedien. Die Rede ist unter anderem von Explosionen in verschiedenen Städten und von Gegenangriffen auf amerikanische Stützpunkte in Kuwait und Bahrain. Außerdem seien 2 Öltanker in der Straße von Hormuz gestoppt worden, hieß es. Derweil bemühen sich Unterhändler, Berichten zufolge, um eine neue Waffenruhe. Katar, Ägypten, Pakistan und andere regionale Vermittler hätten den beiden Kriegsparteien einen Vorschlag für eine 10-tägige Waffenruhe unterbreitet, meldeten das US-Nachrichtenportal Axios und das Wall Street Journal. Von der geplanten Streichung des Kindersofortzuschlags wären in Deutschland knapp 1,9 Millionen Familien betroffen. Das geht aus einer Antwort der Bundesregierung auf eine Anfrage des linken Bundestagsabgeordneten Bartsch hervor. Der Kindersofortzuschlag beträgt monatlich 25 Euro. Er wird an Kinder, Jugendliche und junge Erwachsene im Haushalt der Eltern gezahlt, die Anspruch auf bestimmte Sozialleistungen haben. Das Höchstalter beträgt 25 Jahre. Nach den Plänen der Bundesregierung soll der Kindersofortzuschlag abgeschafft werden. Die schwarz-rote Koalition begründet das mit Sparzwängen. Bartsch kritisierte die Kürzungspläne. Bei vielem seien sich Union und SPD uneins, sagte er der Nachrichtenagentur AFP. Ausgerechnet, wenn es darum gehe, bei Kindern mit ganz wenigen finanziellen Mitteln zu streichen, herrsche Einigkeit. Die Deutsche Bahn plant ein Alkoholverbot an allen rund 5.400 Bahnhöfen in Deutschland. Nach übereinstimmenden Medienberichten wird der Konsum nur noch in der Bahnhofsgastronomie erlaubt sein. Die flächendeckende Umsetzung solle bis Mitte Oktober abgeschlossen sein. Bislang gilt ein solches Verbot vor allem an großen Bahnhöfen wie Frankfurt, Hamburg oder Köln. Nach Informationen der Bild-Zeitung soll die Einhaltung von den DB-Sicherheitskräften und der Bundespolizei überwacht werden. Wer beim Alkoholkonsum erwischt werde, müsse mit einem Platzverweis rechnen. Im Wiederholungsfall drohe ein Hausverbot. Nach einem Bootsunglück vor der Küste des südamerikanischen Landes Guyana sind 27 Menschen tot geborgen worden. Rund 83 weitere werden vermisst, wie Ministerpräsident Phillips mitteilte. Bisher wurden demnach 69 Überlebende gerettet. Die Suche nach den Vermissten vor der Atlantikküste dauert an. Die Unglücksursache ist bisher unbekannt. Der Kapitän, der lebend gerettet worden war, wurde laut Behörden positiv auf Cannabis getestet. Die Regierung kündigte eine umfassende Untersuchung des Unglücks an. Das Wetter? Teils sonnig, teils bewölkt. In der Mitte und im Osten im Tagesverlauf kurze Schauer möglich. Höchstwerte 18 bis 24, im Südwesten bis 26 Grad. Morgen in der Nordhälfte dichte Bewölkung und zeitweise Regen. In der Südhälfte heiter oder sonnig. Temperaturen an der Nordsee 19, sonst 20 bis 26 und im Südwesten bis 29 Grad. Das waren die Nachrichten.
0: Vielen lieben Dank an den Deutschlandfunk für die Nachrichten für Deutschland und für das Wetter. Ich ergänze jetzt noch mal kurz mit dem Wetter hier in Südniedersachsen. In Göttingen messen wir inzwischen zweistellige 12 Grad und Osterode und Northeim vermelden sogar schon 14 Grad. Im Laufe des Tages wird es aber noch deutlich wärmer und erwarten bis zu 22 Grad. Und dazu gibt es heute einige Wolken, aber auch viel Sonnenschein. Ja, wir haben es jetzt 7.35 Uhr und damit wünsche ich Ihnen einen schönen guten Morgen und schön, dass Sie eingeschaltet haben. Falls Sie jetzt schon eine halbe Stunde dran sind, dann wissen Sie es, wir hatten heute Morgen ein paar technische Startschwierigkeiten. Aber inzwischen ist alles geregelt und wir starten jetzt wie gewohnt in die Sendung. Das heißt, es gibt wieder spannende Beiträge aus Südniedersachsen für Sie. Und gleich reisen wir erstmal ins Eichsfeld und in den Harz. Das sind ja zwei Naherholungsgebiete, die eher idyllisch sind, aber nicht so in einem neuen Buch. Das spielt nämlich im Eichsfeld und im Harz und nennt sich Mordsmäßig gesungen. Mehr dazu hören wir hier gleich und außerdem stelle ich Ihnen im Veranstaltungskalender ein paar Termine vor, die heute und morgen so in der Region anstehen. Und da kann man mal einen guten Abstecher hinmachen. Jetzt starten wir in die Sendung, aber erstmal mit Musik von Monrose. Ich bin Annika Quentin und heute hier für Sie am Mikro. Ich freue mich sehr, dass Sie eingeschaltet haben.

0: Ob als direktes Ausflugsziel oder Zwischenstation in den Harz, Duderstadt hat mit seiner historischen Altstadt und seinem lebendigen Kulturprogramm TouristInnen und Einheimischen viel zu bieten. Doch was ist, wenn man eigentlich nur einen Fahrradausflug machen wollte und dann auf dem Balkon eines Fachwerkshauses eine Leiche entdeckt? Das ist dem Kommissar in Barbara Mertens neuestem Eichsfeld-Harz-Krimi mordsmäßig gesungen passiert. Mehr über den Regionalkrimi hören wir jetzt von Janine Rudert.
1: Schon lange knirscht es im Gebälk ihrer jahrzehntelangen Ehe. Hauptkommissar Christian Schneider nimmt sich einfach zu wenig Zeit, um seiner Frau Mathilde zu zeigen, was sie ihm bedeutet. Bereits vergangenes Jahr durchkreuzte ein Mord ihre Vorbereitungen für eine Alpenüberquerung. Und auch im Alltag in Duderstadt ist Christian oftmals mehr mit seiner Arbeit verheiratet als mit ihr, findet Mathilde. Doch jetzt, am Sonntag, machen beide seit langem mal wieder eine Radtour durch das Eichsfeld. Zumindest ist es so geplant. Doch dann kommt mal wieder ein Mord dazwischen. Als das Ehepaar gerade durch die Altstadt auf dem Weg zum Rathaus in Duderstadt ist, fällt Christian eine leblose Person auf einem Balkon auf. Als er genauer hinschaut, entdeckt er eine Frau, die mit herabhängendem Kopf auf einem Stuhl sitzt. Wohl oder übel muss Mathilde wieder alleine los und Christian steckt in seinem nächsten Fall. Schnell stellt sich heraus, dass die Frau erdrosselt wurde mit einer Saite ihres Cellos. Die Musikerin Gloria Gassmann war Cellistin im Kammerorchester von Wernigerode. Gefunden wurde sie auf dem Balkon des Steuerbüros ihrer Ehefrau Stefanie Kaufmann, die neben ihrem Hauptberuf auch Musik macht, allerdings eher moderne. Zwei Tage später wird auch Steff Ziel eines Anschlags, überlebt aber. Wer könnte den beiden Frauen nach dem Leben trachten? Verdächtige gibt es viele. Zum einen den Ex-Ehemann von Steff, der es nicht verwunden hat, dass seine Frau ihn für eine andere Frau verlassen hat. Doch das ist noch nicht alles. Sie erpresste ihn auch mit Unterlagen über seine Steuerhinterziehungen. Es könnte aber auch die neue Freundin ihres Ex-Mannes, dem Restaurator Tim Buchwald, gewesen sein, die sich für ihren Freund einsetzen wollte. Eine weitere Spur führt Christian nach Braunlage. Dort arbeitet der Ex-Mann von Gloria als angesehener Schönheitschirurg. Als Christian Professor Mathis Holstein vernimmt, bemerkt er nicht nur, dass dessen Arbeitszimmer voll mit Bildern seiner schönen Ex-Frau ist, sondern auch, dass er noch viel Zeit mit Glorias Bruder Jens verbringt, der aufgrund seiner Trisomie 21 in einer Wohnung der Lebenshilfe in Duderstadt wohnt und sonst kaum Besuch bekommt. Auch Jens selbst ist verdächtig, ist er doch körperlich durchaus in der Lage für eine solche Tat. Und dass er und Gloria sich seit dem Tod ihrer Eltern vor 6 Jahren kaum noch gesehen und nicht das beste Verhältnis haben, könnte ein Motiv sein. Bei seinen weiteren Nachforschungen stößt Christian zusammen mit seinen Kollegen Kopp und Fussi auf immer mehr musikalische Hinweise. Jede und jeder Verdächtige scheint etwas mit Musik zu tun zu haben. Auch Steffs Produzent Philipp Botmann reiht sich in die Reihe der Verdächtigen ein. Und während der Kommissar zwischen Klassik und Pop, Jodlerinnen und Shanty-Sängern nach einem Motiv sucht, gerät auch sein eigenes Leben aus dem Takt. Nicht nur, dass Mathilde kurz vor dem 30. Hochzeitstag ihre schönen langen Haare abschneidet und immer mehr ihre eigenen Wege geht, auch seine Tochter scheint ein Geheimnis zu haben. Er selbst sieht sich einer neuen, jungen und höchst attraktiven Chefin gegenüber und merkt, auch er ist nicht vor Versuchungen gefeit. Auf einmal träumt er sogar von der Mitte-30-Jährigen. Und dann taucht ein neues Rätsel auf. Die unvollendete Sinfonie des Mordopfers. Sie trägt den Titel Ruma, wie die Nixe aus der Sage der Rumequelle bei Ruhm Springe. Der Ort, an dem Gloria geboren und aufgewachsen war und mit dem sie sich stark verbunden fühlte. Ausgerechnet dort soll das Werk nun uraufgeführt werden. Postmortem. Organisiert und moderiert von Glorias Witwe. Vielleicht liegt das Geheimnis des Mordes tief unten im Quellwasser verborgen. Barbara Merten hat mit Mordsmäßig gesungen bereits ihren 5. Eichsfeld-Harz-Krimi herausgebracht. In allen Teilen ermitteln Kommissar Schneider und seine Kollegen Kopp und Fussi vor allem im Eichsfeld und im Harzer Land. Und auch in diesem Band geht es vor allem nach Duderstadt und Braunlage. Mit einem kleinen Ausflug nach Ruhm

0: 176 Seiten, hat dieser Band bereits 264 Seiten. Geblieben sind die eingängige Schreibweise und immer wieder neue kreative Morde. Da freut man sich doch schon auf den sechsten Band.
1: Sie hörten Janine Rudert über den Regionalkrimi Mordsmäßig gesungen von Barbara Merten. Das Buch ist am 29. Mai im Duderstädter EPV Verlag erschienen und hat 264 Seiten. 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
1: Einen Broadway-Klassiker Open Air sehen, mit der Bühne direkt vor der stimmungsvollen Kulisse der Bad Gandersheimer Stiftskirche. Das ist heute Abend möglich. Dolly Gallagher, Levi, ist ständig auf der Suche nach Liebe. Normalerweise aber nicht für sich, denn als Heiratsvermittlerin verhilft sie den Paaren zu deren Glück. Was aber passiert, wenn die Heiratsvermittlerin selbst beschließt, ihre große Liebe zu finden? Als Teil der Bad Gandersheimer Domfestspiele wird heute Abend ab 20 Uhr das Musical Hello Dolly aufgeführt. Und zwar an der Stiftsfreiheit. Also folgen Sie gerne dort, ob Dolly die große Liebe vergönnt.

Etwas melancholischer kann es heute im Göttinger Kino Méliès werden. Dort wird der französische Film auf zwei Rädern gezeigt. Der Film ist ein zutiefst persönliches Projekt des Regisseurs Mathias Lecoux. Das Besondere, er und sein bester Freund und sein Kollege Philippe Prévost waren zudem die Schauspieler der beiden Hauptfiguren sowie die Drehbuchautoren. Der Film ist Lecoux' Sohn gewidmet, der sich im Jahr 2022 das Leben genommen hat. Auf zwei Rädern treten die zwei Freunde eine Reise auf den Spuren des verstorbenen jungen Mannes an, von der französischen Atlantikküste bis zum Schwarzen Meer. Der fiktionalisierte Roadmovie thematisiert die Trauer um das eigene Kind und den Versuch, mit diesem Verlust umzugehen. Gezeigt wird auf zwei Rädern heute Abend um 19.30 Uhr im Göttinger Kino Méliès. Qigong, die Stärkung der Lebenskraft. Qigong ist Bestandteil einer traditionellen chinesischen Bewegungskunst. Sie besteht aus einem Zusammenspiel von Übungen zur Meditation, Konzentration und der Atmung. Ein perfekter Ausgleich zur Hektik des Alltags. In den Genuss dieser Auszeit kommen Sie morgen im Bauerngarten in Uslar. Benötigt werden nur Sie selbst, bequeme Kleidung und eine Teilnahmegebühr von 8 Euro. Die Übung geht von 10 bis 10.30 Uhr morgens. Der Veranstaltungskalender wurde zusammengelegt von Soraya und Leonie Christine.

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1: Es ist 8 Uhr, Sie hören jetzt die aktuellen Meldungen mit Benita Heukamp. Niedersächsische Hochschulen wie die Georg-August-Universität Göttingen sollen künftig mehr Planungssicherheit bekommen. Das Land will die Tarif- und Besoldungssteigerungen der Hochschulen im Doppelhaushalt 2027-2028 vollständig übernehmen. Dafür sind insgesamt 67,5 Millionen Euro zusätzlich eingeplant. So müssen die Hochschulen steigende Personalkosten nicht zulasten von Forschung und Lehre finanzieren. Wissenschaftsminister Falko Mors betont, dass diese Entscheidung die Hochschulen und ihre Wettbewerbsfähigkeit stärke. Außerdem will das Land die Universitätsmedizin Göttingen und die Medizinische Hochschule Hannover bei der Digitalisierung unterstützen. Dafür sind jährlich 9 Millionen Euro vorgesehen. Weitere 2,7 Millionen Euro pro Jahr sollen in die Umsetzung neuer Vorgaben für Lehramtsmasterstudiengänge fließen. Mit einer Highline-Aktion soll im Oktober in Göttingen für das Hospiz an der Luther gesammelt werden. An zwei Tagen sollen mehrere Aktionen Aufmerksamkeit auf die Arbeit des Hospizes lenken und die Themen Vertrauen, Hoffnung und gesellschaftlichen Zusammenhalt in die Öffentlichkeit tragen. Das Highlight bildet dabei eine Highline. Ein Seil, das in 60 Metern Höhe zwischen den Türmen der Kirchen St. Johannes und St. Jakobi gespannt und über das balanciert wird. Durchgeführt wird die Aktion von Peter Bessler und dem Verein Connectonauten. Rund um die Aktion sollen in der Göttinger Innenstadt weitere familienfreundliche Angebote stattfinden. Die Aktionstage sind am 2. und 3. Oktober und sollen den Spendenmarathon 2026 unterstützen. Bedeutet, die Spenden sollen in den Neubau des Hospiz an der Luther fließen. Geschlechtsspezifische und häusliche Gewalt sollen in Stadt und Landkreis Göttingen konsequent bekämpft werden. Dafür wurde ein gemeinsamer Aktionsplan erarbeitet, den Kreistag und Stadtrat jeweils beschlossen haben. In diesem werden mehrere Maßnahmen festgeschrieben, die unter anderem dem Schutz, der Prävention und auch der Beratung und Vernetzung dienen. Das gab der Landkreis Göttingen bekannt. Grundlage des Aktionsplans sind wissenschaftliche Bestandserhebungen, die Handlungsbedarfe für den Raum Göttingen aufgezeigt haben. Erarbeitet wurde er durch die Koordinatorinnen zur Umsetzung der Istanbul-Konvention in Zusammenarbeit mit verschiedenen Institutionen aus der Beratung, der Kinder- und Jugendhilfe und auch der Polizei. Der Aktionsplan soll nun den Rahmen bilden, um die Maßnahmen in den kommenden Jahren schrittweise umzusetzen.
2: Dankeschön an Benita Heukamp für die aktuellen Meldungen. Wir gucken jetzt nochmal aufs Wetter und dann auf die Straßen. Der Himmel hier in Göttingen, der ist heute Morgen schon schön blau. Dazu sehen wir keine Wolken am Himmel aktuell. Die Temperaturen, die steigen auch langsam, aber sicher. Wir messen im Moment 14 Grad in Göttingen, 15 in Northeim und 16 sind es in Osterode. Im Laufe des Tages erwarten uns noch bis zu 22 Grad und dazu gibt es heute Sonne und Wolken im Wechsel. Morgen wird es dann ein bisschen weniger schön, es sind mehr Wolken mit dabei und teilweise wird es auch regnerisch. Dazu erreichen wir Temperaturen bis 20 Grad und es wird zunehmend immer ein Stückchen kälter. Donnerstag können wir nur noch mit maximal 19 Grad rechnen und es bleibt weiterhin bewölkt. Jetzt schauen wir nochmal auf die Straßen und starten hier in Einbeck. Hier geht die Fahrbahnsanierung in der Tiedexer Straße in den zweiten Bauabschnitt über. Das heißt, die Tiedexer Straße ist zwischen der Einmündung Göttgengasse und der Pastorenstraße für den Verkehr vollständig gesperrt. Die Maschenstraße und die Stadtgrabenstraße, die sind wieder für den Verkehr freigegeben. Und auch der im ersten Bauabschnitt sanierte Bereich der Tiedexer Straße ist wieder befahrbar. Vom Landkreis Northeim jetzt in den Landkreis Göttingen. Hier werden entlang der Bundesstraße 446 Reparaturarbeiten an den Schutzplanken durchgeführt. Für die Dauer der Arbeiten ist die Strecke zwischen Lutherberg und Hannmünden abschnittsweise halbseitig gesperrt. Der Verkehr wird hier mittels einer mobilen Ampelanlage an den Baustellenbereichen vorbeigeführt. Und das Ganze, das dauert voraussichtlich noch bis diesen Freitag. In Hannmünden sind die Einmündungen Gergraben und Hegerstieg am Berliner Ring abschnittsweise vollständig gesperrt. Während dieser Bauarbeiten bleibt der Berliner Ring aber aus Richtung Rehboxweide und aus Richtung Vogelsang bis zur Baustelle als Sackgasse befahrbar. Und wir schauen nochmal ins Stadtgebiet von Göttingen. Hier ist die Straße Albani-Kirchhof zwischen dem Parkplatz Albani-Platz und der Kreuzung Obere Karspüle-Wendestraße Lange Geismarstraße gesperrt. Die Umleitung, die erfolgt hier über die Obere Karspüle. Die Einbahnstraßenregelung ist dafür vorübergehend aufgehoben worden. Die Bauarbeiten am Albani-Kirchhof, die dauern voraussichtlich noch bis Mitte August. Und im Friedländer Weg hier in Göttingen wird das Fernwärmenetz ausgebaut. Deswegen ist der Friedländer Weg zwischen dem Heinholzplatz und der Herzberger Landstraße voll gesperrt. Seit Beginn der Sommerferien wurde die Sperrung auf den Kreuzungsbereich der Herzberger Landstraße ausgeweitet. Die Kreuzung am Heinholzplatz dies aber wieder für den Verkehr freigegeben. Wenn Sie das Ganze umfahren möchten, dann fahren Sie am besten über die Geismar Landstraße, die Bürgerstraße und den Nikolausberger Weg. Jetzt verrate ich Ihnen abschließend noch, wo es heute teure Schwarz-Weiß-Fotos gibt. Es blitzt im Landkreis Göttingen, bei Adelebsen, bei Gieboldehausen, bei Radolfshausen, Bad Sachsa und Herzberg. Und im Landkreis Northeim lohnt es sich, im Raum Katlenburg-Lindau und im Raum Nörten-Hardenberg ein bisschen vorsichtiger zu fahren. Die semistationäre Messanlage Alice, die blitzt zusätzlich noch im Raum Bodenfelde. Das waren die Verkehrsmeldungen. Ich wünsche Ihnen eine gute und vor allem eine sichere Fahrt.
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2: Sechs haben wir es jetzt genau und damit heiße ich Sie willkommen hier bei Mittendrin am Morgen im Stadtradio Göttingen. Ich freue mich sehr, dass Sie eingeschaltet haben. Mein Name ist Annika Quentin und ich begleite Sie hier heute durch den Morgen. Ja, die Sommerferien, die sind im vollen Gange. Ich hoffe, Sie verbringen eine schöne Zeit, falls Sie frei haben sollten. Vielleicht verreisen Sie ja auch jetzt über den Sommer. Die meisten von uns nutzen dafür wahrscheinlich weiterhin das Auto. Und da gehört auch die ein oder andere Pause auf dem Autohof mit dazu. Sei es, weil man einfach mal kurz auf Toilette gehen will oder sich einen Kaffee holen oder auch größere Pausen, vielleicht sogar zum Mittagessen, wenn man längere Strecken fährt. Auf der A7 bei Northeim gibt es jetzt auf jeden Fall einen neuen Autohof. Und der ist nicht nur neu, sondern vor allem auch modern. Mit einem KI-Parksystem und Megawatt-Ladestation. Mehr dazu, wie es da aussieht und was es da Neues gibt, das hören wir gleich von meiner Kollegin Charlene Rekewitsch. Und danach begrüßen wir meine Kollegin Leonie hier im Studio. Die haben Sie vielleicht eben schon beim Veranstaltungskalender kurz gehört. Und sprechen, wie könnte es im Radio anders sein, natürlich über Musik. Und zwar über einen ihrer Lieblingsmusiker. Und hören dann natürlich auch Musik von diesem. Wer das ist, das erfahren Sie hier in der nächsten halben Stunde. Jetzt starten wir erstmal rein mit Intoxicated.

0: pünktlich zum großen Ferienreiseverkehr gibt es auf der A7 in Northeim eine neue Anlaufstelle für Auto- und Lkw-FahrerInnen. Dort wurde ein moderner Pilotautohof in Betrieb genommen, der vor allem auf digitale Technik setzt. Was sich für Reisende und Trucker ab sofort ändert, das hat sich Charlene Rekewitsch für uns angeschaut. Sie hat vor Ort mit dem Aral-Vorstandsvorsitzenden Achim Bothe über das Pilotprojekt gesprochen.
1: An der A7 bei der Ausfahrt Northeim Nord ist der bestehende Auto für ein neues Pilotprojekt umfassend modernisiert worden. Nach 4 Monaten Umbauzeit wurde die Anlage erweitert und mit neuen technischen Systemen ausgestattet. Welche Veränderungen an dem Standort konkret vorgenommen wurden, erläutert der Aral-Vorstandsvorsitzende Achim Bode.
2: Also der Aral-Standort in Northeim gehört seit 25 Jahren zum Aral-Autohofnetz und wir haben in den letzten 4 Monaten den Standort modernisiert und das bestehende Angebot für Kraftstoffe, sowohl Ottokraftstoff, Dieselkraftstoff, was wir schon um HVO ergänzt hatten, zusätzlich schon 4 Elektrosäulen mit 8 Ladepunkten für ultraschnelles Laden unter der Marke Aral Puls haben und haben zuletzt jetzt in der 4-monatigen Bauzeit auch das Shopgebäude monetisiert und erweitert, ein Rewe2go eingebaut mit einer Trucker-Lounge und auch einem Verweil-Lounge für die sonstigen Gäste und hoffen damit, ein komplettes, umfangreiches, attraktives Angebot für den Kunden geschaffen zu haben.
1: Insgesamt wurden auf dem Areal 104 Lkw und 48 Pkw-Stellplätze geschaffen. Die Steuerung der Lastwagenparkplätze läuft dabei digital und ohne Schranken. Achim Bode erklärt, wie das System in der Praxis funktioniert.
2: Jeder Autohof hat ja auch eine wichtige Rolle, was das Parkplatzangebot angeht. Wir haben hier am Standort auch 100 Lkw-Standplätze und wir haben dort ein KI-unterstütztes Parksystem eingeführt, sodass Lkws über Nummernschilderkennung einfahren können, letztendlich parken können und dann im Shop ihren Tarif auswählen können, ob sie nur Kurzzeitparker sind für einen Tag oder auch für das ganze Wochenende. Und zusätzlich für die Gebühr bekommt der Lkw-Fahrer dann noch einen Gutschein, den er im Shop für Essen und Speisen einlösen kann.
1: Wo genau der strategische Vorteil dieser Modernisierung des Standorts Northeim Nord liegt, berichtet Achim Bode.
2: Wir freuen uns, in Niedersachsen in den Standort investieren zu können, um damit auch einen Standort den neuesten Standard zu bringen. Und wir glauben halt fest daran, dass die Kombination aus, ich muss ein Kraftstoffangebot, ein hochwertiges anbieten, ich muss ein Elektroladeangebot anbieten, aber ich brauche halt auch ein attraktives Shop- und Convenience-Angebot für den Sofortverzehr oder den Reisebedarf. Und wir glauben, dass halt die Zusammensetzung der Bausteine eine gute Erfolgsform ist, die auch gut zu Aral passt.
1: Der aktuelle Umbau ist jedoch nur der erste Schritt für den Pilotstandort. Bode zufolge sind noch weitere Maßnahmen für die Zukunft geplant.
2: Wir werden im nächsten Jahr noch Megawatt-Charging auch an diesen Standort in Northeim bringen. Das heißt speziell mit Zielgruppe der LKWs Ladeleistung von 1 Megawatt anbieten. Das haben wir vor kurzem auch schon am Standort Schwalmstedt, auch in Niedersachsen, erfolgreich in Betrieb genommen. Und der Standort Northeim ist der nächste, den wir letztendlich auch damit ausbauen werden und damit letztendlich das Rundumangebot komplettieren werden.
1: Der Autohof in Northeim zeigt als moderner Pilotstandort, wie die Zukunft der Rastanlagen aussehen soll. Im Zentrum des Pilotprojekts stehen die digitale Erweiterung mit einem KI-gesteuerten Parkplatzsystem sowie neue Energie- und Gastronomieangebote. Während sich das Konzept nun im Alltag beweisen muss, ist ein weiterer Teststandort in Schwalmstedt im Landkreis Heidekreis bereits in Planung.
0: Sie hörten einen Beitrag von Charlene Rekewitsch über den neuen Pilotautohof in Northeim.

0: Dua Lipa hier im Stadtradio Göttingen. Sie haben es vielleicht schon gemerkt, ich habe heute eine Gästin im Studio. Leonie, meine Kollegin, ist hier. Guten Morgen, Leonie.
1: Guten Morgen.
0: Du fängst ja hier jetzt auch bald an zu moderieren. Im Moment bist du noch freie Mitarbeiterin, machst vor allem Beiträge und jetzt geht's bald los hier in der Sendungsmoderation. Wie geht's dir denn damit so?
1: Ja, sehr gut. Ich freue mich, erstmal reinzuschnuppern und dann auch beim nächsten Mal selber zu moderieren mit Begleitung. Ja, wir sehen, was passiert.
0: Also stay tuned, bald hören Sie diese Stimme hier öfter. Jetzt soll es aber um Musik gehen. Und zwar hast du uns einen deiner Lieblingsmusiker mitgebracht. Um wen handelt es sich denn da?
1: Das ist Hozier. Die meisten kennen wahrscheinlich eher seine Songs als seinen Namen.
0: Ja, über einen ganz bekannten Song sprechen wir auch gleich noch. Jetzt soll es aber erstmal um ein persönliches Erlebnis gehen, das du mit diesem Sänger hattest.
1: Genau, ich war 2023 an meinem Geburtstag auf seinem Konzert in Hamburg und dort hatte ich ein Schild, wo auch drauf stand, dass ich Geburtstag habe und er hat mir dann zum Geburtstag gratuliert, weil ich in der zweiten oder dritten Reihe stand.
0: Das muss echt toll gewesen sein, oder?
1: Ja,
0: also so ein Weltstar, wenn der auf einen aufmerksam wird und einem dann vor, weiß ich nicht, tausenden Leuten wahrscheinlich gratuliert.
1: Ja, es war auf jeden Fall, also ich konnte es erstmal auch nicht glauben.
0: Nee, das kann ich mir vorstellen.
1: Ja,
0: ja, Sie kennen sicherlich ihn. Vor allem durch ein Lied. Ich weiß gar nicht, wie alt das ist. Das ist schon ein paar Jährchen alt, ne?
1: Das ist schon bestimmt 10 Jahre, würde ich sagen.
0: Das lief auf jeden Fall eine Zeit lang mal auf und ab im Radio.
1: Ja.
0: Es handelt sich um Take Me to Church. Da könnte man ja erstmal denken, dass das jetzt irgendwie so eine Art Kirchenlied ist oder so ein religiöses Bekenntnis. Aber das ist ja nicht der Fall, oder?
1: Nein, also es geht eher darum, dass die Kirche kritisiert wird und auch wie Minderheiten darunter leiden. Das merkt man auch, wenn man das Musikvideo von dem Lied hört. Da geht es nämlich spezifisch um ein schwules Pärchen, was halt verfolgt wird. Und deswegen, ja, ist das Lied quasi eine Kritik daran, wie homosexuelle Menschen von der Kirche behandelt werden.
0: Ja gut, Musikvideo ist jetzt natürlich schwer im Radio, aber das Lied, das können wir auf jeden Fall hören. Und das machen wir jetzt natürlich auch.

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1: 8.30 Uhr, die Nachrichten. Die Regierung des neuen britischen Premierministers Burnham will für private Verbraucher die Stromkosten senken. Die Mehrwertsteuer auf Strom für Haushalte werde ab Oktober entfallen, teilte die Regierung in London mit. Derzeit beträgt sie 5%. Die Kosten für die Maßnahme sollen durch die Streichung des Programms zur Einführung eines digitalen Ausweises ausgeglichen werden. Das Ausweisprogramm war unter anderem wegen seiner hohen Kosten parteiübergreifend in die Kritik geraten. Burnham hatte nach seinem Amtsantritt gestern eine Reduzierung der Lebenshaltungskosten versprochen. US-Präsident Trump will Zölle in Höhe von 50% auf viele aus Kanada eingeführte Waren verhängen. Er warf dem Nachbarland vor, Autos sowie Alkohol- und Milchprodukte aus den USA zu benachteiligen. Nach Angaben des Weißen Hauses sollen die Zölle in 30 Tagen in Kraft treten. Die Nachrichtenagentur AP zitiert einen Regierungsvertreter, wonach Trump seine Berater zudem angewiesen habe, weitere Zölle gegen Kanada zu prüfen. Diese sollen nach Ansicht des Präsidenten verhängt werden, weil die Waldbrände in Kanada die Luftqualität in den USA beeinträchtigt hätten. Die Hilfsorganisation CARE hat Aussagen von Außenminister Wadefuhl zur Lage im Libanon widersprochen. Wadefuhl hatte vor wenigen Tagen mit Blick auf den Libanon von einer sich stabilisierenden Regierung und einer der hoffnungsvollsten Entwicklungen der Region gesprochen. Die Referentin für Nothilfe bei CARE, Sarah Easter, sagte im Deutschlandfunk, solange Menschen unter Angst litten und nicht wüssten, ob ihr Haus beschossen werde, könne von einer Stabilisierung nicht die Rede sein. Auch müssten zunächst Hilfsorganisationen Zugang zu allen Menschen in Not haben. Die Menschen brauchten etwa Essen, Wasser und Hygieneartikel. Wegen gekürzter Mittel könne CARE nicht so viel leisten, wie nötig wäre. Die Waffenruhe zwischen Israel und dem Libanon hatte sich in der Vergangenheit als brüchig erwiesen. Laut den Vereinten Nationen sind mehr als 1 Million Menschen aus dem Süden in andere Landesteile geflohen. Nicaraguas sozialistischer Diktator Ortega will keine Wahlen mehr zulassen. Der einstige Guerilla-Anführer begründete seine Entscheidung damit, dass die Opposition von den USA unterstützt werde und daran gehindert werden müsse, die Macht an sich zu reißen. Der 80-jährige Staatschef regierte Nicaragua seit 2007. Im vergangenen Jahr festigte Ortega seine Macht unter anderem durch eine Verlängerung der maximalen Amtszeit des Staatschefs. Seine Ehefrau ernannte er zur Co-Präsidentin. Die letzte sogenannte Wahl fand vor 5 Jahren statt. Im Vorfeld hatte Ortega zahlreiche Oppositionelle und Wirtschaftsführer festnehmen lassen. Nach einem Bootsunglück vor der Küste des südamerikanischen Landes Guyana sind 27 Menschen tot geborgen worden. Rund 83 weitere werden vermisst, wie Ministerpräsident Phillips mitteilte. Bisher wurden demnach 69 Überlebende gerettet. Die Suche nach den Vermissten vor der Atlantikküste dauert an. Die Unglücksursache ist bisher unbekannt. Der gerettete Kapitän wurde laut Behörden positiv auf Cannabis getestet. Die Regierung kündigte eine umfassende Untersuchung des Unglücks an. Der Vorsitzende des Deutschen Ethikrats, Frister, befürwortet eine offene Debatte über Leihmutterschaft. Frister sagte im Deutschlandfunk, Leihmutterschaft müsse hierzulande gut reguliert werden. Denkbar wäre nach seinen Worten etwa eine Bindung an altruistische Motive. Das würde bedeuten, dass eine Frau das Kind unentgeltlich austrägt und sich nicht aus einer Notsituation heraus dafür entscheidet. Zudem dürfte die Leihmutter nicht verpflichtet sein, das Kind nach der Geburt abzugeben, betonte Frister. Die stellvertretende CDU-Bundesvorsitzende und Familienministerin Prien geht nicht davon aus, dass ihre Partei ihre ablehnende Haltung zu Leihmutterschaften absehbar ändern wird. Prien verwies bei The Pioneer auf einen erst 5 Monate alten Parteitagsbeschluss. Das Wetter? Verbreitet heiter. In der Mitte und im Osten sowie in Ostbayern kurze Schauer möglich. Höchstwerte 18 bis 24, im Südwesten bis 26 Grad. Morgen in der Nordhälfte dichte Bewölkung und zeitweise Regen. Später auch in Ostbayern. Sonst im Süden heiter oder sonnig. Temperaturen 19 bis 26 und im Südwesten bis 29 Grad. Die weiteren Aussichten: am Donnerstag bewölkt, vor allem in der Nordosthälfte Schauer, im Tagesverlauf nachlassend, im Südwesten heiter, 19 bis 27 Grad. Das waren die Nachrichten.
0: Vielen Dank an die Kolleginnen und Kollegen vom Deutschlandfunk für die überregionalen Meldungen. Wir schauen jetzt nochmal kurz auf das Wetter konkret hier in Göttingen und Umgebung. Ja, und wenn wir hier aus dem Göttingen aus dem Fenster schauen, dann sehen wir vor allem viel Blau und nur einige wenige Wolken. Dazu zeigen die Thermometer im Moment 15 Grad. Nordheim meldet ebenfalls 15 und Osterode 16 Grad. Ein bisschen wärmer wird es heute auch noch. Wir erreichen maximal 22 Grad und dazu gibt es heute Sonne und Wolken im Mix mit bis zu 8 Stunden Sonnenschein. Und damit wünsche ich Ihnen einen schönen guten Morgen und heiße Sie willkommen zurück hier bei Mittendrin auf der 107,1. Ich bin Annika Quentin und ich begleite Sie hier weiterhin durch den Dienstagvormittag. Gleich schauen wir hier gemeinsam auf eine sportliche Challenge für den guten Zweck, und zwar die sogenannte Kilimanjaro Challenge hier in Göttingen. Und danach befassen wir uns im Hochschulticker mit einer ganz besonderen Ausstellung hier in Göttingen, die man diese Woche besuchen kann. Jetzt zum Start in die neue halbe Stunde gibt's aber erstmal Musik von ABBA. Das ist Knowing Me, Knowing You.

0: Vom Kilimanjaro, dem fast 6000 Meter hohen Bergmassiv in Tansania, haben bestimmt die meisten von Ihnen schon gehört. Unter der Kilimanjaro-Challenge können sich vermutlich weniger von Ihnen etwas vorstellen. Bei der Veranstaltung, die vom Verein Sporthilfe Tansania organisiert wird und am 8. August in Göttingen stattfindet, geht es für den guten Zweck aufs Fahrrad. Worin genau die Kilimanjaro-Challenge besteht, wie man mitmachen kann und wem genau das Ganze zugutekommt, diese Fragen hat Steffen Witte, der Vorsitzende des Vereins, unserem Reporter Marc Filler beantwortet.
1: Ja, Steffen, was genau ist denn die Kilimanjaro-Challenge? Also wie funktioniert sie? Und wie ist euch die Idee gekommen?
2: Die Kilimanjaro Challenge ist eine Radsportveranstaltung, bei der wir jede teilnehmende Person dazu anspornen wollen, möglichst viele Höhenmeter zu fahren. Und zwar zwischen den Schillerwiesen und dem Kehr. Diese Strecke sperren wir ab. Und die Idee ist, dass man eben so oft es geht, so häufig die Person eben kann, hoch und runter fährt. Wenn man das 48 Mal macht, dann kommt man auf knapp 6000 Höhenmeter und dementsprechend auch auf die Höhe des Kilimanjaros. Man kann aber auch viel weniger, zum Beispiel den Kinderkili fahren, einmal hoch. Es sind generell alle Menschen angesprochen, von klein bis groß. Und die Idee ist, dass wir, wie der Name Kili Challenge eben auch schon sagt, damit unser Projekt, was wir eigentlich in Tansania gegründet haben, bewerben möchten. Die Idee ist, dass wir so viele Höhenmeter wie möglich sammeln und dass die Leute für ihre Höhenmeter Spendenpartner suchen. Das bedeutet, dass jemand zum Beispiel einen Cent für jeden gefahrenen Höhenmeter spendet, um so den Kindern vor Ort, denen wir in unserem Projekt etwas Gutes tun wollen, direkt zu unterstützen. Die Idee kam mir selber, ich bin selber generell sportbegeistert, auf dem Fahrrad in der Schweiz, als ich auf einem der Pässe war und gleichzeitig ja parallel das Projekt vor Ort in Tansania gegründet hatte. Und da kam mir die Idee, irgendwie was Verrücktes zu machen in Göttingen. Und dass jetzt sich so viele tolle, verrückte Menschen gefunden haben, die das mitmachen und dabei so viel Unterstützung zusammenkommt, das hätte ich mir echt niemals träumen lassen.
1: Und wofür wird jetzt konkret am 8. August geradelt? Also wofür werden die Spenden gesammelt?
2: Das ist wirklich ziemlich beeindruckend. Wir haben im letzten Jahr so viele Spenden zusammenbekommen, dass wir tatsächlich unser Ziel damals erfüllen konnten, einen Vereinsbus zu holen. Und nachdem wir jetzt auch die letzten Jahre das Projekt weiter ausbauen konnten und die Kinder regelmäßig eben wirklich den Sport und den Englischunterricht zukommen lassen können, haben wir ein ganz, ganz großes Ziel. Und das ist, eine eigene Sport- und Bildungsanlage zu errichten. Das ist ein Ziel, das wir natürlich nicht innerhalb von einem Jahr erreichen können. Also es sei denn, es findet sich jemand, der Lust hat, das zu verwirklichen. Aber wir wollen Schritt für Schritt genau für dieses Ziel sammeln. Jetzt konkret steht an, dass wir ein Grundstück und damit dann eben eine Grundlage erwerben wollen, wo wir dann später einen Sportplatz und eben auch eine Schulanlage aufbauen können. Und genau, das ist eben ein sehr langfristiges Ziel. Es ist für mich total surreal, dass wir dieses Ziel wirklich als realistisches Ziel mittlerweile ausgeben können. Aber ja, eben dank eurer Unterstützung, dank der Mitfahrenden und aller Spender ist das Ziel mittlerweile tatsächlich greifbar.
1: Wie können denn Interessierte mit dabei sein bei der Kilimanjaro Challenge? Muss man sich anmelden oder kann man einfach so vorbeikommen?
2: Bei der Kilimanjaro Challenge kann letztendlich jede Person mitmachen, die Lust hat, sich auf ein Fahrrad zu setzen und an dem Tag mit uns gemeinsam dort hoch und runter zu fahren. Wichtig ist, dass ihr euch bitte anmeldet unter der sporthilfe-tansania.de, damit wir mit euch planen können. Und wir müssen auch aufpassen, dass ja letztendlich nicht zu viele auf der Strecke sind, um die Sicherheit zu gewährleisten. Und wer uns in der Kilimanjaro Challenge eben auch unterstützen will, der kommt vorbei, fährt selber mit oder kommt auch einfach so vorbei. Ihr könnt auch gerne euch ein Getränk dort holen. Generell ist für alle Fahrenden die Verpflegung komplett kostenlos. Es geht rein um die Spende. Und ansonsten, wer noch etwas dazu beitragen möchte, durch zum Beispiel Essensbeiträge und so weiter, ist natürlich herzlich eingeladen, da etwas mitzubringen. Die Kilimanjaro Challenge findet dieses Jahr am 8.8. statt. Und zwar wie immer zwischen den Schillerwiesen und dem Kehr. Wir selber bauen unseren Stand schon morgens zwischen 6 und 7 auf. Wer aber auch schon früher starten will, es gibt Menschen, die starten mitten in der Nacht, um dann auch einen Everest zu fahren, der kann auch gerne früher starten. Wichtig ist, dass man sich dann aber bei unseren Helfern unten am Stand meldet, dort sich ein Bändchen abholt und dementsprechend einmal registriert ist.
1: Nun ist die Sporthilfe Tansania ja ein eingetragener Verein.

0: ja, man unterstützen kann und muss. Was uns eigentlich am allermeisten umtreibt, ist die Nachhaltigkeit und die Langfristigkeit. Und um dieses große Oberziel zu gewährleisten zu können, dass wir das nachhaltig aufbauen, brauchen wir regelmäßige Unterstützung. Das bedeutet, dass es uns fast viel mehr bringt, wenn wir monatlich einen kleinen Betrag von zum Beispiel 5 bis 10 Euro von einer Person bekommen, als dass wir das einmalig zu einem anders bekommen, da wir so eben viel, viel besser kalkulieren können und auch den Leuten vor Ort eben auch das geben können, was sie eben auch wirklich zum buchstäblichen Überleben brauchen können und das eben auch berechnen können. Insofern, ja, freuen wir uns, wenn die Leute uns unterstützen möchten und wenn sie das dann auch noch nachhaltig und langfristig tun möchten, gerne eben auch über eine regelmäßige finanzielle Unterstützung.
1: Das waren Informationen von Steffen Witte, dem Vorsitzenden des Vereins Sporthilfe Tansania. 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
1: Die Vorlesungszeit ist zu Ende und das merkt man deutlich an dem ausgedünnten Veranstaltungskalender der Universität Göttingen. Nichtsdestotrotz kann man derzeit noch eine Ausstellung des Archäologischen Instituts besuchen. Die Ausstellung Hautnah. Typische antike Marmorskulpturen hat wohl jeder schon einmal gesehen. Und wenn nicht in echt, dann vielleicht in dem einen oder anderen Film. Dabei sind diese weißen Figuren nur für den heutigen Betrachter als typisch zu bezeichnen. Tatsächlich waren sie einst farbig bemalt. Und genau daran knüpft die Ausstellung Hautnah an. Sie zeigt, dass nicht nur Marmorfiguren farbig gestaltet wurden, sondern auch Bronzestatuen. Denn die griechischen Meisterbildhauer wollten die Figuren so lebensecht wie möglich aussehen lassen. Originalgetreute Nachbildungen werden aktuell im Archäologischen Institut in Göttingen ausgestellt. Sie zeigen Schlüsselstücke der griechischen Bronzeplastik, vor allem voran die beiden Krieger von Rias, den Faustkämpfer und den sogenannten Thermenherrscher vom Quirinal in Rom. Die Stücke wurden bereits in führenden europäischen und amerikanischen Museen gezeigt. Hier in Göttingen werden sie durch weitere Gipsausgüsse aus der eigenen Sammlung thematisch gerahmt. Die Ausstellung Hautnah, die farbigen Bronzestatuen der Griechen. Kunst und Technik kann nur noch an 3 Terminen besucht werden. Immer sonntags um 11.15 Uhr gibt es die Führung. Die nächste ist also schon am 26. Juli. Danach läuft die Ausstellung nur noch bis zum 9. August. Zu finden im Archäologischen Institut im Nikolausberger Weg 15. Als nächstes hören Sie Déjà-vu von Olivia Rodrigo.

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1: 9 Uhr haben wir es jetzt genau. Sie hören nun die aktuellen Nachrichten mit Benita Heukamp. Niedersächsische Hochschulen wie die Georg-August-Universität Göttingen sollen künftig mehr Planungssicherheit bekommen. Das Land will die Tarif- und Besoldungssteigerungen der Hochschulen im Doppelhaushalt 2027-2028 vollständig übernehmen. Dafür sind insgesamt 67,5 Millionen Euro zusätzlich eingeplant. So müssen die Hochschulen steigende Personalkosten nicht zulasten von Forschung und Lehre finanzieren. Wissenschaftsminister Falko Mors betont, dass diese Entscheidung die Hochschulen und ihre Wettbewerbsfähigkeit stärke. Außerdem will das Land die Universitätsmedizin Göttingen und die Medizinische Hochschule Hannover bei der Digitalisierung unterstützen. Dafür sind jährlich 9 Millionen Euro vorgesehen. Weitere 2,7 Millionen Euro pro Jahr sollen in die Umsetzung neuer Vorgaben für Lehramtsmasterstudiengänge fließen. Mit einer Highline-Aktion soll im Oktober in Göttingen für das Hospiz an der Luther gesammelt werden. An 2 Tagen sollen mehrere Aktionen Aufmerksamkeit auf die Arbeit des Hospizes lenken und die Themen Vertrauen, Hoffnung und gesellschaftlichen Zusammenhalt in die Öffentlichkeit tragen. Das Highlight bildet dabei eine Highline. Ein Seil, das in 60 Metern Höhe zwischen den Türmen der Kirchen St. Johannes und St. Jakobi gespannt und über das balanciert wird. Durchgeführt wird die Aktion von Peter Bessler und dem Verein Connectonauten. Rund um die Aktion sollen in der Göttinger Innenstadt weitere familienfreundliche Angebote stattfinden. Die Aktionstage sind am 2. und 3. Oktober und sollen den Spendenmarathon 2026 unterstützen. Bedeutet, die Spenden sollen in den Neubau des Hospiz an der Luther fließen. Geschlechtsspezifische und häusliche Gewalt sollen in Stadt und Landkreis Göttingen konsequent bekämpft werden. Dafür wurde ein gemeinsamer Aktionsplan erarbeitet, den Kreistag und Stadtrat jeweils beschlossen haben. In diesem werden mehrere Maßnahmen festgeschrieben, die unter anderem dem Schutz, der Prävention und auch der Beratung und Vernetzung dienen. Das gab der Landkreis Göttingen bekannt. Grundlage des Aktionsplans sind wissenschaftliche Bestandserhebungen, die Handlungsbedarfe für den Raum Göttingen aufgezeigt haben. Erarbeitet wurde er durch die Koordinatorinnen zur Umsetzung der Istanbul-Konvention in Zusammenarbeit mit verschiedenen Institutionen aus der Beratung, der Kinder- und Jugendhilfe und auch der Polizei. Der Aktionsplan soll nun den Rahmen bilden, um die Maßnahmen in den kommenden Jahren schrittweise umzusetzen.
2: Vielen lieben Dank an Benita Heukamp für den Überblick über die wichtigsten Meldungen. Wir gucken jetzt nochmal aufs Wetter und auf die Straßen. Ja, der heutige Dienstag, der startet schon mal vielversprechend. Der Himmel ist blau hier in Göttingen, wir sehen nur wenige kleine Wölkchen und die Temperaturen, die nähern sich immer mehr der 20-Grad-Marke. Wir messen aktuell 17 Grad in Göttingen und 18 Grad schon in Northeim und in Osterode. Im Laufe des Tages klettern die Thermometer noch auf bis zu 22 Grad. Dazu gibt es heute vor allem Sonne und auch ein paar Wolken sind mit dabei. Und wir sollten das gute Wetter heute auch noch mal genießen, denn ab morgen wird es dann weniger schön. Morgen sind vor allem viele Wolken mit dabei und wir müssen auch mit Regen rechnen. Es bleibt aber mild bei Temperaturen bis 20 Grad. Und auch am Donnerstag erwarten uns noch bis zu 19 Grad. Dabei ist es überwiegend bewölkt. Weiter geht's mit den wichtigsten Verkehrsmeldungen. Und wir starten hier in Einbeck. Hier ist die Fahrbahnsanierung in der Tiedexer Straße in den zweiten Bauabschnitt übergegangen. Das heißt, die Tiedexer Straße ist zwischen der Einmündung Göttgengasse und der Pastorenstraße für den Verkehr vollständig gesperrt. Die Maschenstraße und die Stadtgrabenstraße sind in beide Richtungen aber wieder freigegeben. Und auch der bereits sanierte Bereich der Tiedexer Straße ist ab sofort wieder befahrbar. Dann schauen wir nochmal in den Landkreis Göttingen. Entlang der Bundesstraße 496 werden Reparaturarbeiten an den Schutzplanken vorgenommen. Für die Dauer der Arbeiten ist die betroffene Strecke zwischen Lutherberg und Hahnmünden abschnittsweise halbseitig gesperrt. Der Verkehr wird hier mithilfe einer mobilen Ampelanlage vorbeigeführt. Und die Arbeiten, die dauern voraussichtlich noch bis zu diesem Freitag. In Hahnmünden sind die Einmündungen Gergraben und Hegersteg am Berliner Ring abschnittsweise voll gesperrt. Während der Bauarbeiten bleibt der Berliner Ring aber sowohl aus Richtung Rehboxwalde als auch aus Richtung Vogelsang jeweils bis zur Baustelle als Sackgasse befahrbar. In Göttingen ist die Straße Albani-Kirchhof zwischen dem Parkplatz Albani-Platz und der Kreuzung Obere Karspüle-Wendestraße Lange Geismarstraße gesperrt. Hier erfolgt die Umleitung über die Obere Karspüle, wo die Einbahnstraßenregelung vorübergehend aufgehoben ist. Die Bauarbeiten am Albani-Kirchhof, die dauern voraussichtlich noch etwa einen Monat bis Mitte August. Und im Friedländer Weg hier in Göttingen wird aktuell das Fernwärmenetz ausgebaut. Deswegen ist der Friedländer Weg zwischen dem Heinholzplatz und der Herzberger Landstraße voll gesperrt. Und auch der Kreuzungsbereich der Herzberger Landstraße ist zu. Die Kreuzung am Heinholzplatz, die ist aber wieder für den Verkehr freigegeben. Wenn Sie die Bauarbeiten hier umfahren möchten, dann fahren Sie am besten über die Gasmerlandstraße, die Bürgerstraße und den Nikolausberger Weg. Jetzt gucken wir abschließend noch, wo es heute blitzt hier im Sendegebiet. Das ist der Fall bei Adelebsen, Gieboldehausen, Radolfshausen, Bad Sachsa und Herzberg sowie im Raum Katlenburg-Lindau und im Raum Nörten-Hardenberg. Zusätzlich blitzt die semistationäre Messanlage Alice noch bis Ende der Woche im Raum Bodenfelde. Das waren unsere Verkehrsmeldungen. Ich wünsche Ihnen, wenn Sie heute unterwegs sind, eine gute Fahrt und kommen Sie bitte vor allem sicher an Ihr Ziel.
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2: Und damit wünsche ich Ihnen einen wunderschönen guten Morgen und ganz herzlich willkommen hier bei Mittendrin, unserem redaktionellen Morgenprogramm im Stadtradio Göttingen. Ich bin Annika Quentin und heute hier für Sie im Studio. Wir sind mitten in der Sommerferienzeit. Viele von uns haben vielleicht zurzeit Urlaub und Urlaub bedeutet für mich zumindest auch immer die Zeit des Lesens. Endlich hat man mal Zeit, sich das ein oder andere Buch zu schnappen und mal richtig schön gemütlich zu schmökern, sei es am Strand oder auch einfach ganz gemütlich auf dem Sofa. Falls Sie noch eine Buchempfehlung suchen für den Urlaub, dann haben wir hier was für Sie im Programm. Gleich gibt es nämlich ein Krimi mit lokalem Touch hier im Programm. Und danach teilen meine Kollegin Leonie und ich, wir sind beide schon eher große Leseratten, unsere Tipps, wie es auch neben dem Urlaub im stressigen Alltag gelingen kann, endlich mal wieder mehr zu lesen. Das alles hören Sie hier in der nächsten halben Stunde und dann geht's um 9:30 wie gewohnt weiter mit den Nachrichten vom Deutschlandfunk. Jetzt gibt's zum Start in die neue Stunde aber erstmal Musik von den Ärzten. Das ist Schrei nach Liebe.

0: als direktes Ausflugsziel oder Zwischenstation in den Harz. Duderstadt hat mit seiner historischen Altstadt und seinem lebendigen Kulturprogramm TouristInnen und Einheimischen viel zu bieten. Doch was ist, wenn man eigentlich nur einen Fahrradausflug machen wollte und dann auf dem Balkon eines Fachwerkhauses eine Leiche entdeckt? Das ist dem Kommissar in Barbara Mertens neuestem Eichsfeld-Harz-Krimi mordmäßig gesungen passiert. Mehr über den Regionalkrimi hören wir jetzt von meiner Kollegin Janine Rudert.
1: Schon lange knirscht es im Gebälk ihrer jahrzehntelangen Ehe. Hauptkommissar Christian Schneider nimmt sich einfach zu wenig Zeit, um seiner Frau Mathilde zu zeigen, was sie ihm bedeutet. Bereits vergangenes Jahr durchkreuzte ein Mord ihre Vorbereitungen für eine Alpenüberquerung. Und auch im Alltag in Duderstadt ist Christian oftmals mehr mit seiner Arbeit verheiratet als mit ihr, findet Mathilde. Doch jetzt, am Sonntag, machen beide seit langem mal wieder eine Radtour durch das Eichsfeld. Zumindest ist es so geplant. Doch dann kommt mal wieder ein Mord dazwischen. Als das Ehepaar gerade durch die Altstadt auf dem Weg zum Rathaus in Duderstadt ist, fällt Christian eine leblose Person auf einem Balkon auf. Als er genauer hinschaut, entdeckt er eine Frau, die mit herabhängendem Kopf auf einem Stuhl sitzt. Wohl oder übel muss Mathilde wieder alleine los und Christian steckt in seinem nächsten Fall. Schnell stellt sich heraus, dass die Frau erdrosselt wurde mit einer Saite ihres Cellos. Die Musikerin Gloria Gassmann war Cellistin im Kammerorchester von Wernigerode. Gefunden wurde sie auf dem Balkon des Steuerbüros ihrer Ehefrau Stefanie Kaufmann, die neben ihrem Hauptberuf auch Musik macht, allerdings eher moderne. Zwei Tage später wird auch Steff Ziel eines Anschlags, überlebt aber. Wer könnte den beiden Frauen nach dem Leben trachten? Verdächtige gibt es viele. Zum einen den Ex-Ehemann von Steff, der es nicht verwunden hat, dass seine Frau ihn für eine andere Frau verlassen hat. Doch das ist noch nicht alles. Sie erpresst ihn auch mit Unterlagen über seine Steuerhinterziehungen. Es könnte aber auch die neue Freundin ihres Ex-Mannes, dem Restaurator Tim Buchwald, gewesen sein, die sich für ihren Freund einsetzen wollte. Eine weitere Spur führt Christian nach Braunlage. Dort arbeitet der Ex-Mann von Gloria als angesehener Schönheitschirurg. Als Christian Professor Mathis Holstein vernimmt, bemerkt er nicht nur, dass dessen Arbeitszimmer voll mit Bildern seiner schönen Ex-Frau ist, sondern auch, dass er noch viel Zeit mit Glorias Bruder Jens verbringt, der aufgrund seiner Trisomie 21 in einer Wohnung der Lebenshilfe in Duderstadt wohnt und sonst kaum Besuch bekommt. Auch Jens selbst ist verdächtig, ist er doch körperlich durchaus in der Lage für eine solche Tat. Und dass er und Gloria sich seit dem Tod ihrer Eltern vor 6 Jahren kaum noch gesehen und nicht das beste Verhältnis haben, könnte ein Motiv sein. Bei seinen weiteren Nachforschungen stößt Christian zusammen mit seinen Kollegen Kopp und Fussi auf immer mehr musikalische Hinweise. Jede und jeder Verdächtige scheint etwas mit Musik zu tun zu haben. Auch Steffs Produzent Philipp Botmann reiht sich in die Reihe der Verdächtigen ein. Und während der Kommissar zwischen Klassik und Pop, Jodlerinnen und Shanty-Sängern nach einem Motiv sucht, gerät auch sein eigenes Leben aus dem Takt. Nicht nur, dass Mathilde kurz vor dem 30. Hochzeitstag ihre schönen langen Haare abschneidet und immer mehr ihre eigenen Wege geht, auch seine Tochter scheint ein Geheimnis zu haben. Er selbst sieht sich einer neuen, jungen und höchst attraktiven Chefin gegenüber und merkt, auch er ist nicht vor Versuchungen gefeit. Auf einmal träumt er sogar von der Mitte-30-Jährigen. Und dann taucht ein neues Rätsel auf. Die unvollendete Sinfonie des Mordopfers. Sie trägt den Titel Ruma, wie die Nixe aus der Sage der Rumequelle bei Ruhm Springe. Der Ort, an dem Gloria geboren und aufgewachsen war und mit dem sie sich stark verbunden fühlte. Ausgerechnet dort soll das Werk nun uraufgeführt werden, postmortem. Organisiert und moderiert von Glorias Witwe. Vielleicht liegt das Geheimnis des Mordes tief unten im Quellwasser verborgen. Barbara Merten hat mit Mordsmäßig gesungen bereits ihren 5. Eichsfeld-Harz-Krimi herausgebracht. In allen Teilen ermitteln Kommissar Schneider und seine Kollegen Kopp und Fussi vor allem im Eichsfeld und im Harzer Land. Und auch in diesem Band geht es vor allem nach Duderstadt und Braunlage, mit einem kleinen Ausflug nach Rumspringe. Spannend und amüsant, mit viel Lokalkolorit versehen, folgt man den dreien gerne bei ihren Ermittlungen. Man merkt, dass Merten vor den Toren des Harzes aufgewachsen ist, denn die Orte beschreibt sie sehr genau. Schon als Kind und später als Mutter von 4 Kindern hat sie Wanderungen durch das Eichsfeld und den Harz absolviert. Diese Wander- und Ortskenntnis lässt sie auch in ihre Bücher einfließen, zum Beispiel bei der Beschreibung des Ausflugs der Familie Schneider zum Wurmberg, samt Einkehr auf die Wurmbergalm. Die Dialoge ihrer Figuren sind lebendig und die Geschichte hat ein angenehmes Tempo. Ihre große Stärke sind ihre Charaktere, die sich mit jedem Band weiterentwickeln, und auch die Geschichten selbst sind im Laufe der Reihe immer umfangreicher und spannender geworden. Gestartet mit Band 1 und 176 Seiten, hat dieser Band bereits 264 Seiten. Geblieben sind die eingängige Schreibweise und immer wieder neue kreative Morde. Da freut man sich doch schon auf den 6. Band.
0: Sie hörten Janine Rudert über den Regionalkrimi Mordsmäßig gesungen von Barbara Merten. Das Buch ist am 29. Mai im Duderstädter EPV Verlag erschienen und hat, wie wir eben gehört haben, 264 Seiten. 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Die nächste Ausgabe am 3. August um kurz nach 10. Die dreht sich dann um Liebesromane.

0: Bon Jovi hier beim Mittendrin am Morgen. Und jetzt gibt's, wie vorhin versprochen, ein paar Tipps, wie man es schafft, im Alltag mehr zu lesen. Ich muss sagen, ich bin aufs Thema nicht nur gekommen wegen der schönen Rezension, die wir vorhin von meiner Kollegin gehört haben, sondern auch, weil ich persönlich in so einer Art Leseflaute gesteckt habe. Und was bei mir tatsächlich geholfen hat, war die Anschaffung eines E-Book-Readers. Ich hätte es ja nie gedacht. Ich war immer so ein Mensch, der gesagt hat, ich brauche haptisch was in der Hand, wenn ich was lese. Aber ich habe meine Vorurteile überwunden und habe jetzt tatsächlich einen E-Book-Reader und es hat mir total geholfen. Gerade jetzt im Sommer, ich liebe das, abends auf der Terrasse mit einem netten Spaßgetränk und dann dem E-Book-Reader. Das ist irgendwie, weiß ich nicht, man hat gleich ein Licht mit drin, man muss nicht gucken, schalte ich jetzt ein Licht an, dann kommen irgendwelche nervigen Insekten angeflogen. Es ist einfach entspannt, es ist leicht, es ist handlich, es ist gut zu lesen. Das ist auf jeden Fall schon mal mein erster Tipp, falls Sie vielleicht auch Probleme haben mit physischen Büchern, vielleicht einfach mal einen E-Book-Reader auszuprobieren. Leonie, was hat dir denn geholfen oder was hilft dir allgemein im Alltag?
1: Ja, also ich glaube, so der Basic-Tipp, den so die meisten auch versuchen für sich selbst umzusetzen, ist vorm Schlafengehen irgendwie ein Kapitel, eine Stunde oder eine bestimmte Seitenanzahl. Und der Tipp, den es gibt, wie man vielleicht nicht in die Versuchung kommt, ans Handy zu gehen oder abgelenkt wird von irgendwelchen technischen Geräten, ist vielleicht einfach Handyverbot, wenn man im Bett liegt oder iPad-Verbot, was auch immer man da so um sich herum hat, damit man gar nicht erst auf die Gedanken kommt, das Handy in die Hand zu nehmen, sondern einfach sich darauf konzentriert sein, Buch zu lesen.
0: Das geht ja auch schon so ein bisschen in die Richtung von meinem nächsten Tipp und zwar zum Lesen zwingen. Also wir wissen alle, Lesen tut uns gut, aber manchmal brauchen wir das schnelle Dopamin, das uns dann doch eher das Handy verschafft. Und da hilft es wirklich einfach mal zu sagen, nein, ich zwinge mich jetzt anzufangen. Und wenn man dann angefangen hat zu lesen und ein gutes Buch hat, dann will man ja auch eigentlich gar nicht mehr aufhören. Dann vergisst man das Handy ja auch. Und das kann natürlich auch noch weitergeführt werden, indem man zum Beispiel jetzt, wenn es warm ist draußen, sagt, ich nehme mir ein Buch mit und setze mich in den Park und lasse mein Handy ganz bewusst zu Hause. Also wirklich auch dieses Abschotten von allen möglichen Ablenkungen, das ist, glaube ich, auch ein guter Tipp.
1: Ja, ich hätte dazu noch einen Tipp, wie man das vielleicht mit einem Treffen kombinieren könnte, und zwar die sogenannten Buddy Reads mache ich auch manchmal mit meiner besten Freundin, und zwar treffen wir uns einfach und wir nehmen beide das Buch mit, was wir gerade lesen, und dann sitzt man einfach in der Stille und liest einfach gemeinsam, beziehungsweise einfach sein eigenes Buch. Und ich finde, das motiviert einen auch mehr dazu zu lesen, als einfach alleine zu Hause zu hocken. Und genau.
0: Man kann ja sogar auch so Buchclubs beitreten, wo man dann mit anderen Leuten gemeinsam, sei es jetzt in echt, sich irgendwo trifft und Bücher bespricht oder auch digital online irgendwie so in eine Gruppe eintritt und dann pro Monat ein gemeinsames Buch liest und sich darüber austauscht. Das kann ja auch total motivieren. Ja, und was man natürlich auch immer wieder hört, was vielleicht ein bisschen schwierig ist umzusetzen, aber wenn man sich Mühe gibt, auch ganz gut funktionieren kann, ist wirklich kleine Pausen im Alltag zu nutzen. Also wenn man weiß, man hat einen Arzttermin und wartet dafür gewöhnlich eine halbe Stunde, dann wirklich einfach das Buch mitzunehmen und die Zeit zu nutzen. Jede freie Minute zum Lesen zu nutzen, das ist auf jeden Fall auch eine gute Sache. Ja, dann vielen Dank für deine Tipps, Leonie. Ich hoffe, es hat vielleicht Ihnen auch geholfen, mal wieder mehr in Ihrem Alltag und nicht nur im Strandurlaub zu lesen. Ich finde, Lesen ist auf jeden Fall eine gute Sache, macht Spaß und ist eine sinnvollere Beschäftigung, als Ewigkeiten am Handy rumzuscrollen. Ja, es ist jetzt 9 Uhr, gleich 26 Minuten. Wir haben noch ein paar Minütchen Zeit bis zum Deutschlandfunk. Und da hören wir jetzt noch Musik und starten rein mit Blink 182 und All the Small Things.

0: 9.30 Uhr die Nachrichten. Im Süden des Libanon hat ein Militäreinsatz zur Entwaffnung der Hisbollah begonnen. Libanesische Truppen seien in die Stadt Safdar al-Khabiya vorgerückt, nachdem sich israelische Streitkräfte von dort zurückgezogen hätten, erklärte die Armee. Die Ortschaft ist eine von drei sogenannten Pilotzonen, die der Libanon und Israel gemeinsam mit den USA eingerichtet haben. Wie das US-Außenministerium mitteilte, sollen dort die libanesischen Streitkräfte die Kontrolle übernehmen und die Hisbollah-Miliz entwaffnen. Die israelische Armee ziehe sich unterdessen schrittweise zurück. Wenn der Ablauf in der Praxis funktioniert, soll er auf weitere Gebiete ausgeweitet werden. Israel und der Libanon hatten sich im Juni nach jahrzehntelangem Kriegszustand auf ein Friedensabkommen geeinigt. Die Hisbollah lehnt die Vereinbarung ab. In Italien ist es nach dem Tod eines marokkanischen Einwanderers bei einem Polizeieinsatz in Bologna zu teils gewalttätigen Protesten gekommen. In mehreren Städten gingen gestern Abend Menschen auf die Straße, um Aufklärung zu fordern. In Bologna waren es einige tausend. Im Anschluss an die Kundgebung gab es Ausschreitungen. Die Polizei setzte Wasserwerfer und Tränengas ein. Mindestens 11 Menschen wurden verletzt. Der Marokkaner war am Sonntag auf einer Straße in Bologna ums Leben gekommen. Auf einem Video ist zu sehen, wie er von zwei Polizisten mehrere Minuten auf den Boden gedrückt wird. Er ruft mehrfach um Hilfe. Ein Notarzt stellte später seinen Tod fest. Gegen die beiden Polizisten laufen Vorermittlungen wegen des Verdachts der fahrlässigen Tötung. Ebenso wie gegen 4 Sanitäter, die die Szene in dem Video zufolge zunächst nur beobachtet hatten. Der Vorsitzende des Deutschen Ethikrats, Frister, befürwortet eine offene Debatte über Leihmutterschaft. Frister sagte im Deutschlandfunk, Leihmutterschaft müsste hierzulande gut reguliert werden. Denkbar wäre nach seinen Worten etwa eine Bindung an altruistische Motive. Das würde bedeuten, dass eine Frau das Kind unentgeltlich austrägt und sich nicht aus einer Notsituation heraus dafür entscheidet. Zudem dürfte die Leihmutter nicht verpflichtet sein, das Kind nach der Geburt abzugeben, betonte Frister. Die stellvertretende CDU-Bundesvorsitzende und Familienministerin Prien geht nicht davon aus, dass ihre Partei ihre ablehnende Haltung zu Leihmutterschaften absehbar ändern wird. Prien verwies bei The Pioneer auf einen erst 5 Monate alten Parteitagsbeschluss. In Indien will die Jugendbewegung Kakerlaken Volkspartei nach Zusammenstößen mit der Polizei vorerst keine Demonstrationszüge mehr unternehmen. Der Gründer der Bewegung Dipke erklärte, man wolle verhindern, dass wieder junge Leute verletzt würden. Bei Zusammenstößen in der Hauptstadt Neu-Delhi waren nach Polizeiangaben fast 180 Menschen verletzt worden, darunter 118 Polizisten. Tausende Anhänger der Bewegung hatten sich am Sonntag zu einem Protestcamp versammelt. Als einige versuchten, einen zuvor verbotenen Marsch zum Parlament in Gang zu bringen, ging die Polizei gegen sie vor. Die Jugendbewegung war vor einigen Monaten als Online-Satire ins Leben gerufen worden, nachdem der vorsitzende Richter am obersten Gerichtshof arbeitslose junge Menschen als Kakerlaken bezeichnet hatte. Die Waldbrände im brasilianischen Amazonasgebiet sind im vergangenen Jahr auf einen Tiefstand zurückgegangen. Insgesamt brannten gut 3 Millionen Hektar ab, wie die zuständige Behörde mitteilte. Das sei die bislang kleinste Fläche seit Beginn der Aufzeichnungen vor über 40 Jahren gewesen. Im Vorjahr waren knapp 16 Millionen Hektar abgebrannt. Das war der bisherige Höchststand. Der Schutz des Amazonas ist im Kampf gegen den Klimawandel entscheidend. Seine dichte Vegetation nimmt Treibhausgase auf, die die globale Erwärmung verursachen. Der seit Januar 2023 regierende Präsident Lula will die illegale Abholzung des Amazonaswaldes bis 2030 stoppen. Das Wetter? Verbreitet heiter, in der Mitte und im Osten sowie in Ostbayern kurze Schauer möglich. Höchstwerte 18 bis 24, im Südwesten bis 26 Grad. Morgen in der Nordhälfte dichte Bewölkung und zeitweise Regen, später auch in Ostbayern. Sonst im Süden heiter oder sonnig. Temperaturen 19 bis 26 und im Südwesten bis 29 Grad. Die weiteren Aussichten? Am Donnerstag bewölkt, vor allem in der Nordosthälfte Schauer, im Tagesverlauf nachlassend. Im Südwesten heiter, 19 bis 27 Grad. Das waren die Nachrichten.
1: Vielen Dank an die KollegInnen vom Deutschlandfunk für den Überblick über die Nachrichten und das Wetter. Wir schauen jetzt noch mal kurz auf das Wetter hier in Südniedersachsen. Und hier in Göttingen scheint inzwischen die Sonne. Der Himmel ist weiterhin blau und es sind nur wenige Wolken zu sehen. Dazu liegen die Temperaturen hier bei 16 Grad, in Northeim bei 17 und in Osterode bei 18 Grad. Und ein Stückchen wärmer wird es heute auch noch. Uns erwarten bis zu 22 Grad. Und dazu gibt es heute überwiegend Sonnenschein und ein paar Wolken sind auch mit dabei. Und damit wünsche ich Ihnen einen schönen guten Morgen und willkommen zurück bei Mittendrin hier im Stadtradio Göttingen. Ich bin Annika Quentin und weiterhin hier für Sie am Mikro, auch in der letzten halben Stunde unseres Morgenmagazins, wo wir nochmal unseren Veranstaltungskalender für Sie haben, mit Tipps für Veranstaltungen heute und morgen hier in der Region. Und außerdem haben wir natürlich noch unseren Programmausblick für Sie. Da erfahren Sie dann von mir, was hier auf der 107,1 und im Internetstream heute noch so zu hören ist.

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1: Ein Broadway-Klassiker Open Air sehen mit der Bühne direkt vor der stimmungsvollen Kulisse der Bad Gandersheimer Stiftskirche. Das ist heute Abend möglich. Dolly Gallagher Levi ist ständig auf der Suche nach Liebe. Normalerweise aber nicht für sich, denn als Heiratsvermittlerin verhilft sie anderen Paaren zu deren Glück. Was passiert aber, wenn die Heiratsvermittlerin selbst beschließt, ihre große Liebe zu finden? Als Teil der Gandersheimer Domfestspiele wird heute Abend um 20 Uhr das Musical Hello Dolly aufgeführt. Und zwar an der Stiftsfreiheit. Also verfolgen Sie gerne dort, ob Dolly die große Liebe vergönnt ist. Etwas melancholischer kann es heute im Göttinger Kino Méliès werden. Dort wird der französische Film auf zwei Rädern gezeigt. Der Film ist ein zutiefst persönliches Projekt des Regisseurs Mathias Milcourt. Das Besondere, er und sein bester Freund, Kollege Philippe Ribaud, waren zudem die Schauspieler der beiden Hauptfiguren sowie die Drehbuchautoren. Der Film ist Milcourts Sohn gewidmet, der sich im Jahr 2022 das Leben genommen hat. Auf zwei Fahrrädern treten die beiden Freunde eine Reise auf den Spuren des verstorbenen jungen Mannes an. Von der französischen Atlantikküste bis zum Schwarzen Meer. Der fiktionalisierte Roadmovie thematisiert die Trauer um das eigene Kind und den Versuch, mit dem eigenen Verlust umzugehen. Gezeigt wird auf zwei Rädern heute Abend um 19.30 Uhr im Göttinger Kino Méliès. Qigong, die Stärkung der Lebenskraft. Qigong ist Bestandteil einer traditionellen chinesischen Bewegungskunst. Sie besteht aus einem Zusammenspiel von Übungen zur Meditation, Konzentration und der Atmung. Ein perfekter Ausgleich zur Hektik des Alltags. In den Genuss dieser Auszeit kommen Sie morgen im Bauerngarten in Uslar. Benötigt werden nur Sie selbst, bequeme Kleidung und eine Teilnahmegebühr von 8 Euro. Die Übung geht von 10 Uhr bis 11.30 Uhr. Das war der Veranstaltungskalender, zusammengestellt von Soraya und Leonie Christine.

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1: 10 Minuten vor 10 haben wir es jetzt und wir schauen jetzt mal gemeinsam, was heute noch so auf dem Plan steht hier bei uns im Stadtradio Göttingen. Gleich um 10, da gibt es nochmal die Lokalnachrichten inklusive Wetter- und Verkehrsmeldungen und danach verabschiede ich mich dann auch schon wieder von Ihnen und übergebe hier an die Bürgerfunksendung Radioaktiv Nordheim auf Sendung. Da geht's, wie der Name schon vermuten lässt, um aktuelle Themen aus Nordheim und natürlich ist da auch Musik mit dabei. Dann können Sie hier ab 11 Uhr die Reihe Wissen to Listen hören, heute mit der Psychologin Anne Schacht, die da zu Gast ist. Ab 12 Uhr gibt es hier dann bunt gemischt Musik aus unserer Musikbox und um 14.30 Uhr dann wie gewohnt das Magazin Campus und Karriere vom Deutschlandfunk. Ab 15 Uhr gibt es regionale Musik und um 16 Uhr geht es dann weiter mit unserem redaktionellen Programm mittendrin, dem Nachmittagsmagazin. Dann begleitet sie meine Kollegin Caroline Zarske hier in den Nachmittag und in den Feierabend.

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1: Es ist 10 Uhr und wir hören jetzt die aktuellen Meldungen mit Benita Heukamp. Niedersächsische Hochschulen wie die Georg-August-Universität Göttingen sollen künftig mehr Planungssicherheit bekommen. Das Land will die Tarif- und Besoldungssteigerungen der Hochschulen im Doppelhaushalt 2027-2028 vollständig übernehmen. Dafür sind insgesamt 67,5 Millionen Euro zusätzlich eingeplant. So müssen die Hochschulen steigende Personalkosten nicht zulasten von Forschung und Lehre finanzieren. Wissenschaftsminister Falko Moors betont, dass diese Entscheidung die Hochschulen und ihre Wettbewerbsfähigkeit stärke. Außerdem will das Land die Universitätsmedizin Göttingen und die Medizinische Hochschule Hannover bei der Digitalisierung unterstützen. Dafür sind jährlich 9 Millionen Euro vorgesehen. Weitere 2,7 Millionen Euro pro Jahr sollen in die Umsetzung neuer Vorgaben für Lehramtsmasterstudiengänge fließen. Mit einer Highline-Aktion soll im Oktober in Göttingen für das Hospiz an der Luther gesammelt werden. An zwei Tagen sollen mehrere Aktionen Aufmerksamkeit auf die Arbeit des Hospizes lenken und die Themen Vertrauen, Hoffnung und gesellschaftlichen Zusammenhalt in die Öffentlichkeit tragen. Das Highlight bildet dabei eine Highline. Ein Seil, das in 60 Metern Höhe zwischen den Türmen der Kirchen St. Johannes und St. Jakobi gespannt und über das balanciert wird. Durchgeführt wird die Aktion von Peter Bessler und dem Verein Connectonauten. Rund um die Aktion sollen in der Göttinger Innenstadt weitere familienfreundliche Angebote stattfinden. Die Aktionstage sind am 2. und 3. Oktober und sollen den Spendenmarathon 2026 unterstützen. Bedeutet, die Spenden sollen in den Neubau des Hospiz an der Luther fließen. Geschlechtsspezifische und häusliche Gewalt sollen in Stadt und Landkreis Göttingen konsequent bekämpft werden. Dafür wurde ein gemeinsamer Aktionsplan erarbeitet, den Kreistag und Stadtrat jeweils beschlossen haben. In diesem werden mehrere Maßnahmen festgeschrieben, die unter anderem dem Schutz, der Prävention und auch der Beratung und Vernetzung dienen. Das gab der Landkreis Göttingen bekannt. Grundlage des Aktionsplans sind wissenschaftliche Bestandserhebungen, die Handlungsbedarfe für den Raum Göttingen aufgezeigt haben. Erarbeitet wurde er durch die Koordinatorinnen zur Umsetzung der Istanbul-Konvention in Zusammenarbeit mit verschiedenen Institutionen aus der Beratung, der Kinder- und Jugendhilfe und auch der Polizei. Der Aktionsplan soll nun den Rahmen bilden, um die Maßnahmen in den kommenden Jahren schrittweise umzusetzen.
2: Das waren die Lokalnachrichten. Weiter geht's jetzt mit Wetter und Verkehr. Hier in Göttingen scheint mir die Sonne gerade ins Studiofenster. Dazu ist der Himmel weiterhin blau und es sind nur wenige Wolken zu sehen. Dazu messen wir aktuell 18 Grad. Nordheim meldet ebenfalls 18 und Osterode sogar schon 19 Grad. Und damit sind auch schon fast die Tageshöchsttemperaturen erreicht, jetzt um kurz nach 10. Denn die liegen heute bei warm 22 Grad. Dazu gibt es heute Sonne und Wolken im Mix mit bis zu 8 Stunden Sonnenschein. Morgen wird es dann ein bisschen weniger schön. Es sind viele Wolken mit dabei und teils auch Regenschauer. Dazu erwarten uns Temperaturen von maximal 20 Grad. Und auch am Donnerstag geht es eher bewölkt weiter, dann mit Tageshöchstwerten von voraussichtlich 19 Grad. Und wir schauen nochmal auf den Verkehr. In Einbeck ist die Fahrbahnsanierung der Tiedexer Straße in den nächsten Bauabschnitt übergegangen. Deswegen ist jetzt die Tiedexer Straße zwischen der Einmündung Göttgengasse und der Pastorenstraße für den Verkehr vollständig gesperrt. Die Maschenstraße und die Stadtgrabenstraße sowie der erste bereits sanierte Bereich der Tiedexer Straße ist jetzt aber wieder befahrbar. Dann schauen wir nochmal in den Kreis Göttingen. Hier werden entlang der Bundesstraße 469 Reparaturarbeiten an den Schutzplanken durchgeführt. Für die Dauer der Arbeiten ist die betroffene Strecke zwischen Lutherberg und Hahnmünden abschnittsweise halbseitig gesperrt. Hier wird der Verkehr mittels mobiler Ampelanlagen an den Baustellenbereichen vorbeigeführt. Und das Ganze, das dauert voraussichtlich noch bis Freitag. In Hahnmünden sind die Einmündungen Gärgraben und Hegersteg am Berliner Ring abschnittsweise voll gesperrt. Während der Bauarbeiten bleibt der Berliner Ring aber sowohl aus Richtung Rehboxweide als auch aus Richtung Vogelsang jeweils bis zur Sackgasse befahrbar. Und in Göttingen ist die Straße Albani-Kirchhof zwischen dem Parkplatz Albani-Platz und der Kreuzung Obere Karspüle-Wendestraße Lange Geismarstraße gesperrt. Hier führt sie die Umleitung über die Obere Karspüle. Jetzt schauen wir nochmal schnell auf die Blitzer. Es blitzt heute im Landkreis Göttingen bei Adelebsen, Gieboldehausen, Radolfshausen, Bad Sachsa sowie Herzberg und im Landkreis Northeim im Raum Katlenburg-Linder und im Raum Nörten-Hardenberg. Zusätzlich dazu wird die semistationäre Messanlage Alice die ganze Woche lang im Raum Bodenfelde eingesetzt. Das waren die Verkehrsmeldungen und an dieser Stelle endet mittendrin am Morgen unser Morgenmagazin hier auch schon wieder. In der Redaktion war für uns heute Benita Heukamp. Vielen Dank dafür und Ihnen vielen lieben Dank fürs Zuhören. Und bleiben Sie gern dran, denn hier geht's jetzt weiter mit der Bürgerfunksendung Northeim aktiv oder radioaktiv Northeim auf Sendung, so rum heißt es. Da wünsche ich Ihnen auf jeden Fall ganz viel Spaß beim Zuhören und noch einen schönen Tag. Genießen Sie das sonnige Wetter und bis bald mal wieder.
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0: Heute für Sie am Mikrofon und verantwortlich für die Sendung sind Harald Merz
1: und Fabio Peter.
2: Liebe Nordheimerinnen und Nordheimer und alle darüber hinaus, herzlich willkommen zurück zu Nordheim auf Sendung mit Fabio Peter und Trommelwirbel, dem Kulturpapst von Nordheim,
0: Harald Merz.
2: Herzlich willkommen. Heute haben wir wieder eine, ja Harald, wie beschreibe ich es am besten, eine charmante, sommerreiche Sendung.
0: Ne? Eine breit aufgestellte Sendung, so wie es unser Markenzeichen ist, Fabio.
2: So machen wir das. Worum geht's denn heute?
0: Es geht natürlich erstmal um Fußball. Man kommt ja am Fußball nicht vorbei. Und als Einstimmung spielen wir jetzt erstmal Fußball ist unser Leben von der deutschen Fußballnationalmannschaft vor deiner Geburtszeit 1978. Fußball ist unser Leben.
2: Auf geht's.

0: Fußball hat sich ja heute geändert. Also ich bin ja noch mit Sepp Herberger groß geworden, der 1994 mit der Mannschaft die Weltmeisterschaft erreicht hatte in Bern. Und da gab es auch so Fußballweisheiten wie ein Spiel dauert 90 Minuten. Und diese Weisheiten, die spielen ja heute keine Rolle mehr. Und das stimmt auch nicht mehr. Ein Spiel dauert ja meistens heute schon mal zwei Verlängerungszeiten, also 90 Minuten und dann nochmal 30 Minuten und dazu immer noch die Nachspielzeiten. Also die Spiele sind viel länger geworden und du bist ja auch ein total begeisterter Fußballfan und ich habe dich ja im Internet gesehen mit richtigen Materialien, mit dem T-Shirt und ihr habt Fußball gefeiert.
1: Ja, das ist bei uns aber eigentlich schon immer so. Also solange ich denken kann, immer wenn, also natürlich Nationalspiele sind und dann in der Regel sogar Turniere, EM, WM, Nations League, wie auch immer, dann wird da also zumindest der Deutschlandschal umgelegt, Deutschlandhut. Dann gibt es noch diese schönen Deutschlandmarker, die man so unter den Augen malen kann. Und was es dann alles gibt, Ketten etc. Ja, und dann wird das zusammen zelebriert. Ne? Dann sitzt man zusammen auf der Terrasse und grillt und trinkt was dazu etc. Ja, und das ist bei uns schon immer so. Das macht dann auch Spaß, finde ich.
0: Ja, und du bist ja auch so bekennender Fan der deutschen Nationalmannschaft, ne?
1: Klar.
0: Das geht mir so ein bisschen ab und dabei sprechen wir gleich drüber.
1: Ja.
0: Und wir spielen jetzt erstmal ein Lied, was Fußballlied des Jahres hätte werden können in Deutschland, nämlich von Lorenz Büffel und Mia Julia. Der Zug hat

0: Ja, der Zug hat ja nun doch eine Bremse gehabt und ich war eigentlich auch nicht traurig, dass Deutschland gegen einen Zwerg ausgeschieden ist, sondern das hat uns alle mal wieder geerdet. Also ich fand es schon abartig, dass selbst in den Nachrichten dann Kriege keine Rolle mehr spielten und darüber spekuliert wurde, ob Deutschland nun Weltmeister wird und wie, und alle waren sich da schon ziemlich sicher. Und das ist auch so eine deutsche Eigenart, die ich nicht teile.
1: Also du meinst, dass die Leute tatsächlich sich dann eher auf den Sport fokussiert haben, statt auf die Krisen? Das meinst du?
0: Ja, richtig. Also da war wirklich alles im Fußball wieder wichtiger als das ganze Weltgeschehen.
1: Also da gebe ich dir recht, das ist natürlich überhaupt nicht richtig. Das Einzige, was ich so ein bisschen, also man kann das auch gar nicht irgendwie widerlegen. Also das ist natürlich richtig. Und wenn man solche großen Turniere hat, dann ist das zwar schön, aber es passieren natürlich auch noch andere Dinge auf der Welt. Der einzige Punkt, den ich halt so sehe, und das merkt man, denke ich, auch in unserer Gesellschaft, es fehlt uns an diesen Momenten, wo wir als Gesellschaft gerade mal merken, wie schön es eigentlich ist, dass man zusammen auch Ziele verfolgen kann, ne? Weil man wird ja auch man wird ja sehr viel auch gespalten als Gesellschaft. Das heißt ja dann immer hier, die mit mehr Geld sind besser dran, die mit schlechter sind weniger dran und. Und es gibt ja sehr viel Stress und Streit. Und da finde ich, hat Fußball die Menschen schon immer zusammengebracht. Und deshalb war so ein Event vielleicht auch einfach mal für die Menschen gut. Und deshalb habe ich mir auch gewünscht, dass wir auch deutlich weiterkommen.
0: Ja, das hat sich der Kanzler wahrscheinlich auch, weil
1: Ja.
0: Deutschland als Weltmeister, damit hätten die Leute gedacht, die Krise in Deutschland wäre besiegt und zu Ende.
1: Ja, vielleicht hätte man sich vielleicht mit gewissen Problemen dann etwas nüchterner beschäftigen können. Das wäre halt so der Wunsch gewesen, ne? Aber ich verstehe das, dass man das dann auch kritisieren möchte. Ich muss halt sagen, dieses zusammen ein Fußballspiel schauen, und das ist völlig egal, wo man herkommt, ne? Und ob man Deutschland-Trikot trägt oder nicht, aber auch diese Public Viewings, die du ja auch noch kennst, kenne ich ja auch noch. Also ich kann mir kaum Dinge vorstellen, die geiler sind, als zusammen vor so einem großen Bildschirm tatsächlich eine Mannschaft anzufeuern. Und da gibt es ja auch Menschen, sind ganz anderer Ansicht und sagen, oh Gott, hier 22 Leute laufen an einem Ball hinterher, wie bekloppt, aber ich finde das toll. Dann jubeln alle, essen vom gleichen Grill, trinken aus der gleichen Flasche so gefühlt, wenn du weißt, was ich meine, ne? Das ist einfach schön, was bringt Menschen zusammen?
0: Aber wie gesagt, das Gemeinschaftsgefühl muss erstmal geschaffen werden, auch durch Trainer und Mannschaft. Also ich habe ja erlebt, wie die Norweger diese Weltmeisterschaft gefeiert haben und zu einem nationalen Event gemacht haben. Und das hat mich schon begeistert, dass da alle mitgemacht haben und die Begeisterung echt war und sich durch alle Kreise gezogen hat.
1: Das hatte man ja, ich meine, war das vor 2 Jahren oder vor 4 Jahren mit Island? Die hatten ja dieses Wikinger Klatschen, ne, und dann immer schneller geworden. So. Das war ja auch toll. Und das ist natürlich bei uns so, dass wir da nicht so viel von haben, weil natürlich auch dieses ganze Thema, und da muss man jetzt natürlich gewissermaßen vorsichtig sein, was man sagt, aber es wird natürlich schnell, oder viele Menschen distanzieren sich natürlich auch schnell von so einem gewissen Stolz auf eine Mannschaft, weil sie natürlich sich dann schnell in eine Ecke gedrängt fühlen, wo es ihnen dann vorgeworfen werden kann, ne? So ein
0: Also,
1: bisschen.
0: wir brauchen so ein bisschen TikTok-Choreografie und Fabio, daran kannst du vielleicht arbeiten.
1: Mit dir zusammen?
0: Ja, nee, das
1: Na
0: machst du schon als junger Mensch
1: gut.
0: alleine. Jetzt schwenken wir erstmal um auf den Sommer, haken den Fußball ab mit Eddie Cochran, Summertime Blues.

0: Fabio, was liegt denn im Sommer eigentlich so an? Nordheim bietet ja immer eine ganze Menge im Sommer und da hast du doch auch immer deinen Veranstaltungskalender im Hinterkopf.
1: Also, wenn ich hier schon mal diese freie Bühne bekomme, um wirklich darüber sprechen zu dürfen, was ich hier zufällig auch noch am 8. und 9.8. von je 13 bis 17 Uhr abspielt in Nordheim, dann will ich das natürlich auch machen. Und zwar gibt es dort im Nordheimer Tierheim und dementsprechend auch den Tierschutzverein das sogenannte Sommerfest. Das war früher eine sehr etablierte Veranstaltung. Dann gab es so vereinsintern, hat man ja auch in den Medien mitbekommen, immer mal wieder Probleme und dann gab es wohl nicht die Kapazitäten, das immer im großen Stil aufzuziehen. Dieses Jahr soll es aber wieder richtig, richtig schön werden. Ein richtig schönes Sommerfest mit Essen, Trinken, Tombola, allem, was dazugehört. Und eben, was das Schöne dabei ist, auch die Möglichkeit vor Ort, sich mal damit zu beschäftigen. Wie ist das denn eigentlich, wenn ich so ein Tier adoptiere? Ist das wirklich so schlau, meinem Kind zu Weihnachten eine Schildkröte zu schenken oder einen Hund, der dann an Silvester schon wieder nicht mehr beachtet wird? Oder sollte man sich erstmal intensiv damit auseinandersetzen? All diese Themen, da sind Menschen vor Ort, die haben richtig Ahnung. Ich will da auch nicht zu viel spoilern, aber es wird wohl auch Stände geben mit Menschen, die in verschiedenen Bereichen mit Tieren zu tun haben. Es gibt ja hier Hundefriseure, Hundetherapeuten und Hundetrainer und alles, was dazugehört. Und deshalb halte ich dieses Sommerfest für eine sehr wichtige Veranstaltung und deshalb sind alle herzlich eingeladen.
0: Und Fabio, du hast ja auch schon im Vorfeld wieder medial Werbung gemacht und Chancen aufgezeigt, wie man sich beteiligen kann und wie man Geld zusammenbringt.
1: Genau, ja. Also das Nordheimer Tierheim, wie jedes andere Tierheim auch, arbeitet natürlich hauptsächlich mit Spenden. Es gibt, und das ist auch richtig so, einen gewissen Anteil, die Kommune zu beisteuert. Der ist aber immer so gering, dass man damit viele Dinge gar nicht deckeln kann. Und dementsprechend muss man auch Spenden angewiesen sein. Das können Vereinsspenden sein oder eben, so wie wir es jetzt geplant haben, für diese Veranstaltung zu spenden oder sich zu beteiligen. Und es gibt über dem Eingang des Nordheimer Tierheims einen Banner, also so ein Werbebanner, ne, wo drauf steht Tierheim Nordheim. Und dieses Ding hat es einfach hinter sich. Das hängt da jetzt schon ein paar Jahre. Und dann haben wir gesagt, pass auf, wir machen das folgendermaßen. Wenn ihr Interesse daran habt, mit eurer Firma oder wie auch immer euch zu beteiligen, dann könnt ihr das gerne tun mit Sachspenden, mit Geld, mit Expertise. Und dafür packen wir dann für dieses Sommerfest, für alle Pressefotos, die auch entstehen, euer Logo mit auf dieses Banner. Und gut ist. Und über weitere Kooperationen kann man natürlich auch immer nachdenken. Und zwar nur wichtig, erstmal überhaupt zu zeigen, welche Optionen es alles gibt. Weil ich weiß nicht, wie du das siehst, aber ich finde, das Nordheimer Tierheim ist in den letzten Jahren ein wenig unterm Radar verschwunden, ne?
0: Aber du hast dafür gesorgt, dass es wieder auf den Radar gekommen ist und
1: Ja.
0: Sigrid und ich, wir sind ja auch Mitglied dank deiner Hilfe
1: Bereitschaft,
0: und
1: ja.
0: Bereitschaft und deinem Drängen. Und wie gesagt, du hast ja schon einiges für das Tierheim zusammengebracht. Weißt du noch, wie viel Spenden insgesamt auf deinem Wirken entstanden sind?
1: Also ich würde das natürlich nie so darstellen, dass es mein Wirken nur war, weil also ich habe ja mich lediglich darum bemüht, die Menschen zusammenzubringen. Die Kohle haben ja dann größtenteils andere gespendet, aber das müssen so mittlerweile mit allem drum und dran bestimmt so 16.000, 17.000 Euro gewesen sein,
0: Also die
1: ja.
0: 20.000 mit dem Banner wollen wir voll
1: Das wäre
0: kriegen.
1: schön, das wäre sehr
0: Ja.
1: schön, ja. Weil ich kann auch guten Gewissens sagen, jeder Cent geht genau dahin, wo er gebraucht wird. Und das ist im Tierheim, es wird wirklich viel gebraucht. Wenn ich ganz kurz dazu ausholen darf, man denkt ja dann immer so, jetzt bestelle ich mir eine Kiste mit Hundefutter und damit kriege ich dann die ganzen Hunde versorgt. Dann gibt es den einen Hund, der hat Diabetes, der andere hat eine Schilddrüsenunterfunktion. Dann hast du nicht gesehen. Und der andere hat eine Allergie und all diese Dinge. Und es gibt so viele spezifische Sachen. Tierarztkosten. Ich meine, das ist für uns in Deutschland immer so ein bisschen schwierig vorstellbar, weil wir ja mit unserer Krankenkasse oft einen Großteil gedeckelt bekommen. Aber wenn so eine Katze erstmal kastriert werden muss, dann hat die eine eingewachsene Kralle, eingewachsene Zähne. Man darf auch immer nicht vergessen, wie das läuft, wenn die Tiere irgendwo herkommen. Dann kommt auf einmal, stellt sich heraus, auf irgendeinem Bauernhof oder in irgendeiner Messi-Wohnung in Osterode, was weiß ich, hat sich herausgestellt, hat eine Frau mit 48 Katzen gelebt. Die Frau ist jetzt leider verstorben und jetzt müssen diese 48 Katzen irgendwo untergebracht werden. Gibt es ja immer mal wieder solche Fälle. Das ist nicht schön, aber jemand muss sich um die Tiere kümmern. Und deshalb, also wirklich, wenn man einen Euro wirklich guten Gewissens über hat, kann ich nur sagen, der ist im Tierheim immer gut aufgehoben.
0: Also durch deine Spendenaktion scheint dann die Sonne auch in der Nacht für das Tierheim und das thematisiert jetzt Peter Maffay.
1: Du bist einfach ein Poet, Harald. Viel Spaß.

0: Ja, die Sonne hat jetzt also in der Nacht geschienen, aber nachts hat das Tierheim natürlich nicht offen. Die Zeiten, sagt sie noch mal, dass die Besucher den Zeitraum jetzt einplanen können.
1: Das ist der 8. und 9. 8., also August, von je 13 bis 17 Uhr. Und es macht, ja, sag ruhig.
0: Also die ganze Region ist aufgerufen zu kommen,
1: Aber
0: Fabio,
1: hundertprozentig, auf jeden
0: nicht?
1: Fall. Und es gibt wirklich so viele tolle Angebote. Und, darf ich das überhaupt schon sagen? Ich mache es jetzt einfach mal, wir sind ja unter uns. Der großartige Michael Ayers-Thurau wird auch noch live singen. Und man kennt ihn ja von verschiedensten Plattformen und unter anderem Nordheim Klassik trifft Nordheim Pop.
0: Ja,
1: Mal gehört?
0: und wenn du dann noch ein bisschen live mitmoderierst, dann
1: Ja.
0: kann gar nichts mehr
1: Ich werde die
0: passieren.
1: Tombola moderieren, auf jeden
0: Du
1: Fall.
0: wirst das moderieren
1: Ja,
0: und
1: mache ich.
0: dann werden ja Leute aus dem ganzen Kreisgebiet kommen und vielleicht auch einige Hörer aus dem Internet werden von weit her anreisen. Ich weiß nicht, aus der Ukraine, aus Kiew, aus Winnica. Und wir werden alle dieses Fest im Tierheim mit dir und Michael Allers feiern.
1: Das freut mich sehr, da freue ich mich schon drauf. Machen wir so.
0: Ja, sag aber noch mal, mach noch ein bisschen Werbung. Sag,
1: Gerne.
0: was passiert da außer Michael Eilers und außer Fabio Peter
1: Also
0: live?
1: die Grundidee ist natürlich, dass man viele verschiedene Dinge zusammenbringt, die irgendwie was mit Tier und Tierheim zu tun haben. Und deshalb wird es erstmal viele verschiedene Stände geben. Dann wird es eben eine Tombola geben mit Losen. Da kann man schöne Dinge gewinnen oder eben auch nicht. Je nachdem, ne, was man für Lose zieht. Man kann lecker essen. Es wird, ich weiß noch gar nicht genau, was es alles geben wird. Es gibt schöne Sitzgelegenheiten. Es gibt vor allem, das finde ich ja immer so schön, die Möglichkeit, sich mal mit allen wirklich zu unterhalten. Und ich hoffe mir natürlich auch davon, dass man ganz viele Persönlichkeiten aus Nordheim da trifft. Jetzt muss man natürlich auch wieder sagen, es gibt wieder Wahlkampf, ne? Das heißt, da sind dann auch
0: Da
1: ganz viele
0: werden alle
1: Leute
0: da sein, werden
1: in dem
0: alle da.
1: Interesse, genau, die da auflaufen werden. Aber ganz unabhängig davon hoffe ich mir, dass Menschen dort zusammenfinden können, die ein gemeinsames Interesse haben, das ist der Tierschutz. Und ob das sich dadurch auslebt, dass man zu Hause einen Hund hat oder dadurch, dass man sich einsetzen möchte, es ist einfach schön, weil ich finde, ein Tierheim ist vielleicht für jemanden, der zum Beispiel noch gar kein Tier hatte, auch manchmal so ein ferner Ort, ne? Weil man denkt, oh, Tierheim und da kann man alle Fragen stellen. Es wird ein tolles Programm geben. Lass mich noch nachdenken, was gibt es noch Schönes? Wie gesagt, Tombola, Musik, Live-Musik, Essen, Trinken, verschiedene Stände. Also es ist wirklich für alles
0: Und
1: gesorgt.
0: man kann auch alle Tiere begutachten daher.
1: Also das ist, das muss man, glaube ich, gucken. Ich bin mir da ein bisschen unsicher. Ich glaube eher nicht, dass man da jetzt, also was sowieso nicht passiert, ist, dass alle Leute da durchs ganze Tierheim rennen können, wie sie es für richtig halten. Das hängt einfach damit zusammen, dass es sehr stressig wäre für die Tiere, ne? Aber wenn man jetzt sagt, man hat jetzt zum Beispiel Interesse an einem Tier und hat das online gesehen oder man würde sich gerne mal umhören, dann besteht da sicherlich die Möglichkeit, dass man darüber spricht, auf jeden Fall, klar.
0: Das Tierheim ist ja hier in Nordheim ein bisschen außerhalb. Du kannst gleich noch mal eine Wegebeschreibung machen.
1: Ja.
0: Wie sieht denn das da aus mit Parkplätzen?
1: Also mit den Parkplätzen ist das so, die sind eigentlich relativ limitiert, das muss man schon so sagen. Wenn man, also wer weiß, wo es ist, kennt sich auch so ein bisschen aus. Man kann aber auch relativ in der Nähe die Autos abstellen. Das ist so. Und ich denke mal so, also das Schlimmste, was einen erwarten kann, und das macht man in der Regel ja nur, wenn man das überhaupt kann zu Fuß, sind so 500 Meter Fußweg. Aber das passiert dann, wenn man sagt, man kann das. Für die Leute, die nicht können, die können ihre Autos auch, denke, verhältnismäßig nah an den Ort bringen. Das Tierheim muss man sich so vorstellen, also wenn man es googelt, findet man natürlich sofort die Adresse, aber wenn man von Richtung des Rathauses aus Nordheim Richtung Langholtensinn fährt, dann biegt man links ab nach Langholtensinn und bevor man überhaupt in Langenholtensinn ankommt, biegt man die erste Straße rechts ab und dann fährt man da in die sogenannten, ich glaube, früher hieß das Zwetschgenberge in Nordheim. Das ist so ein Synonym dafür. Fährt man die eine, also diese Straße einfach rein und dann ist es schon gut ausgeschildert. Also es ist, man findet es auf jeden Fall. Das ist gar kein Thema.
0: Mit Navigation kein Problem.
1: Ja.
0: Ich weiß nicht, wie ist das mit öffentlichen Verkehrsmitteln? Kommt man da auch hin?
1: Ja, also ich glaube, da ist eine Haltestelle, die hält 200 Meter entfernt, 250 Meter. Also das ist kein Thema.
0: Also das wäre ja auch eine Option.
1: Ja, genau, auf jeden Fall.
0: Umweltkritisch.
1: Fahrgemeinschaften auch schön natürlich, ne?
0: Ja.
1: Wenn man sagt, man fährt zusammen oder so. Und ja, das ist auch das Tolle halt, man muss auch nicht um 13 Uhr da sein. Also ist natürlich jeder eingeladen, aber es sind halt eben, ist halt den ganzen Tag über, ne? Von 13 bis 17 Uhr, diese 4 Stunden. Das ist, und es wird auch hoffentlich sehr, sehr voll, denke ich. Also jeder kommt da auf seine Kosten.
0: Also, und wenn es heiß ist, reichlich Getränke gibt es und gibt es
1: Ja.
0: auch italienisches Eis?
1: Das ist natürlich die Frage, ne? Das müssen wir mal sehen.
0: Da musst du dich jetzt so drum kümmern, weil wir haben jetzt mal einen italienischen Titel von den Sportfreunden Stiller.
1: Auf geht's.

0: Ja, Fabio, jetzt fang du einfach mal an.
1: Jetzt fange ich an, okay. Du wolltest auf die Strukturen des Nordheimer zu sprechen kommen. Was ich immer wieder gehört habe, ist, dass viele denken, dass ein Tierheim aus festen Mitarbeitern besteht, einer ist Chef, fertig. Das ist aber tatsächlich so, dass dieses Nordheimer Tierheim natürlich Mitarbeitende hat, die vorher, also die sich um alles kümmern, was im Tierheim so anfällt. Es gibt aber auch einen sogenannten Vorstand von dem Verein. Es gibt einen ehrenamtlichen Verein, einen e.V. Und dieser Verein, der sammelt Spenden, der strukturiert etc. Und der ist dann sozusagen auch in leitender Funktion, indem er halt die Mitglieder oder die Mitarbeitenden da besetzt. Und neben diesem Vorstand, der jetzt ja neu besetzt wurde, gibt es eben auch die normalen Mitarbeiter, in Anführungsstrichen normalen Mitarbeitenden, aber die eben fürs Tierheim zuständig sind. Und das ist momentan der Chef, Leon, den kann man vor Ort auch kennenlernen. Und jetzt überlege ich, wie viele gerade vor Ort arbeiten. Ich kann es gar nicht genau sagen, wie viele es sind, aber es sind auf jeden Fall so viele, dass die scheinbar alle ganz gut miteinander klarkommen. Aber so sind eben die Strukturen, ne? Also Verein, Vorstand und dann eben die Mitarbeitenden.
0: Und ehrenamtlich, also man kann sich ja auch einbringen und kann sagen, man geht ganz immer genau mit einem Hund spazieren davon oder man streichelt eine Katze. Ne?
1: Genau, davon lebt das Ganze auch. Also dass man wirklich Leute hat, die auch mal sagen, ich gehe jetzt mit dem Hund spazieren, ich suche mir vielleicht sogar einen Hund aus, den ich dann einmal die Woche oder dreimal die Woche besuche oder so. Weil das kann das Team vor Ort natürlich irgendwie kompensieren, aber es ist natürlich schöner, wenn die Tiere auch so eine Art Bezugsperson noch entwickeln können. Ne? Und es ist natürlich auch immer ein gewisses Risiko dabei, sich dann in so einen Hund zu verlieben, wenn man dann da vor Ort ist. Und das ist natürlich auch schön.
0: Es gibt ja auch die Möglichkeit, so für Familien zum Beispiel, wenn die Kinder unbedingt ein Tier haben wollen und die Eltern aber erstmal skeptisch sind, dass man sagt, man übernimmt eine Patenschaft für ein Tier. Ne?
1: Ja, wie genau die Konstellation da in Nordheim aussieht, das weiß ich nicht genau. Aber man kann natürlich sagen, ich komme da einmal die Woche oder ich komme auch einmal am Tag wahrscheinlich und kuschle da so eine Katze. Das ist überhaupt kein Thema.
0: Und spende im Monat 30 Euro für dieses Tier.
1: Das, diese Partnerschaftsmodelle gibt es meines Wissens nach.
0: Ja, das,
1: aber auch unabhängig
0: und wenn
1: davon,
0: nicht, dann führen wir sie ein, Fabio.
1: Muss man mit dem Vorstand absprechen. Aber worauf ich noch hinaus wollte, ist, wenn man vielleicht auch aus Kostengründen sagt, boah, können wir uns jetzt nicht leisten. Bei mir zu Hause war es zum Beispiel immer so, meine Eltern haben immer alle Vollzeit gearbeitet. Da wäre ein Hund niemals realistisch gewesen. Also nach meinem dritten, vierten Lebensjahr. Und deshalb hatten wir dann auch immer Katzen. Auch schön. Aber manchmal ist das ja so, dass man sich einen Hund wünscht oder so. Oder auch natürlich so einen Hund zu unterhalten. Das ist natürlich auch nicht zu unterschätzen. Und dann ist das schon eine tolle Option zu sagen, hier, wir sind jetzt Mittwochnachmittag, 15 Uhr, kommen wir vorbei und sind jetzt mal anderthalb Stunden mit dem Hund da hinten im Auewäldchen unterwegs. Das ist doch auch ein toller Ausgleich.
0: Dann fragen wir jetzt erstmal danach, wer beim Tierheim die Hunde rausgelassen hat. Who lets the dogs out? Und du machst dir mal Überlegungen dahingehend, wie viel Insassen das Heim denn ungefähr jetzt hat. Who let the

0: Also hast du jetzt Überlegungen angestellt und bist du zu Resultaten gekommen?
1: Also ich muss da auch ganz ehrlich sagen, ich kenne keine direkten Details, also ich kann jetzt nicht sagen, wie viele Hunde da genau sind. Ich weiß aber, dass es Zeiten gab, da wurden dort über 100 Katzen beherbergt und auch, ja, will ich doch nichts Falsches sagen, aber auch so 20, 25 Hunde bestimmt. Und auch da kann man jetzt sagen, boah, hier Tierheim, 20 Hunde, aber man muss sich immer vorstellen, dass ja 95% der Hunde auch einen eigenen Raum brauchen, einen eigenen Zwinger, die kommen ja mit anderen Hunden oft nicht klar. Das ist ja auch, das sind ja Tiere, die sind ja teilweise wirklich sehr, sehr verstört. Und wenn es dann immer, wenn die Leute dann immer kommen und sagen, hier, das ist ein Kampfhund, das ist ein Kampfhund, die allerwenigsten Hunde werden ja in Anführungsstrichen böse geboren. Also der Großteil wird ja so erzogen oder hat Angst oder wie auch immer. Und da ist natürlich das Tolle auch, dass einige der Mitarbeitenden im Tierheim professionelle Hundetrainer sind. Also die Hunde werden da nicht nur aufbewahrt oder irgendwie, wie du eben gesagt hast, wie Insassen da irgendwie gehalten, sondern man möchte die natürlich auch rehabilitieren und zurück ins Leben bringen. Und ich denke, jeder von uns hat schon mal auf der Straße jemanden gesehen, bei dem man gedacht hat, was stimmt mit dir nicht? Wieso gehst du so mit deinem Tier um? Und das sind ganz oft diese Tiere. Die werden dann vom Veterinäramt beschlagnahmt, weil irgendjemand im Knast geht oder so. Diese ganzen Aktionen gibt es ja. Und das kann man natürlich nicht pauschalisieren, aber es ist eben so, dass viele Tiere erstmal ganz viel Liebe und Zuwendung brauchen, bevor man überhaupt wieder mit dem Gedanken spielen kann, dass sie wirklich in einer Familie unterkommen.
0: Ne? Ja, und eine besondere Beziehung hattest du zu einem Vogel, Fabio.
1: Jo, genau. Das war, ja, wie war das? Wie beschreibe ich das? Also, ich bin in dieses Tierheim gekommen und habe damals vorbereitende Sitzungen für diese Vereinsvorstandssitzung gemacht, als der Vorstand dann eben neu aufgegliedert wurde. Und auf einmal pfeift da einer oben und ich habe gedacht, irgendwie der Mitarbeiter irgendwie im Raum stecken geblieben.
0: Der Vorsitzende pfeift.
1: Oder aus dem letzten Loch. Oder ist irgendwie so ein Mitarbeiter verknackt oder so. Naja, nee, dann geht der hoch und dann. Was ist jetzt los? Hat ja irgendwie einer eine Flasche Korn stehen lassen?
0: Ist wie, erinnert mich an dein Kölsch, da bist du ja wirklich ein großartiger Imitator.
1: Naja, auf jeden Fall waren wir dann nicht hochgegangen, mach diese Tür auf. Da war das so ein weißer, ja, das war kein Kakadu, das war so ein, eine Art,
0: Papageienart.
1: Ja, der Laie sagt Papagei wahrscheinlich. Und dann habe ich angefangen, mich mit diesem Vogel zu unterhalten. Und dann habe ich dem was hingelegt und dann habe ich ihm was vorgepfiffen, richtig Lieder. Und dann fing der an, und ich hatte nichts intus, dann fing dieser Vogel an zu tanzen. Wenn man gepfiffen hat, dann hat er so gedanced. Und jetzt kommt leider das Tragische an der Geschichte. Der konnte halt erstmal nicht vermittelt werden, leider, weil es diesem Vogel an Papieren fehlte. Das ist ja so exotische Tiere, die meiner Meinung nach auch nichts im Privathaushalten zu suchen haben. Aber wenn sie dann eben mal in Gewahrsam genommen werden, dann brauchen die halt Papiere. Und wenn diese Papiere nicht da sind, darf man die nicht weitervermitteln. So, ist ja ganz klar. Und dann habe ich gesagt, solange dieser Vogel noch nicht vermittelt,

0: ist, würde ich mir vorstellen, oder könnte ich mir vorstellen, diesen Vogel, weil wir uns ja jetzt auch angefreundet hatten, ja, in Obhut zu nehmen oder eben in Pflege zu nehmen für ein paar Wochen oder so. So, und dann war das alles klar, wir haben das alles abgeklärt und ich habe den schon vor mir gesehen, wie der wieder aufblüht und wir uns da jeden Morgen unterhalten und man dem Radio anmacht und sowas. Ja, und dann ist er leider gestorben. Das war ein bisschen schade. Das tut mir auch echt leid, weil er in diesem Käfig halt im Tierheim verstorben ist. Aber dieses Tier an sich war so cool drauf, dass ich schon verstehe, dass man viel Spaß mit solchen Tieren haben kann. Trotzdem haben sie meiner Meinung nach nichts in einer deutschen Wohnung zu suchen.
1: Da schiebe ich auch noch mal eine
0: Ja,
1: Vogelerfahrung
0: bitte.
1: bei. Und zwar vor Jahren, als wir mal regelmäßigen Kontakt hatten mit unserer Partnerstadt Tolaville, habe ich da in einer Gaststätte einen Beo kennengelernt, der Bonjour sagen konnte und die französische Nationalhymne gepfiffen hat. Und der war großartig. Den werde ich auch immer in Erinnerung behalten. Aber für diese 100 Katzen spendieren wir jetzt erstmal das Katzenklo.
0: Auf geht's.
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0: Ja, liebe Nordheimerinnen und Nordheimer und alle darüber hinaus. Jetzt muss ich wieder daran denken. Harald hat mir in der Anfangszeit immer gesagt, dass ich immer mit Ja anfange. Ja, ist jetzt wieder passiert,
1: Sag doch
0: ne?
1: mal nein.
0: Nein, liebe Nordheimerinnen und Nordheimer. Ich muss es mit Ja sagen, es geht nicht. Ja, liebe Nordheimerinnen und Nordheimer und alle darüber hinaus. Es hat uns heute wirklich wieder große, große Freude bereitet. Wir wollen Sie ganz herzlich einladen. Am 8. und 9. August von 13 bis 17 Uhr in Nordheim am Auewäldchen im Nordheimer Tierheim. Sie sind alle herzlich eingeladen, kommen Sie gerne vorbei, geben Sie gerne Geld aus, das kommt Ihnen sehr zugute. Und dann freuen wir uns sehr auf Sie. Bleiben Sie gesund und uns gewogen,
1: Und
0: ne?
1: jetzt sag doch noch mal ganz kurz, auf welchem Sender man diese schöne Sendung, die wir beide gestalten, hören kann.
0: Also, wer das noch nicht verstanden hat und wer diesen grandiosen Sender noch nicht eingeschaltet hat, der kriegt jetzt von mir noch die Information. Und zwar das sogenannte Stadtradio Göttingen auf 107,1 oder www.stadtradio-göttingen.de weltweit, meine Damen und Herren. Harald, sollen wir uns jetzt
1: Das
0: verabschieden?
1: hast du ganz super gemacht, Fabio.
0: Bis zum nächsten Mal. Bleiben Sie gesund und uns gewogen. Ciao, ciao.
1: Tschüss.
2: Das waren für Sie am Mikrofon Harald Merz und Fabio Peter.

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0: Diese Sendung wurde am 14. 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
0: Mein Gast heute bei Wissen to Listen ist Anne Schacht, Professorin für Kognition, Emotion und Verhalten an der Universität Göttingen. Die Psychologin erforscht, wie wir emotionale Signale in unserer Umgebung wahrnehmen, etwa in Gesichtern, Stimmen oder Sprache, und wie sie unser Verhalten beeinflussen. Dafür kombiniert Anne Schacht kontrollierte Laborexperimente mit leicht zugänglichen Erhebungen, zum Beispiel über Smartphone-Apps. Im Mittelpunkt ihrer Forschung steht die Frage, wie wir mit anderen Menschen interagieren, wenn wir Emotionen wahrnehmen oder ausdrücken, Entscheidungen treffen oder Vertrauen aufbauen. Was verraten dabei unsere Blickbewegungen, unsere Mimik, die Aktivität unseres Gehirns über das, was in uns vorgeht? Und wie lässt sich dieses Wissen nutzen, um Technologien wie soziale Roboter zu entwickeln, die flexibel auf menschliche NutzerInnen reagieren? Darüber wollen wir reden. Herzlich willkommen, Anne Schacht, bei Wissen to Listen.
2: Dankeschön.
0: Zum Anfang ein paar Fragen zum Warmwerden. Was ist deine Erkenntnis der vergangenen Woche?
2: Also, wenn ich ganz ehrlich bin, meine Erkenntnis der Woche, gerade beim Nachdenken über diese Frage, ist, dass ich gar nicht jede Woche eine große neue Erkenntnis brauche. Ich mache Erfahrungen, ich mache Beobachtungen und manchmal kumulieren die dann in Erkenntnisse. Was ich aber viel wichtiger finde, und zwar gerade in der Forschung, ist, neugierig zu bleiben, also offen zu sein für Erfahrungen und Beobachtungen. Und zwar auch auf die kleinen Dinge, die sich erst manchmal so auf den zweiten Blick als spannend erweisen.
0: Okay, ja. Was ist der Irrtum der Woche für dich?
2: Der Irrtum der Woche ist einer, der sich relativ häufig wiederholt. Und den gab es auch wieder diese Woche, nämlich, dass andere erwarten, ich müsste als Emotionsforscherin besonders gut mit Emotionen umgehen können. Also sie schneller erkennen, besser einordnen bei anderen, aber auch bei mir selbst. Und manchmal ertappe ich mich dabei, diesen Anspruch sogar selbst zu übernehmen, also diesen Anspruch an mich zu stellen. Und dann passiert irgendwas im Alltag und ich merke zum Beispiel erst im Nachhinein, dass ich meine eigenen Emotionen nicht ganz richtig eingeordnet habe oder eingeschätzt habe oder auch bei anderen falsch erkannt habe. Da zeigt sich dann immer wieder, dass Expertise aus der Forschung ihre Grenzen hat, insbesondere im Alltag.
0: Und dass Forschende Menschen sind.
2: Und dass Forschende auch nur Menschen sind.
0: Was ist dein Lieblingsobjekt im Forum Wissen?
2: Mein Lieblingsobjekt im Forum Wissen ist tatsächlich das Wahlskelett oben an der Decke im Café. Zum einen, weil ich das ganz interessant finde, jedes Mal, wenn ich einen Vortrag im Forum Wissen halte, dann bin ich so ganz beeindruckt davon, weil es so eine Größe gibt oder vermittelt. Und zum anderen, weil mich der Wal oder das Walskelett an ein Zitat erinnert von Max Friedrich Meyer, einem Psychologen, einem Behavioristen, der in den 30er Jahren die Emotionspsychologie, der ich mich ja zuschreibe oder in der ich mich verorten würde wissenschaftlich, mit dem Wal unter den Fischen verglichen hat. Und zwar hat er gesagt, ja, der Wal unter den Fischen betrachtet wirkt ganz riesig und imposant, aber wenn man genauer hinsieht, ist es ja gar kein Fisch, der Wal. Und seine Pointe war, dass Emotionen in der Psychologie nichts verloren haben, so wie der Wal eingeordnet unter den Fischen, also die Emotionen seien Humbug und müssten ausgemistet werden aus dem damals noch jungen Fach der Psychologie. Ich finde das aus heutiger Sicht ein bisschen witzig und auch ein Stück weit rührend und auch teilweise motivierend für mich selber. Denn wir wissen ja heute, wie zentral emotionale Prozesse tatsächlich sind. Und ich freue mich natürlich auch, dass die Emotionspsychologie innerhalb der Psychologie und auch innerhalb der Neurowissenschaften eben nicht aussortiert wurden, dass die nicht als, ich sag mal, Fehlkonstrukt aussortiert wurden, sondern viel mehr Wahrnehmung und auch Schätzung erfahren haben.
0: Okay, total spannend. Vielleicht noch für die Hörerinnen und Hörer, also zum Pottwalskelett, das hängt eben im Forum Wissen in einem relativ großen, lichten Raum mit einer großen Glaswand unter der Decke. Und da kommt eben dieses 17 Meter lange Walskelett ziemlich gut zur Geltung. Es wird übrigens dieser Tage erstmals gereinigt, seit es gehängt wurde.
2: Oh, sehr schön, das freut mich für das Walskelett.
0: Anne, du erforschst, wie wir emotionale Signale von anderen Menschen wahrnehmen. Im Gesichtsausdruck, in der Stimme, in der Sprache und wie diese Signale unser Verhalten beeinflussen. Wie funktioniert das in der Praxis? Welche Methoden wendest du dabei an? Vielleicht kannst du ein Beispiel aus der Lachforschung bringen?
2: Ich kann ein Beispiel aus der Lachforschung bringen. Vielleicht kann ich ganz grundsätzlich das erstmal abholen. Also wir haben uns unter anderem in den letzten Jahren sehr intensiv damit beschäftigt, wie wir emotionale Aspekte aus Gesichtern, aus menschlichen Gesichtern verarbeiten, aber unter anderem auch aus der geschriebenen und gesprochenen Sprache. Und wenn wir das bei Gesichtern in ganz klassischen Laborexperimenten untersuchen, dann präsentieren wir unseren Probandinnen auf Monitoren in einer elektromagnetisch abgeschirmten Kammer, die also, ich sag mal, sehr künstlich oder sehr technisch wirkt, präsentieren wir unseren Probandinnen unter anderem Gesichter von ihnen unbekannten Menschen, die emotionale Gesichtsausdrücke zeigen. Und dann messen wir teilweise mit den psychophysiologischen Methoden, die wir benutzen und die im Millisekundenbereich uns Informationen über die zugrunde liegenden Hirnprozesse geben können, wie Menschen eben in unterschiedlicher Art und Weise ärgerliche oder fröhliche Gesichtsausdrücke verarbeiten. Wir machen das mit statischen Bildern, teilweise auch mit Videos. Das ist so der ganz klassische Laboraufbau, mit dem wir arbeiten würden. Aber ich habe in den letzten Jahren vermehrt versucht, alltagsnähere oder realitätsnähere Situationen auch ins Labor zu holen. Unter anderem haben wir eine Studie gemacht, wobei die auch gar nicht so realitätsnah ist. Also wir haben in der angesprochenen Lachstudie oder in diesen Experimenten präsentieren wir unseren Probandinnen Witze, tatsächlich nicht so beeindruckende Witze, sondern sogenannte Flachwitze. Okay. Das sind so typische Scherzfragen. Mhm. Ich kann auch gleich noch erklären, warum wir uns genau für diese Art Witze entschieden haben.
0: Kannst du vielleicht ein Beispiel geben für so einen Flachwitz?
2: Wie nennt man den Flur in einem Igloo? Eisdiele.
0: Okay.
2: Also so ganz schlimme, wirklich platte Scherzfragen sind das, ja. Und wir präsentieren diese Witze im Labor und haben dabei untersucht, welche Strategie funktioniert am besten, also welche Verhaltensstrategie, wenn Probanden lachen müssen, aber nicht dürfen oder nicht wollen. Ja? Und da kann man sich verschiedene Alltagssituationen vorstellen, in denen genau solche Kontexte relevant werden. Ja, man ist in einem zum Beispiel eher traurigen Kontext und dann passiert irgendwas, was aber einen erheitert und man darf aber nicht loslachen, weil es die soziale Norm jetzt sprengen würde, weil es unangemessen wäre. Ja, oder man stelle sich unter Politikerinnen diplomatische Verhandlungen vor und da sagt dann eine Person, mit der ich aber gerade ganz taffe Verhandlungen führe, sagt etwas, was einfach nur komisch klingt, weil es falsch formuliert ist. Und wenn ich jetzt aber loslache, dann werde ich vielleicht als Verhandlungspartnerin nicht mehr wahrgenommen. Also das haben wir versucht, mit genau diesen Flachwitzen ins Labor zu bringen und haben unsere Probanden instruiert, verschiedene Formen der Emotionsregulation oder des Nicht-Lachen-Müssens anzuwenden. Also wirklich sie instruiert, sie anzuwenden, unter anderem, dass sie schlichtweg ein Pokerface einnehmen und gar nicht, also so im Grunde ihre Gesichtsmuskulatur ein Stück weit einfrieren für den Moment oder dass sie den Witz uminterpretieren sollen, während sie ihn gehört haben. Das nennt man Reappraisal. Und als dritte Bedingung haben wir eine Distraktionsbedingung genommen, also ihnen einfach eine ganz andere Aufgabe gegeben, dass sie visuell in so einem Suchbild einen bestimmten, also Finding Waldo heißt es, glaube ich, also dass sie ein Männchen in so einem, wie heißen die?
0: So ein Wimmelbild.
2: In so einem Wimmelbild finden sollen.
0: Also in so eine Art Ablenkung.
2: Genau, so eine totale Ablenkung und auch wirklich in die andere Modalität. Ne? Also die Witze sind ja akustisch präsentiert worden und das war dann visuell. Und wir haben tatsächlich gefunden, dass das am besten funktioniert. Also am besten funktioniert, wenn man einfach die Aufmerksamkeit auf was ganz anderes verschiebt, sich damit beschäftigt, dann wird der Witz auch tatsächlich als weniger witzig empfunden, weil man Verarbeitungsressourcen einer ganz anderen Aufgabe zur Verfügung stellt. Und dann haben wir uns noch angeguckt, was passiert dann, wenn wir den Probandinnen, während sie den Witz, also die Pointe gehört haben, ein Lachen einer anderen Person einspielen. Da haben wir einfache Videos von Schauspielerinnen aufgenommen, die dann so richtig laut loslachen. Und da finden wir, dass das alles noch viel schwieriger wird. Also in dem Moment, und das zeigt wieder, wie hochsozial wir sind, wenn eine andere Person anfängt zu lachen, dann ist das wahnsinnig schwierig. Dann ist es noch mal schwieriger, das eigene Lachen zu unterdrücken.
3: Okay, du hattest im Vorgespräch auch ein schönes Beispiel gebracht, weil du jetzt auch gerade von den diplomatischen Verhandlungen und PolitikerInnen gesprochen hast. Stichwort Pokerface, Angela Merkel. Magst du das Beispiel nochmal erklären?
2: Ja, das gibt eine Situation. Ich weiß nicht, ob die Hörer sich daran noch erinnern können. Es war der G7-Gipfel 2019. Im Rahmen dessen es eine Pressekonferenz gab und Frau Merkel mit Herrn Trump damals zusammensaß und das Verhältnis zwischen Merkel und Trump war ja ein, ich sag mal, sehr unterkühltes, so konnte man das zumindest immer wahrnehmen. Und Trump fing dann an, im Rahmen dieser Pressekonferenz von seinem deutschen Erbe zu sprechen. Also er hätte ja auch deutsches Blut in seinen Adern, weil ich glaube, der Großvater kommt ja aus Deutschland und hat das dann so aufgebauscht in seiner ja manchmal typischen Art und Weise. Und Frau Merkel saß daneben und hatte die ganze Zeit dieses Pokerface, für das sie ja sehr bekannt war. Und dann gab es diesen einen Moment, wo sie das wirklich nicht mehr ausgehalten hat und dann brach das Lachen einmal aus ihr raus, so für eine Sekunde ungefähr. Mhm. Und danach fror sie wieder ein. Aber das ist eigentlich so eine Situation, die ich ganz typisch, also die ich wirklich ein ganz schönes Beispiel dafür finde, dass das eben eine Relevanz hat, Lachen unterdrücken zu können. So schön Lachen auch ist, aber in manchen Situationen ist es eben nicht mehr schön.
3: Ja, ich erinnere mich noch gut, in der Schule war das so ein bisschen,
2: ganz genau,
3: immer wieder vor. Ja, ja. Wir haben jetzt über das Lachen gesprochen. Du hast auch eine Studie zum Weinen gemacht, eine Online-Studie, glaube ich. Worum ging es da?
2: Ja, wir haben angefangen jetzt, uns auch mit dem Weinen zu beschäftigen. Tatsächlich ist das bei mir ausgelöst worden, weil ich dachte, wenn ich das Lachen untersuche, dann gehört irgendwie das Weinen daneben gleich mit dazu. Mit dem Weinen ist das noch ein bisschen schwieriger als mit dem Lachen, weil wir da, wie ganz häufig das der Fall ist für die Emotionspsychologie oder Emotionsforschung, sehr schnell auch an ethische Grenzen stoßen, weil wir natürlich in unseren Studien verantworten müssen, dass es unseren Probanden gut geht, wenn sie das Labor wieder verlassen und auch möglichst in der Erhebungssituation. Und das macht es tatsächlich sehr schwierig, negative Emotionen, auch wie Ärger oder Hass, im Labor zu untersuchen. Mit dem Weinen machen wir das ganz vorsichtig und ich glaube für die Probanden auch sehr gut verarbeitbar und auch gut betreut. Da haben wir zunächst eine Online-Studie gemacht, wie du gesagt hast, in der wir erstmal eine große Befragung gemacht haben über viele hunderte Personen, auch aus unterschiedlichen Altersgruppen mit unterschiedlichem Hintergrund und gefragt haben, unter welchen Situationen fangen Personen eigentlich an zu weinen, weil wenn man sich das Weinen anguckt, das ist so ähnlich wie mit dem Lachen, das kann ja auch verschiedene Facetten und verschiedene Auslöser haben, dann ist es beim Weinen aus meiner Perspektive sogar noch mal faszinierender, weil Weinen tritt als Reaktion bei sehr vielen verschiedenen Emotionen auf. Ja, bei Freude genauso wie bei Ärger oder also tiefer Wut. Ja, da kann man sich ja auch so vorstellen, wenn man so richtig, richtig wütend ist, dann kommen da schon auch manchmal die Tränen. Dann gibt es das melancholische Weinen und es gibt das klassische Weinen bei Trauer. Und Weinen ist auch im Vergleich zu anderen emotionalen Reaktionen nochmal schwieriger zu unterdrücken. Das hat es für mich so spannend gemacht. Und wir haben eben jetzt zunächst untersucht, was sind die Emotionen. Also wir haben Versuchspersonen aufgefordert, sich zu erinnern, wann sie das letzte Mal geweint haben. Und in welcher Situation das Weinen entstanden ist, welche Emotionen sie dabei, welches Gefühl sie dabei empfunden haben und wie sie es auch möglicherweise reguliert haben oder versteckt haben und so weiter. Das ist der eine Datensatz, den wir momentan gerade auswerten und wo ich wirklich hoch neugierig bin, was in diesen Daten dann sich zeigen wird. Und zum anderen haben wir auch da gedacht, wir bringen das ins Labor, so herausfordernd das manchmal ist. Das heißt, wir machen jetzt gerade eine Studie, da haben wir am Montag mit der Datenerhebung angefangen, in der wir Probandinnen ins Labor einladen, die entweder begleitet werden durch eine sehr vertraute Person, das kann die Partnerin sein, eine ganz enge Freundin oder die Schwester, also Person, die einem wirklich nahe steht. Und die andere Hälfte der Probandin kommt eben alleine. Und dann spielen wir den Personen Videoauszüge vor, die auch schon validiert sind in der Forschung, die tatsächlich die allermeisten Probandinnen zum Weinen bringen. Sehr zuverlässig, ist aber kein traumatisierendes Material, es ist einfach, sind halt traurige Filmszenen. Und dann weinen diese Probandinnen und wir befragen sie danach nochmal, ob das hilfreich war, dass eine andere Person sie begleitet hat oder ob das eher störend war und oder ob das eher auch so einen Katharsis-Effekt hatte, dass man dann umso besser weint oder weint man vielleicht besser, wenn man allein ist, und machen die gleiche Befragung nochmal 3 Stunden später, also noch am selben Tag der Untersuchung sozusagen in der Retrospektive, und erhoffen dadurch bessere Einblicke zu bekommen, wie auch soziale Einflussfaktoren, also sozialer Kontext darauf wirkt, ob Personen weinen, wie stark sie weinen, wie auch die Physiologie mit dazu reagiert. Also wir untersuchen auch dann die Herzrate mit dazu, um zu sehen, wie das zusammenspielt.
3: Sehr, sehr spannend. Ja, okay. Du bist ja Professorin für Kognition, Emotion und Verhalten. In welchem Verhältnis stehen Gefühle oder Emotionen auf der einen und das, was man allgemein so als rational wahrnimmt, Denk- und Wahrnehmungsprozesse, also kognitive Prozesse auf der anderen Seite?
2: Ich glaube, das ist eine der spannendsten Fragen, mit der sich auch das ganze Fach auseinandersetzen muss und auch glücklicherweise mittlerweile intensiv auseinandersetzt. Es gibt diese traditionelle Vorstellung, dass der Mensch im Optimalfall hochgradig rational entscheidet und sehr rational sein, also der Homo economicus, der irgendwie alles gut abschätzen kann und daraus dann im Grunde die perfekte Entscheidung trifft. Wir wissen aber mittlerweile, dass das im Grunde nur Ausnahmesituationen sind, in denen das tatsächlich so abläuft. Also für mich ist das gar nicht die Frage, in welchem Verhältnis stehen diese beiden Phänomene, Modalitäten, Domänen nebeneinander oder wie, ja, oder auch zueinander, sondern für mich sind die gar nicht so getrennt. Ich fühle mich einer auch theoretischen Schule verpflichtet, die als zentrale Annahme hat, dass kognitive Prozesse die wichtigste Rolle dabei spielen, wie eigentlich Emotionen ausgelöst werden und welche Emotion am Ende tatsächlich entsteht, nach einer ganzen Sequenz von unterschiedlichen sogenannten Bewertungsprozessen, die einfach kognitiv verankert sind. Und auf der anderen Seite wissen wir aus ganz, ganz vielen verschiedenen kognitiven Aufgaben, kognitiven Phänomenen und auch Leistungen, dass sie ohne Emotionen nicht stattfinden.
3: Also hin, also sozusagen in beide Richtungen funktioniert das. Ohne Kognition keine Emotion.
2: Ja.
3: Und umgekehrt auch?
2: Ja.
3: Habe ich das richtig verstanden?
2: Ja,
3: okay.
2: Ja.
3: Ah, ja.
2: Also, nee, nicht ohne Emotion, keine Kognition. Es gibt sicherlich wenige kognitive Prozesse, die man emotionsfrei untersuchen kann. Aber ob das in der komplexen sozialen Welt, in der wir leben, ob das in unserem Alltag der Fall ist, dass da was ohne Emotionen passiert, das würde ich tatsächlich anzweifeln. In den allermeisten Situationen sind Emotionen beteiligt an den kognitiven Prozessen und insbesondere an den Entscheidungen, die wir treffen. Weil wir die meist nicht alleine treffen, sondern in Kontexten treffen, und da ist sind aus meiner Perspektive Entscheidungen, insbesondere alltägliche Entscheidungen, selten emotionsfrei.
3: Okay, wir haben jetzt darüber gesprochen, in diesen beiden Studien, über die du gesprochen hast, zum Lachen und zum Weinen, dass es darum geht zu untersuchen, inwieweit man diese beiden Ausdrucksformen, Gefühlsausdrucksformen unterdrücken kann. Lassen sich denn solche Prozesse, die bestimmte Emotionen dann auslösen oder zu bestimmten Emotionen führen, steuern?
2: Die lassen sich steuern. Wenn das nicht der Fall wäre, dann hätte die Menschheit ein sehr großes Problem. Die lassen sich natürlich steuern und das lässt sich auch erlernen. Also wir können lernen, bestimmte Prozesse zu steuern. Das ist auch das, was ich, wenn ich Vorträge vor Kindern zum Beispiel halte, ich immer wieder betone, das deutlich zu machen. Also Kinder können das natürlich viel, viel weniger. Das wissen wir alle aus unseren eigenen Erfahrungen. Also zumindest sie, die Kinder haben, dass ein zweijähriges Kind ganz, ganz schlecht in der Lage ist, die Wut zu regulieren, die da gerade auftaucht. Ja, da gibt's ja Tobsuchtsanfälle, die können sehr beeindruckend sein. Aber solche Tobsuchtsanfälle erleben wir ja dann in unserem Erwachsenenumfeld nicht mehr. Und warum das der Fall ist, das liegt tatsächlich daran, dass wir natürlich in der Lage sind, unsere Emotionen zu steuern. Das sind wir auch nicht immer. Manchmal überkommt uns die Macht der Gefühle, ne? Und dann sind die Regulationsprozesse schwierig. Ich finde es auch übrigens, ich wäre überhaupt nicht dafür zu sagen, wir müssen alle Emotionen wegregulieren, weil die haben eine sehr, sehr, sehr gute Funktion für uns und sind ja auch wichtig. Aber ja, wir sind in der Lage, Emotionsregulation zu betreiben. Und das ist was, das halte ich für eine der Kernkompetenzen oder Capabilities, Fähigkeiten des Menschen, dass wir dazu in der Lage sind.
3: Mhm. Die zentrale Frage, die du dir in deiner Forschung stellst, ist ja, wie wir mit anderen Menschen interagieren, wenn wir Gefühle wahrnehmen oder ausdrücken, Entscheidungen treffen oder Vertrauen aufbauen. Genau darum soll es ja auch am Zentrum für Human Cognition and Behavior gehen, das gerade in Göttingen gebaut wird. Dort sollen also Emotionen im Labor erforscht werden. Also du machst das ja schon heute, aber ich glaube, das soll auch nochmal anders werden, mit anderen Rahmenbedingungen. Ist das nicht ein totaler Widerspruch, wenn man an das klassische Labor denkt? Alles weiß, klinisch sauber, Menschen in weißen Kitteln, wie man sich das so klischeehaft vorstellt.
2: Das eine Klischee kann ich gleich mal wegräumen. Wir arbeiten nicht in weißen Kitteln, weil wir eben keine medizinische Forschung machen und uns das auch, also wir da gar keinen Vorteil drin sehen würden, weiße Kittel zu tragen. Und wir das auch jetzt schon in unseren alten Laboren wichtig finden, dass wir, insbesondere wenn man an emotionale Prozesse dran will und die erforschen will, wollen wir natürlich Situationen herstellen, in denen sich diese Personen sehr wohlfühlen, weil ansonsten ist es keine Forschung, die man generalisieren kann auf alltägliche Situationen. In dem Human Cognition and Behavior Zentrum wollen wir das Ganze im Grunde noch eine Stufe weiter treiben. Und das ist tatsächlich das, weshalb mich alleine das Entstehen dieses Gebäudes schon ganz glücklich macht, immer mit der Perspektive, was da am Ende möglich sein soll. Weil wir dort versuchen, die Laborkontexte oder die Settings, die wir jetzt schon entwickelt haben, dann wirklich in UCAP alle zu vereinen und dort nochmal neue Möglichkeiten schaffen wollen, so gut es geht und soweit man das eben in einem Laborgebäude realisieren kann, realitätsnah zu forschen. Also so, da gibt's natürlich immer bestimmte Grenzen, die auch dadurch zustande kommen, dass wir mit Messmethoden arbeiten, die es eben nicht erlauben, einfach auf die Straße zu gehen und zwei Leute in natürlicher Interaktion zu untersuchen. Das hängt größtenteils auch mit den physiologischen Messmethoden zusammen, mit denen wir arbeiten. Aber das Ziel von UCAP ist tatsächlich, dass wir zumindest Laborsituationen herstellen, in denen es möglich ist, dass zwei Personen sich gegenüber sitzen, sich sehen können, miteinander emotionale, soziale Signale austauschen, während sie gemeinsam eine Aufgabe bearbeiten. Das ist tatsächlich neu. Das gibt's, das hat Göttingen als Standort neu entwickelt. Damit arbeiten wir auch schon. Sind da jetzt, würde ich sagen, über die Prototypenentwicklung hinaus, können da Daten messen. Und das Spannende daran ist, dass eben diese Settings funktionieren in Kombination mit den Messmethoden, mit denen ich zum Beispiel üblicherweise arbeite, also wie zum Beispiel die Ableitung von Hirnaktivität an der Kopfoberfläche. Und dann wird UCAP eine Virtual Reality Labor bekommen. Wir werden sogenannte Exploration Rooms haben, wo es möglich sein wird, dass Individuen sich durch den Raum bewegen und wir komplett markerfrei und nicht invasiv ihre Bewegungsmuster besser verstehen können. Wir werden Labore haben, in denen Menschen mit Robotern oder Roboterarmen zusammenarbeiten können. Also ich glaube, das Spektrum ist ganz groß und da geht es natürlich auch nicht nur um die Erforschung von Emotionen, sondern um ganz viele verschiedene Phänomene, denen wir auf der Spur sind.
3: Wo du das gerade gesagt hast, also ganz am Anfang, dass es eben in dem UCAP, also in diesem Zentrum für Human Cognition and Behavior, Settings geben wird, wo man sich einfach gegenüber sitzt und Signale wahrnimmt, also ähnlich wie bei uns jetzt gerade hier im Podcast-Studio. Vielleicht gibt es ja auch mal eine Studie dazu, wie man sich während einem Podcast-Gespräch fühlt oder während einem Interview, weil wir jetzt auch gerade genau schön gegenüber sitzen im schönen Studio hier und auch emotionale Signale austauschen durch Gestik, Blicke, Nicken.
2: Genau, und also nicht in Podcast-Umgebungen, aber in anderen Situationen arbeite ich da auch schon genau an dieser Fragestellung. Also ich habe Forschungsprojekte gemeinsam mit Ökonomen hier an der Universität Göttingen, wo wir uns Verhandlungssituationen in natürlichen Umgebungen, also verschiedenste Verhandlungssituationen angucken und die erforschen. Also wie verhandeln zwei Personen miteinander, um dann am Ende das beste Ergebnis zu bekommen. Also ganz klassische ökonomische Paradigmen und betrachten jetzt aber dabei, welche Signale werden ausgesendet? Kommunizieren die nonverbal auch miteinander? Ja, und wie speisen die sich ein in die finale Entscheidung, die dann die Probandinnen treffen?
4: So eine Art Rückkopplung.
2: Ja, das ist das, was mich so interessiert. Also stell dir den Restaurantbesuch vor, wo jeder die Karte hat und das sind ja aber keine wirklich individuellen Entscheidungen, sondern wenn der andere sich entscheidet, eine Vorspeise zu nehmen, dann hat das ja einen Einfluss auf meine Essensauswahl zum Beispiel. Ja, oder trinken wir Wein oder trinken wir keinen Wein? Wie viele Gänge nehmen wir? Wie lange wollen wir überhaupt bleiben? Also es gibt ja unglaublich viele Sachen, die da rückgekoppelt werden. Und es ist ja total unwahrscheinlich, dass genau diese Situationen tatsächlich so aussehen, dass jeder hinter dieser Speisekarte sitzt und sich nicht anguckt und kein Wort miteinander redet, sondern dann am Ende wird die Bestellung aufgegeben. Und mich interessiert eben sehr, werden da unterschiedlichste emotionale Signale gesendet? Die können verbal sein, die können aber auch, die müssen gar nicht linguistisch sein, ja, die können auch paralinguistisch sein, also dass jemand einfach ein Oje zum Beispiel sagt, das ist ja auch eine Form von Information oder schon wieder, ne?
3: So ein Stöhnen.
2: Aber das können eben auch, das ist die Frage, wie viel gucken wir uns an, wenn wir solche Entscheidungen treffen? Also wie viel gucken wir uns tatsächlich in die Augen? Welche Gesichtsausdrücke machen wir? Da entscheidet der andere schon wieder, irgendwie keine Vorspeise zu nehmen. Jetzt weiß ich nicht, was ich machen soll. Weil also das sind ja hochkomplexe Prozesse und die würde ich gerne besser verstehen, weil die bislang ausgeklammert wurden. Also es gibt schon natürlich Forschung zu dyadischen Entscheidungsprozessen oder auch Entscheidungsprozessen in größeren Gruppen.
3: Was sind dyadische Entscheidungsprozesse?
2: Zweierentscheidungen. Und auch in größeren Gruppen, aber dabei sind genau diese sozial-emotionalen oder sozial-motivationalen Signale komplett ausgespart worden. Und das würde ich gerne verändern.
3: Du hast vorhin die Ökonominnen erwähnt, mit denen du zusammen dieses Verhandlungssetting untersuchst. Am UCAP wird ja auch ein großes interdisziplinäres Team an den Fragestellungen arbeiten. Welche Disziplinen kommen da zusammen?
2: Das sind viele, jetzt muss ich sie alle einmal schnell durchgehen. Im Kern erstmal die Psychologie, das hat auch das hat was mit den federführenden Antragstellerinnen zu tun, die aus der Psychologie kommen. Aber, und darauf sind wir sehr, sehr stolz, wir werden Biologen dabei haben. Die Psychologie ist ja sowieso so ein Grenzfach, was viele Arme hat in andere Disziplinen. Wir werden systemische Neurowissenschaftlerinnen im UCAP beherbergen, beheimaten. Da spielen die Datenwissenschaftler eine Rolle. die wir unbedingt brauchen, weil wir hochkomplexe Daten, also wirklich multiskalierte Daten, erheben werden, wo wir ohne Datenwissenschaften nicht in der Lage sein werden, die auszuwerten. Deshalb haben wir auch einen sehr engen Link auch tatsächlich auch in die GWDG, weil wir die dringend brauchen werden.
3: Also die Informat, die sich um die IT der Universität kümmert, ne?
2: Die ja, GWDG. Die sich hauptsächlich um die Datenflüsse und dann auch die Datenverarbeitung kümmern werden, wenn wir in dem VR-Lab, und das ist schon der Traum, der uns da antreibt, wenn wir da in dem VR-Lab adaptive Avatare installieren wollen, also so ähnlich wie das auch der Traum bei den Robotern ist, also dass wir Avatare haben, die sehr schnell adaptiv auf die reale Person reagieren, dann geht es nicht ohne dass man Methoden wie das Machine Learning anwendet, und das kann ich als Psychologin zum Beispiel gar nicht selber. Also da brauchen wir einfach die Expertise der anderen. Dann gibt es Physikerinnen, die mit beteiligt sein werden. Wir haben theoretische Neurowissenschaftlerinnen, die assoziiert sind, mit denen wir zusammenarbeiten. Also ich glaube, das ist ein ganz schönes Potpourri. Die Ökonomen habe ich schon angesprochen, und Ökonominnen, bei denen liegt das auch sehr nahe, weil die viele von ihnen mit sehr ähnlichen Paradigmen arbeiten oder zumindest an sehr, sehr ähnlichen kognitiven Prozessen wie zum Beispiel Entscheidungen interessiert sind.
3: Okay, ja. Wie lässt sich jetzt dieses Wissen für konkrete Anwendungen nutzen, um zum Beispiel soziale Roboter zu entwickeln, die mit Menschen interagieren? Also Roboter, die für die Pflege von älteren Menschen entwickelt werden zum Beispiel und in die Lage versetzt werden sollen, mit den Menschen zu interagieren oder auf sie zu reagieren?
2: Also hier zwei Typen von Robotern, die ich hoch spannend finde, weil sie, glaube ich, zunehmend relevant sein werden in Anbetracht der demografischen Entwicklung, die wir in den westlichen Ländern und bekanntermaßen in Deutschland der wir begegnen müssen. Und zwar sind das zum einen die schon angesprochenen sogenannten sozialen Roboter, die hauptsächlich im Pflegebereich eingesetzt werden, bei denen wir zuallererst momentan untersuchen, wie müssen eigentlich diese Roboter entwickelt sein, aufgesetzt sein, damit sie Vertrauen erwecken. Und zwar Vertrauen, und das ist das Hochspannende bei diesen Robotern, weil wir da nämlich in der sozialen Interaktion quasi schon komplex werden. Und zwar nicht nur muss ja das Vertrauen hergestellt werden bei der zu pflegenden Person, sondern auch bei der pflegenden Kraft, bei der pflegenden Fachkraft. Und da arbeiten wir gerade in einem Projekt mit einer Informatikerin, Delphine Reinhardt, hier in Göttingen daran, wie müssen diese Roboter überhaupt erstmal aufgesetzt sein, welche Aufgaben können die überhaupt übernehmen, damit es eine Akzeptanz gibt. Findet auf der Seite der Pflegenden, ja, der Pflegefachkraft. Ja. Und welche Hindernisse gibt es da und welche grundsätzlichen Hemmnisse werden da gesehen? Welche Abwehr gibt es da möglicherweise? Also da nähern wir uns gerade erstmal zu gucken, in welchen Bereichen können diese Roboter überhaupt eingesetzt werden und um dann zu sehen, und wie müssen die dann aussehen. Ich habe da zum Beispiel eine Vorstellung, dass die gar nicht so humanoid sein müssen. Die könnten, also, und das versuchen wir aber rauszubekommen. Ja, braucht es einen humanoid aussehenden Roboter oder sollte das nicht einfach ein unfassbar zuverlässiger Roboter sein, der wesentliche Aufgaben, die auch körperlich belastend sind für Pflegekräfte, der diese Aufgaben übernehmen kann. Und dann die andere Kooperation mit der Robotik, an der ich beteiligt bin, da arbeiten wir mit ganz klassischen Industrieroboterarmen, bei denen wir insofern optimieren wollen, als dass sie adaptiv reagieren, wenn die Arbeitsabläufe fehlerhaft werden. Also man kann sich ja vorstellen, dass wenn so ein Roboter nicht ganz zuverlässig arbeitet, also nicht so arbeitet und bestimmte, das sind ja dann meist Bewegungen, die ausgeführt werden, diese eben nicht so zuverlässig macht, wie der Nutzer das eigentlich prädiktiert, also vorhersagt, dass dann beim Nutzer Frust entstehen kann. Und was wir da gerade versuchen in den Studien, die wir hier machen in Göttingen, ist, dass wir genau herausziehen wollen aus den Daten, was ist dann ein guter Marker, wenn so ein Frust entsteht beim Nutzer und dann in einer sehr schnellen Rückschleife dem Roboter dieses Signal zur Verfügung zu stellen, um sein eigenes Verhalten anzupassen. Das Gleiche versuchen wir auch im Bereich von Ermüdungserscheinungen auf der Nutzerseite. Ja, man kann sich ja vorstellen, dass insbesondere bei relativ monotonen Bewegungsaufgaben oder das sind ja monotone Interaktionen, die in der Industrie dann stattfinden, dass da Ermüdungsprozesse da sind und wir versuchen gerade zu extrahieren und besser zu verstehen, was sind gute Indikatoren von mentaler Ermüdung, um den Roboter dann anzupassen, damit der dann entweder auch mal einen Stopp macht von sich aus oder zum Beispiel die Geschwindigkeit von solchen Übergabehandlungen zu reduzieren. Ich halte das für wichtige Fragestellungen, die ganz klare praktische Implikationen haben.
3: Total spannend. Also um dann eben besser auf die interagierende Person eingehen zu können und sozusagen ja sowas wie, weiß nicht, ob man davon sprechen kann, soziale Intelligenz oder Empathie zu zeigen.
2: Ja, und da gibt es eben zwei Phänomene, die uns Menschen ja ausmacht, die da total wichtig sind. Also das eine ist, dass der Nutzer 1 ist nicht so wie Nutzer 2. Ja, das heißt, wir haben hohe interindividuelle Unterschiede und wenn wir Roboter adaptiver gestalten, dann wird es möglich sein, diese individuellen Unterschiede zwischen den Nutzern besser aufzufangen. Da müssen wir nicht mehr nach dem einen Arbeiter, der einen Arbeiterin suchen, die einem ganz bestimmten Modell entspricht, ja, sondern dann können wir auch diese Varianz, die wir unter Menschen haben, die wir zwischen Menschen haben, die können wir dann auch besser in industrielle Bereiche reinziehen. Und das andere ist, und das wissen wir auch alle, glaube ich, aus unseren Alltagen, dass wir ja auch intraindividuell, das heißt, wir selber als eine Person nicht immer gleich sind. Ja, mein Tag gestern hat völlig anders angefangen, als der Tag heute angefangen hat. Und das sind Aspekte, wo ich denke, dass Roboter, die eben ja glücklicherweise eine immer größere Flexibilität gewonnen haben und widerspiegeln können und einnehmen können, dass man sie da noch ein Stück weit optimieren kann in Bezug auf den Menschen, dass da wirklich ideale Interaktionssituationen entstehen.
3: Okay, sehr spannend finde ich auch in dem Pflegesetting, das du am Anfang angesprochen hast, dass ihr nicht nur auf die Interaktion mit der zu pflegenden Person schaut, sondern vor allem auch mit der Person, mit der Pflegefachkraft, die du gesagt hast, die dann den Roboter einsetzt und die durch den Roboter dann auch die Unterstützung bekommt. Ja. Welche Risiken gibt es im Zusammenhang mit emotional intelligenten Robotern?
2: Ich glaube, das Risiko ist eigentlich nur eine Limitation, die ich noch sehe, nämlich, dass es uns eben nicht gelingen wird, die Emotionen aus der Person, mit der der Roboter interagiert, zuverlässig auszulesen. Und das meine ich insofern, als dass wir in der alltäglichen Interaktion ja zuallermeist Emotionen zeigen und auch empfinden, die gar nicht so groß sind, die gar nicht so massiv sind, die gar nicht so deutlich sind, wie wir das häufig auch im Experiment nicht auslösen in unseren Versuchspersonen, aber wenn wir zum Beispiel Reize präsentieren, die von Gesichtern die Emotionen zeigen, dann sind es im Grunde Emotionsausdrücke, da würde ich sagen, die haben 150% Intensität. Das ist aber nicht das, was wir im Alltag machen. Also mit wenigen Ausnahmen. Ja, wir können natürlich schallend loslachen, wenn was total lustig war. Aber es gibt ja ganz viele Situationen, insbesondere in so Gesprächen oder Interaktionen, insbesondere übrigens in beruflichen Interaktionen, wo die emotionalen Signale extrem subtil sind. Ja, also so klein sind, dass ja manchmal das Gegenüber, einschließlich mir als Emotionspsychologin, sie gar nicht wahrnehmen oder falsch wahrnehmen. Und das, was ich dabei, also wenn ich dann an die Roboter denke, dann denke ich immer, naja, diese Systeme werden nur so klug, wie wir sie machen. Es sei denn, die Science Fiction wird Wirklichkeit und die KI übernimmt uns und ist irgendwann schlauer als wir selbst. Das kann natürlich bei den Emotionen auch passieren, aber ich glaube, da sind wir noch sehr weit von weg.
3: Das ist ja durchaus beruhigend, würde ich jetzt mal sagen. Gehen wir jetzt mal weg vom von der Emotionsforschung. Wolltest du immer schon Psychologin werden?
2: Bei mir war das so, dass ich sehr lange davon geträumt habe, Musikerin zu werden. Das war wirklich das, was ich mir am meisten gewünscht hätte für mein Leben. Und dann bin ich so ein Stückchen auf Umwegen in der Psychologie gelandet, habe dann lange Zeit noch Musik weiter aktiv gemacht, aber bin in das Psychologiestudium eingetaucht, auch tatsächlich mit einem anderen Berufsziel als das, was jetzt aus mir geworden ist. Das hat sich aber innerhalb des Studiums sehr schnell geändert, und zwar bin ich am Ende des zweiten Semesters, das war so die vorletzte Vorlesung, Gedächtnispsychologie, bei Frau Professor Elke van der Meer, die von einem Befund erzählt hat, nämlich, dass es Studien gäbe, die zeigen würden, dass wir, dass Menschen, wenn ihnen Listen mit einzelnen Wörtern präsentiert werden, die sie sich einprägen sollen, diese Menschen später sich besser an emotionale Wörter erinnern können, also Wörter, die einfach schöne oder schlechte, gute oder schlechte Dinge bezeichnen, besser erinnern könnten als an neutrale Wörter. Also sowas wie Frieden, Glück wird besser, oder auch Tod, Leiche würde eben besser erinnert werden als Stuhl und Tisch. Das sind jetzt spontane Beispiele. Und dann meinte sie, ja, das ist ein mittlerweile ganz gut replizierter Befund. Das findet man also immer wieder in diesen Gedächtnisstudien. Aber man würde noch nicht so richtig gut verstehen, warum das so ist. Also was eigentlich diese Wörter so anders macht und was genau auch neuronal passiert, dass da offensichtlich andere Gedächtnisspuren ausgeprägt werden. Und das hat mich so fasziniert, dass ich am Ende dieser Vorlesung zu ihr gegangen bin und gesagt habe, ob das nicht eine Möglichkeit gäbe, dass wir das jetzt zusammen rausfinden und versuchen könnten zu verstehen, woran das liegt. Und so habe ich tatsächlich angefangen, Forschung zu machen. Und so war auch mein Weg in die Emotions-Kognitionspsychologie. Also besser zu verstehen, warum wir im Bereich Kognition bessere Leistungen haben für emotionale Inhalte. Zumindest in den, also das ist jetzt sehr simplifiziert, Das ist natürlich alles viel komplexer, weil für manche Dinge funktioniert es nämlich genau nicht so. Aber das war tatsächlich meine Motivation und mein Startpunkt.
3: Okay, das heißt, du bist dann schon sehr früh auch im Studium so in diese Richtung gekommen, dass du in die Forschung möchtest. Wie bist du im Studium an die Forschung herangeführt worden? Wie hast du gelernt, Studien aufzusetzen, was so dazugehört?
2: Also zum einen lernt man das tatsächlich im Psychologiestudium, was ich auch ganz toll finde, und das unterrichten wir auch nach wie vor bei unseren Studierenden, oder wir unterrichten sie in diesen Dingen, dass wir ihnen beibringen, was heißt eigentlich empirische Forschung, was ist ein Experiment, was sind Variablen, worauf muss man aufpassen, was sind Konfundierungen, wie macht man eigentlich eine gute Studie. Also das Psychologiestudium ist sehr forschungsnah und sehr forschungsorientiert ausgerichtet. Und dann hatte ich das große Glück, dass eben jene Professorin mich damals just am Ende des zweiten Semesters sofort als studentische Hilfskraft eingestellt hat. Und ich dann Forschung im Grunde fast jeden Tag machen konnte. Und das war für mich unglaublich toll und aufregend und spannend. Und ich habe da sehr, sehr viel gelernt und weiß noch, dass ich dann am Ende des Studiums ganz froh war, dass es vorbei war, weil da für mich klar war, jetzt kann ich das ausschließlich machen. Okay. Also im Rahmen der Promotion. Mhm. Ne? Jetzt habe ich nicht mehr noch andere Fächer, wo man Dinge auswendig lernen muss, wo man sich auch mit Sachen auseinandersetzen muss, die ich jetzt nicht immer ganz so spannend fand, wie die Sachen, die ich in meiner eigenen Forschungsaktivität schon machen konnte. Und war dann sehr, sehr, sehr glücklich, dass ich promovieren durfte. Das habe ich als ein großes Glück empfunden.
3: Mhm. Und diese Professorin war schon sowas wie ein Role Model für dich?
2: Die waren Role Model für mich aus ganz verschiedenen Gründen, unter anderem, weil es zu dem Zeitpunkt und an dem Institut kaum Frauen gab, die Professuren inne hatten. Das war schon, glaube ich, so das eine. Dann hat die fantastische Vorlesungen gehalten. Ich mochte sie wirklich auch als

0: Arbeit motivieren. Zum einen finde ich, dass ich einen Beruf ausüben kann, der so vielfältig ist und so viele Facetten hat, dass es eigentlich nie langweilig wird. Das hat was mit den vielen Aufgaben zu tun, die man als Professorin so bewältigen muss, und zwar jeden Tag. Dadurch ist auch jeder Tag anders. Mich macht zum einen sehr glücklich, dass ich mit anderen Menschen zusammenarbeite, mit anderen Menschen zusammen nachdenken darf, streiten und diskutieren darf über Forschung, über Forschungsergebnisse, dass das quasi ein hochgradig interaktiver Prozess ist. Ich glaube, ich wäre nicht glücklich in einer Disziplin, wo man alleine mit sich und seinem Computer in einem Raum sitzt. Wäre, glaube ich, nicht die Disziplin, in der ich mich sehr zu Hause fühlen würde. Forschung betreiben ist was, empfinde ich wirklich als großen Luxus. Bin da sehr dankbar, dass ich das tun darf, weil dieses intensive Nachdenken über Prozesse, über Phänomene, über die Daten, die am Ende da sind, oder auch alleine sich nur ein Experiment auszudenken mit meinen DoktorandInnen oder PostdoktorandInnen, das macht so viel Spaß. Es ist ja auch so schön kreativ. Also da steckt ja auch so eine Kreativität drin, die dann aber in Kombination kommt mit einem ja auch sehr sachlichen Arbeiten. Ja, also wenn dann Daten gerechnet werden, dann ist das nicht besonders kreativ, weil das sind einfach Modelle. Wenn die dann mal da stehen, dann werden die durchgerechnet und dann hat man halt Zahlen vor sich und muss aus denen einen Sinn erkennen. Und diese Vielfältigkeit finde ich total spannend. Ja, und am Ende schreibt man Manuskripte und dann schreibt man Anträge, um neue Drittmittel einzuwerben. Und dann unterrichte ich ja auch, und Vorlesungen halten macht mir immer noch Spaß. Also in den allermeisten Fällen zumindest. Und dann hat man auch noch viele Kolleginnen um sich herum, mit denen man eben auch noch viele andere Dinge, also die gar nicht so viel mit der Wissenschaft oder Forschung zu tun haben, aber ja auch die Randbedingungen, unter denen wir Forschung betreiben wollen, betreffen, die man da irgendwie ausloten und diskutieren muss und ausgestalten muss. Und dadurch ist der Beruf schon sehr komplex und ich mag diese Komplexität und den Facettenreichtum.
1: Vielen Dank für das Gespräch, Anne Schacht.
2: Ich danke auch.
1: 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Wir haben gesprochen über die Herausforderung, Gefühle ins Labor zu bringen, über das Zusammenspiel von Emotionen und Denkprozessen und über soziale Roboter. Diese und alle künftigen Folgen sind zu finden auf allen gängigen Podcast-Plattformen. Falls Sie Fragen, Anregungen oder Kommentare haben, schreiben Sie gerne eine Mail an redaktion@forum-wissen.de. Danke fürs Zuhören und tschüss, bis zum nächsten Mal.
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1: Deutschlandfunk, trotz knapper Haushalte dürfe man nicht bei Kindern und Jugendlichen sparen. Eine Verstetigung und nicht etwa ein Abbau der Beratungsstrukturen sei notwendig. Bundesinnenminister Dobrindt hat das von der Deutschen Bahn angekündigte Alkoholverbot an Bahnhöfen begrüßt. Der CSU-Politiker sagte in Berlin, dies könne ein Beitrag dazu sein, die Situation auf Bahnhöfen zu verbessern. Er werde mit Bahnvorstandschefin Palla darüber sprechen, wie das Verbot durchgesetzt werden könne. Nach Angaben der Deutschen Bahn soll es künftig an allen rund 5.400 Bahnhöfen in Deutschland untersagt sein, Alkohol zu trinken. Der Konzern will das Verbot bis Mitte Oktober umsetzen. Bei Verstößen droht künftig ein Platzverweis, im Wiederholungsfall ein Hausverbot. An rund 30 großen Bahnhöfen wie Frankfurt, Hamburg oder Köln besteht ein Alkoholverbot schon länger. Die Gewerkschaft der Polizei fordert, auch in Zügen müsse das gelten. Der Verdächtige des Schusswaffenangriffs in einer Jugendhilfeeinrichtung in Stade ist tot. Wie das niedersächsische Justizministerium in Hannover mitteilte, beging der Mann im Gefängnis Suizid. Hinweise auf ein Fremdverschulden gab es demnach nicht. Dem Mann wurde vorgeworfen, vor 3 Wochen 6 Beschäftigte der Einrichtung und des Jugendamts erschossen zu haben. Hintergrund der Tat, die bundesweit für Entsetzen gesorgt hat, war vermutlich ein Sorgerechtsstreit. In Bonn und im Rhein-Sieg-Kreis sind die meisten Stadtbahnen aus dem Verkehr gezogen worden. Routinemäßige Überprüfungen hätten ergeben, dass an einigen Bauteilen der Züge eine frühzeitige Materialermüdung auftreten könne, teilten die Stadtwerke Bonn mit. Deshalb müssten die betroffenen Bahnen intensiver überprüft werden. 60 der 75 Bahnen können seit heute vorübergehend nicht eingesetzt werden. Der Stadtbahnausfall ist nur eines von mehreren Verkehrshindernissen in der früheren Bundeshauptstadt. Seit Anfang Juni ist die Bonner Nordbrücke für den Verkehr gesperrt. Zudem kommt es im regionalen Bahnverkehr zwischen Köln und Bonn wegen Sanierungsmaßnahmen immer wieder zu Ausfällen. 9 Monate nach dem spektakulären Einbruch öffnet der Louvre in Paris die Galerie d'Apollon wieder, allerdings nur als Prunksaal ohne Ausstellungsobjekte. Die dort bisher gezeigten Sammlungen und kostbaren Objekte sollen in einen fensterlosen Tresorraum verlegt werden, wie der Louvre-Direktor Le Ribaud der Zeitung Le Parisien sagte. Statt die Galerie mit leeren Vitrinen an den bisherigen Ausstellungsort erinnern zu lassen, werde der Raum wieder als Prunkgalerie erlebbar gemacht. Die Galerie d'Apollon gilt als einer der prächtigsten Räume des Louvre. Bei dem Einbruch Mitte Oktober wurden 8 wertvolle Schmuckstücke im geschätzten Wert von rund 88 Millionen Euro gestohlen. Von ihnen fehlt noch immer jede Spur. Das Wetter. Verbreitet heiter, in der Mitte und im Osten sowie in Ostbayern kurze Schauer möglich. Höchstwerte 18 bis 24, im Südwesten bis 26 Grad. Morgen in der Nordhälfte dichte Bewölkung und zeitweise Regen. Im Süden heiter oder sonnig. Temperaturen 19 bis 26 und im Südwesten bis 29 Grad. Die weiteren Aussichten: am Donnerstag bewölkt, vor allem in der Nordosthälfte Schauer. Im Tagesverlauf nachlassen, im Südwesten heiter, 19 bis 27 Grad. Das waren die Nachrichten.
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2: Tote, weil ein Eignungstest für Mediziner wiederholt werden musste. Jahrelang hatten indische Jugendliche für den alles entscheidenden Medizinertest gelernt und sich dann aus Verzweiflung das Leben genommen, als klar wurde, dass die Ergebnisse vorab durchgesickert waren. Seit Wochen ist die indische Jugend in Aufruhr, fordert den Rücktritt des Bildungsministers und Reformen am ungerechten und maroden Bildungssystem in Indien, wie sie findet. Das ist ein Thema jetzt in Campus und Karriere. Außerdem lassen wir uns erklären, wieso soziale Herkunft den Erfolg bei Gehaltsverhandlungen beeinflusst und was man dagegen tun kann. Ich bin Leonard Ameln. Herzlich willkommen zum Bildungsmagazin im Deutschlandfunk.

0: Es brodelt bei der indischen Jugend. Nicht nur, weil knapp 40% der jungen Hochschulabsolventinnen und Absolventen arbeitslos sind. Die Kritik am Bildungssystem insgesamt ist groß. Gestern gingen Tausende in der Hauptstadt Neu-Delhi auf die Straße und forderten den Rücktritt des Bildungsministers. Teilweise kam es dabei zu Gewalt. Entzündet hatte sich der Protest an einem Eignungstest fürs Medizinstudium, NEET genannt. Der musste wiederholt werden, weil Prüfungsunterlagen vorher publik wurden. Die Messenger-App Telegram wurde daraufhin gesperrt und Militärhubschrauber flogen die Unterlagen zu den Testzentren. Zu den Protesten aufgerufen hatten die Kakerlaken, eine Jugendbewegung, die sich so nennt, weil der oberste Richter Surya Kant in Indien junge Menschen als Kakerlaken und Schmarotzer bezeichnet hatte. Menschen, die nach seiner Darstellung in regierungskritischen Aktivismus abdriften. Sogar der indische Premier Modi hat sich jetzt eingeschaltet und versucht, die Wogen zu glätten. Franziska Amler ist unsere Korrespondentin in Neu-Delhi. Weshalb genau fordern denn so viele indische Jugendliche den Rücktritt des Bildungsministers?
1: Ja, also der Hauptgrund ist, das ist ganz einfach, ist einfach Frust. Frust über das indische Bildungssystem und Grund sind halt immer wieder Skandale rund um diese Aufnahmeprüfung hier. Also zuletzt, das war ja eine große Schlagzeile, da mussten ja, und das muss man sich mal vorstellen, 2 Millionen junge Menschen eben diesen Medizinertest wiederholen, um hier an einer Universität aufgenommen zu werden, weil die Fragen eben vorab durchgesickert waren. Und das ist nicht das erste Mal, dass sowas passiert. Und dafür machen die jungen Leute eben diesen Bildungsminister verantwortlich. Und deswegen ist die Hauptforderung dieser ganzen Kakerlakenbewegung, dass er zurücktritt. Aber nicht nur das, sondern es geht eben auch darum, dass dieses Prüfungssystem reformiert wird, damit eben sowas in Zukunft nicht mehr passiert.
0: Mal abgesehen von dem logistischen Aufwand, so einen Test zu wiederholen. Es gab sogar Berichte, dass Teilnehmer, die sich auf diese Tests vorbereitet haben und nachher von der Ungültigkeit, von der Annullierung erfuhren, dass die sich umgebracht haben sollen.
1: Ganz genau, das stimmt leider und das ist auch leider kein neues Thema hier in Indien. Also Suizid, gerade unter Studierenden, unter jungen Leuten, ist tatsächlich leider weit verbreitet. Das ist ein großes gesellschaftliches Problem hier. Das liegt an vielen Sachen. Das liegt an dem Prüfungsdruck, an der Zukunftsangst, auch vor allen Dingen an familiären Erwartungen, denn viele Eltern hier in Indien, die stecken eine Menge Geld in ihre Kinder, also zum Beispiel für Nachhilfeunterricht, für private Schulen, Unis. Das ist die Konkurrenz, das ist aber auch die psychische Belastung. Und indische Medien haben berichtet, also zumindest von etwa 14 bekannten Suiziden im Zusammenhang mit dieser NEET-Prüfung, weil eben einige Prüfungsteilnehmerinnen und Teilnehmer diesem enormen Druck nicht standgehalten haben, dass sie jetzt eben nochmal diese Prüfung wiederholen müssen. Man muss dazu auch wissen, für viele Familien bedeutet eben auch ein Medizinstudium hier sozialer Aufstieg, finanzielle Sicherheit. Und wenn man eben dann durchfällt, dann sehen das viele auch als, ja, als persönliches Versagen. Und hinzu kommt auch noch, einige Jugendliche bereiten sich tatsächlich Jahre auf diesen Test vor. Also ein Wahnsinn, was da wirklich an Druck und auch Erwartungen hintersteckt.
0: 2 Millionen Prüflinge, aber wahrscheinlich wesentlich weniger Medizinstudienplätze. Wie sind denn eigentlich die Chancen, bei diesem Test angenommen zu werden?
1: Ja, die Chancen sind schlecht. Es kämpfen eben viel zu viele Menschen um zu wenige Medizinplätze. Zwar bestehend, wo die Hälfte der Teilnehmenden den Test, aber das Problem ist, das reicht da nicht aus, weil wer an einer staatlichen Universität hier Medizin studieren möchte, der muss eben zu den Besten gehören. Und ich habe gelesen, dass wohl rein statistisch am Ende, wo nur etwa jeder 17. einen Studienplatz für Medizin bekommt, also das heißt, viele gehen leer aus, der Wettbewerb ist extrem hart. Und das Krasse, und das ist auch eben Grund dieser Protestbewegung, ist eben, dass die gesamte Zukunft an einem einzigen Testtag abhängt. Und das soll eben nicht so sein. Und genau das ist das Problem, warum jetzt auch viele Menschen auf die Straße gehen.
0: Und wenn dann eben vorab, das war ja auch nicht das erste Mal, schon etwas aus diesem Test durchsickert und der dann wiederholt werden muss, wie geht man denn jetzt vor, um so etwas, solche Leaks künftig zu vermeiden?
1: Also die Regierung hat angekündigt, jetzt natürlich auch unter dem Druck, dass die Sicherheitsmaßnahmen eben verschärft werden sollen. Also es soll strengere Kontrollen geben bei der Erstellung der Tests, bei dem Transport der Prüfungsunterlagen. Es soll eine bessere Überwachung, ja, der Prüfungszentren geben und auch dann härtere Strafen für Betrug und Manipulation. Kritiker sagen aber schon, das reicht nicht. Sie fordern eben umfassende Reformen, weil es eben, wie Sie sagen, das sind ja keine Einzelfälle, sondern das ist da schon ein strukturelles Problem im Prüfungssystem. Aber ein Problem bleibt natürlich dennoch bei einem System, wo eben ja mehr als 2 Millionen Bewerber teilnehmen, bei extrem hohem Konkurrenzdruck. Da entstehen natürlich trotzdem immer wieder starke Anreize für Betrug. Und die muss man jetzt halt irgendwie versuchen, ja, zu minimieren, zu verhindern. Das wird sicherlich eine schwierige Aufgabe.
0: Und diese Tests waren jetzt nur der Auslöser. Der Frust sitzt ja tief. Die Vertreter der Kakerlakenbewegung im Land sind unzufrieden mit dem gesamten Bildungssystem. Woran machen Sie denn die Kritik fest, dass das jetzt ein tieferes systemisches Versagen ist des Bildungssystems?
1: Also es geht vor allem um Chancengleichheit, weil das Problem ist ja auch, wer sich zum Beispiel hier teure Vorbereitungskurse leisten kann oder auch aus einer wohlhabenderen Familie kommt, der hat eben oft bessere Chancen. Und hier in Indien gibt es eben eine extrem hohe Jugendarbeitslosigkeit. Also unter Akademikern ist es besonders dramatisch. Bis 25 beträgt da die Arbeitslosigkeit 40%. Und deswegen hat mir auch der Gründer der Kakerlakenbewegung, Abhijit Deepgill, ja schon vor einigen Wochen gesagt, als ich ihn gefragt habe, wird es dann irgendwie bald vorbei sein oder was plant ihr eigentlich? Und da hat er mir versichert, nein, nein, so schnell wollen sie nicht aufgeben.
2: Das hier ist ein langer Kampf. Wir sind gekommen, um langfristig zu bleiben. Denn der Rücktritt des Bildungsministers ist erst der Anfang. Eines der größten Probleme in Indien ist die gesellschaftliche Spaltung und die kommunale Politik. Arbeitslosigkeit und das Bildungssystem sind zentrale Probleme. Indien braucht einen gesellschaftlichen Wandel. Denn in den vergangenen Jahren wurden wir durch politische Erzählungen immer stärker entlang religiöser Linien gespalten. Das wollen wir ändern.
1: Ja, also es geht eben auch um Spaltung, um Chancengleichheit, um das marode Bildungssystem. Es ist so ein ganzer Cocktail von Themen. Und sie protestieren also nicht nur gegen diesen einen gestohlenen Test, sondern wirklich, ja, ich sag mal, gegen das Gefühl einer ganzen Generation, dass ihr Weg irgendwie hier in Indien nach oben blockiert ist.
0: Unsere Korrespondentin Franziska Amler aus Neu-Delhi über die indische Jugend, die Bildungsreformen fordert.

0: vorab durchgestochene Prüfungsfragen, aufgebrochene Tresore, gelöschte Ergebnisse, Pannen bei Prüfungen, die kommen immer mal wieder vor, auch hierzulande. Entscheidend ist ja immer, wie groß die Konsequenzen dessen dann tatsächlich sind. In Portugal wollte man dieses Jahr die Abiturprüfungen zum ersten Mal teil digital abhalten. Ergebnis? Seit Wochen warten die Schüler auf ihre Noten, die Bewerbungsfristen für die Unis drohen zu verstreichen und Lehrer machen Überstunden, um das Chaos in den Griff zu bekommen. Thilo Wagner mit der ganzen Geschichte.
1: Der Lehrer Tiago Castellano sitzt an einem Tisch in seiner Lissabonner Wohnung und loggt sich in die digitale Plattform des portugiesischen Bildungsministeriums ein. Bislang hat Castellano schriftliche Abschlussprüfungen seiner Schüler immer per Hand korrigiert. Doch dieses Jahr setzte die konservative Regierung eine Reform um. Der Korrekturprozess soll digital ablaufen. Vor einem Monat haben Castellanos Schüler die Abiturprüfung im Fach Wirtschaftslehre abgelegt. Und über eine Plattform sollte Castellano einen Teil der Antworten zur Korrektur vorgelegt bekommen. Die digitale Moderne lässt in Portugal jedoch auf sich warten. Es waren 165.000 Schüler, rund 300.000 Prüfungen und etwa 4,5 Millionen Blatt Papier. Denn die Schüler schrieben ihre Prüfungen ganz altmodisch auf Papier. Dann haben 5.000 Polizisten die Blätter in eine Lagerhalle vor den Toren Lissabons gefahren. Und dort wurden alle Blätter digitalisiert. Oder eben nicht alle. Einige haben gefehlt. Was dann folgte, so Castellano, war
2: Chaos.
1: Die Online-Plattform funktionierte nicht, die Lehrkräfte bekamen die Klausuren nicht rechtzeitig und wenn, dann manchmal unvollständig. Die Bekanntgabe der Noten wurde immer weiter nach hinten verlegt, mit Konsequenzen für Lehrer und Eltern, die eigentlich in den Sommerurlaub fahren wollten und natürlich für die Abiturienten. Die Schüler hat das emotional sehr mitgenommen, nicht zu wissen, ob man den notwendigen Notendurchschnitt für die Uni erreicht hat und nicht planen zu können, ob man sich eventuell auf eine Nachprüfung vorbereiten muss. Die digitale Panne bei der Bewertung der Abiturprüfungen bestimmt die politische Debatte in Portugal. Premierminister Luís Montenegro musste sich nach seiner Rede zur Lage der Nation die scharfe Kritik aller Oppositionsparteien im Parlament anhören. Aber der Chef der konservativen Minderheitsregierung lehnt eine politische Verantwortung bislang ab. Es gibt kein Chaos bei den Prüfungen in Portugal. Es gibt Probleme, vor allem technischer Art. Und, aber das wissen wir noch nicht, eventuell beim Management. Wir wissen, es ist nicht alles gut gelaufen. Aber wir wissen auch, dass diese digitale Transformation Vorteile bringen wird. Eine Lösung für die Abiturienten zeichnet sich mittlerweile ab. Für die Reformbestrebungen der Regierung ist dies jedoch bereits der zweite Rückschlag innerhalb weniger Wochen. Die Arbeitsmarktreform der Konservativen scheiterte Ende Juni im Parlament, weil die in Teilen rechtsextreme Schäger-Partei erst Zustimmung signalisiert hatte und im letzten Moment doch gegen die Reform stimmte. Die Konservativen haben in den vergangenen zwei Jahren weder auf ein festes Bündnis mit der Schäger-Partei noch auf eine enge Zusammenarbeit mit den Sozialisten gesetzt, sondern die jeweilige Zustimmung je nach Thema gesucht.

0: Dürfen Wissenschaftler an Hochschulen Aufträge des Militärs annehmen? Also zum Beispiel an Drohnenmotoren oder Aufklärungssatelliten forschen? Grundsätzlich ja, die Wissenschaftsfreiheit macht's möglich. Manche Hochschulen allerdings haben sich eine sogenannte Zivilklausel gegeben, die militärisch nutzbare Forschung ausschließen soll. Rechtlich ist die aber nicht bindend, nicht mehr als ein Appell, als eine Form sozialer Kontrolle. Ausgerechnet in Kassel, einem Zentrum der deutschen Rüstungsindustrie, ist jetzt an der Universität ein Streit über die Zivilklausel ausgebrochen. Warum? Fasst Gregor Lischka zusammen.
1: Eigentlich wollten Amalia Hast und Alice

0: und Prüfungsstress.
1: Das war Wahnsinn und es hat gezeigt, okay, dieses Thema interessiert wirklich, wirklich viele Studierende und die würden da gerne mitreden. Die wirklich breite Masse hat ein klares Zeichen da auch gesetzt, dass sie das nicht wollen.
0: Bisher heißt es in der Grundordnung der Universität, Forschung, Entwicklung, Lehre und Studium seien ausschließlich friedlichen Zielen verpflichtet. Die vorgeschlagenen Änderungen sind nicht mehr ganz so eindeutig. Dort heißt es unter anderem, Forschung, Lehre und Transfer an der Universität Kassel seien der Wahrung des Friedens verpflichtet. Ohnehin sei es laut der Universität immer schwieriger, zwischen ziviler und potenziell militärischer Nutzung von Forschungsergebnissen zu unterscheiden. Es geht um das Thema Dual Use.
2: Das bedeutet, dass man einen Gegenstand entwickelt, der auch militärisch genutzt werden kann,
0: erklärt Stefan Theobald, Professor an der Universität Kassel und Sprecher des Senats.
2: Man entwickelt jetzt eine Drohne, die sehr gut ist, Befliegung durchzuführen, um die Topografie einer Landschaft aufzunehmen, um Pflanzenwachstum zu bestimmen. Aber eine Drohne können wir auch militärisch einsetzen. Das heißt, es gibt diese Problematik des Dual Uses und im technischen Bereich können wir gar nicht mehr unterscheiden, ob nicht jetzt ein Gegenstand, der entwickelt wurde, auch technisch militärisch genutzt wird.
0: Zudem berge die bisherige Formulierung, Forschung und Lehre seien ausschließlich friedlichen Zielen verpflichtet, ein weiteres Problem.
2: Bei der bisherigen Formulierung war halt immer so die Erwartungshaltung von vielen, die sich noch nicht so intensiv mit beschäftigt haben, dass das praktisch ein Gesetz wäre.
0: Dabei sind Forschende durch das Grundgesetz in der Freiheit ihrer Forschung geschützt.
2: Und allein schon durch diese Diskussion, die jetzt erfolgt ist, ist wohl den meisten klar geworden, dass es einen appellativen Charakter hat.
0: Amelia Hast und Alisa Kötzle finden dennoch, dass von der jetzigen Zivilklausel in ihrer strikten Formulierung ein wichtiges Signal an alle Universitätsmitglieder ausgeht, dass eine öffentliche Universität kein Ort für militärische Forschung sei. Die Debatte findet gerade in Kassel vor einer besonderen Kulisse statt. Mehrere internationale Rüstungsfirmen wie Rheinmetall haben hier Produktionsstätten. Die hessische Landesregierung fördert die Entstehung eines neuen Drohnenkompetenzzentrums am Kasseler Flughafen. Bundesverteidigungsminister Boris Pistorius ist heute in Kassel beim Rüstungsunternehmen KNDS auf Werksbesichtigung. Die Botschaft der Politik lautet seit Jahren, der Rüstungscluster in Nordhessen muss und soll wachsen.
3: Also wir merken ja in Kassel eine so krass schnell voranschreitende Militarisierung. Und wir merken da ganz klar auch einen politischen Druck für die Uni. Dass eben die Uni als letzter Schlüsselfaktor in der Militarisierung von Kassel eben gerade noch fehlt. Und das finden wir gruselig.
0: Im Koalitionsvertrag der hessischen Landesregierung aus CDU und SPD ist unter anderem davon die Rede, man wolle sicherheitsbezogene Forschungsansätze fördern und die Universitäten dabei unterstützen, Zivilklauseln zu öffnen. Der hessische Wissenschaftsminister Timon Gremmels von der SPD stammt selbst aus Kassel. Er plädiert angesichts der geopolitischen Veränderungen der letzten Jahre für ein Umdenken an den Universitäten.
4: Deswegen ist es gut, dass sich die Hochschulen damit beschäftigen, dass es dort Prozesse gibt, das auch zu hinterfragen und auch zu gucken, wie man damit umgeht. Und gerade in Kassel haben wir die Herausforderung, dass wir auch dort Verteidigungsindustrie haben, die gerade wächst und wo auch viel Geld, öffentliches Geld reinfließt. Und dann ist es wichtig, dass dort auch Fachpersonal ausgebildet wird und da studieren kann.
0: Gremmels betont allerdings, sein Ministerium habe zu keinem Zeitpunkt Druck auf die Universität ausgeübt.
4: Auch das ist etwas, was die Hochschule klären muss. Das ist alles im Rahmen der Hochschulautonomie.
0: Ein Gesetz wie in Bayern plane er auch nicht. Dort hat die Landesregierung Universitäten den Einsatz von Zivilklauseln verboten. Der Bayerische Verfassungsgerichtshof hat dieses Verbot vor kurzem sogar für rechtmäßig erklärt. An der Universität Kassel hat man sich angesichts der Proteste gegen eine Änderung der Zivilklausel dazu entschieden, die Entscheidung darüber auf Anfang November zu vertagen. Bis dahin will man an der Universität miteinander ins Gespräch kommen.

Wer beim Berufseinstieg über sein Gehalt verhandelt, der verdient im Schnitt deutlich mehr. Aber wer aus einem Elternhaus ohne Studium kommt, verhandelt seltener. Das zeigt eine neue Studie aus den USA und Australien im Fachjournal PNAS. Carsten Sauer hat die Studie als unabhängiger Experte begutachtet. Er ist Soziologe an der Universität Bielefeld. Hallo, Herr Sauer.

0: Ja, hallo.
1: Wenn ich aus einem Elternhaus ohne Studium komme, was läuft denn dann anders im Bewerbungsgespräch als bei jemandem, der Akademikereltern hat?
0: Ja, genau. Die Autorin finden eben den Zusammenhang zwischen sozialer Klasse und der Initiation von Verhandlungen und identifizieren dabei so zwei Mechanismen. Ja, und im Prinzip kann man sagen, ich verhandle natürlich, wenn ich einen gewissen Nutzen erwarte, und auf der anderen Seite gibt es soziale Kosten, die mit Verhandlungen verbunden sind. Also je höher die soziale Klasse ist, desto eher glaube ich, die Kontrolle über eine Situation zu haben, die Kontrolle in der Verhandlung zu haben und entsprechend meine Ziele durchzusetzen. Und deswegen würde ich natürlich dann auch eher verhandeln als nicht. Auf der anderen Seite, wenn es die sozialen Kosten, wenn man sich die anschaut, ja, wenn ich verhandle, dann bedeutet das natürlich, ich bin möglicherweise egoistisch, ich bin unkooperativ gegenüber meinen Kollegen oder Kolleginnen und sowas. Also je geringer die soziale Klasse ist, desto eher fühle ich mich, dass es eben unangemessen ist, überhaupt in Verhandlungen zu treten.
1: Woran liegt das denn, dass die Menschen mit einem niedrigeren sozialen Status sich nicht trauen zu verhandeln?
0: Ja, also vieles ist halt gelernt. Ja, vieles fängt schon in der Kindheit an, in der Schule und dann natürlich so im Studium oder in der Ausbildung. Die einen sind eben eher erzogen dahingehend, dass sie ihre Ansprüche formulieren und auch davon ausgehen, dass sie diese Ansprüche durchsetzen können. Und die anderen sind eher auf, sage ich mal, Anpassung erzogen, also dahingehend, dass man seine Ansprüche zurückstellt, dass man ein bisschen wartet, dass man erstmal schaut, wie sich es entwickelt, weil das eben in jeweiligen sozialen Klassen unterschiedlich honoriert wird. Also das Durchsetzungsstarke wird eher in oberen sozialen Klassen honoriert, während die Anpassung eher in sozial unteren Klassen honoriert wird. Und entsprechend zieht sich das Verhalten dann auch nicht nur eben in, was weiß ich, was Familienkontexten oder schulischen Kontexten, sondern eben auch in der Arbeit mit sich.
1: Und das wirkt sich dann ganz konkret auf das Einstiegsgehalt bei Berufseinsteigern aus und überhaupt auch auf die Chancen, eingestellt zu werden. Diese Studie wurde, wie schon erwähnt, nicht in Deutschland durchgeführt. Halten Sie die Ergebnisse für übertragbar? Es gibt ja hierzulande doch ein erhebliches Maß an Tarifbindung. Etwa die Hälfte aller Beschäftigten arbeiten in Betrieben, wo tariflich bezahlt wird. Also da kann ja ohnehin seltener verhandelt werden.
0: Ja, die Ergebnisse sind übertragbar. Also wir haben in Deutschland einige Studien dazu auch durchgeführt, also zu Verhandlungen, wer verhandelt und wie erfolgreich verhandelt wird. Und was wir festgestellt haben, ist, dass ungefähr 60% der Arbeitnehmerinnen und Arbeitnehmer über zumindest Teile des Einkommens verhandeln oder Bonuszahlungen und so weiter. Also es ist gar nicht so selten. Also selbst wenn ich ein fixes Gehalt habe, das irgendwie geregelt ist, kann es trotzdem noch gewisse Beträge geben, die verhandelt werden. In Deutschland ist es so, der größte Unterschied ist tatsächlich zwischen Männern und Frauen. Also da ist die Lücke zwischen der Möglichkeit zu verhandeln, der tatsächlichen Verhandlung, wenn ich es kann, und dem Erfolg der Verhandlung riesig groß. Und das wirkt sich natürlich auf das Lebenseinkommen aus. Also sprich, natürlich verdient nicht der eine dann direkt 50% mehr, sondern das sind dann 5%, das sind 10%, das sind 15%. Nur das über einen Lebensverlauf, ne, über 30 Jahre Berufserfahrung, das sind kumulative Effekte. Und wenn ich das dann noch anlege, das Geld oder sonst irgendwas, dann sind eben beim einen 100.000 Euro weniger als beim anderen so in der Summe, ja? Je nachdem, was für einen Beruf man hat.
1: Was raten Sie denn jemandem, der aus einer Nicht-Akademiker-Familie kommt und morgen in ein Gehaltsverhandlungsgespräch geht?
0: Das Problem ist sozusagen, dass man so ein Gefühl der Angemessenheit hat. Ne? Man glaubt, was ist denn eigentlich angemessen für jemanden wie mich, der diesen Beruf ausübt. Und dieses Gefühl, was angemessen ist, ist eben sozial determiniert. Also das hat nicht jeder gleich, sondern die eher von oben kommen, haben eine andere Vorstellung, wo diese Angemessenheit ist, als Leute, die aus unteren Klassen kommen. Und das bedeutet, dass man sich davon vielleicht nicht zu stark leiten lassen sollte, sondern eher schauen sollte, was sind Vergleichsgrößen.
1: Und auf Fakten, auf Zahlen schaut, da gibt es ja jetzt schon seit einiger Zeit die Entgelttransparenzrichtlinie. Vielleicht auch irgendwann demnächst ein Entgelttransparenzgesetz von der Bundesregierung, das nochmal nationalspezifisch ausformuliert ist. Gehen da die Vorstöße der Politik schon in die richtige Richtung, um solche Ungleichheiten zu beseitigen?
0: Also aus unserer Sicht ganz klar ja, weil dieses Gefühl, was ist angemessen und was nicht, kann ich nur über Vergleiche bekommen. Nur indem ich mich mit anderen vergleiche, weiß ich, was ungefähr erwartbar ist, was ungefähr möglich ist. Das ist schon sinnvoll. Ja, gerade um dieses Gefühl der Angemessenheit eben einem realistischen Standard irgendwie anzupassen.
1: Der Soziologe Professor Carsten Sauer über eine Studie, die Zusammenhänge sieht zwischen Herkunft und Gehalt und festgestellt hat, dass sozioökonomisch Benachteiligte weniger über ihr Gehalt verhandeln und niedrigere Gehälter bekommen. Danke, Herr Sauer, für dieses Gespräch.
0: Vielen Dank.
1: Interessantes und Relevantes aus Bildung und Beruf. Mehr davon gibt's morgen. Danke für Ihr Interesse bis hierher. Ich bin Leonard Ameln. Schönen Tag.

0: 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Der Bundesgeschäftsführer des Kinderschutzbundes Grein hat sich für einen besseren Schutz von Kindern und Jugendlichen vor sexuellen Übergriffen im Internet ausgesprochen. Grein sagte im Deutschlandfunk, Minderjährige sollten in der Lage sein, sogenanntes Cyber-Grooming zu melden. Soziale Netzwerke und Anbieter von Spielen im Internet müssten deshalb verpflichtet werden, kindgerechte Meldebuttons zu schaffen und den Meldungen auch nachzugehen. Beim Cybergrooming geben sich Täter in Chats oder Online-Communities als Gleichaltrige aus und gewinnen so das Vertrauen ihrer Opfer. Bundesinnenminister Dobrindt erklärte, Kinder müssten besonders in der digitalen Welt noch besser geschützt werden. Täter dürften sich nicht in der Anonymität des Internets sicher fühlen. Die Zahl der sexualisierten Straftaten gegenüber Kindern und Jugendlichen im virtuellen Raum ist laut dem heute veröffentlichten Lagebild des Bundeskriminalamts stark gestiegen. Insgesamt wurden in Deutschland mehr als 17.000 Fälle sexualisierter Gewalt an Kindern verzeichnet. Das waren 4,7% mehr als im Jahr 2024. Bei Jugendlichen gab es einen Zuwachs um 4% auf gut 1.200 Fälle. Die Mehrheit der Opfer war weiblich. Bundesinnenminister Dobrindt hat das von der Deutschen Bahn angekündigte
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1: Es ist jetzt 16 Uhr und die aktuellen Meldungen gibt's mit Lasse Dreier.
2: Das Hochwasserrisiko im Landkreis Northeim ist hoch. Das geht aus dem aktuellen Hochwassercheck des Deutsche Umwelthilfe e.V. hervor. Der Auswertung wurden sogenannte Jahrhunderthochwasser zugrunde gelegt. So wurde zum einen der Flächenanteil eines Landkreises ermittelt, auf dem bei einem solchen Hochwasser signifikante Schäden auftreten können. Zum anderen fließt auch der Anteil von durch Hochwasser gefährdeten Adressen in die Berechnung ein. Je größer der Anteil der Flächen und der betroffenen Menschen, umso höher auch das Risiko. Der Hochwassercheck zeigt eine bundesweite Betroffenheit auf. Entsprechend plädiert der Deutsche Umwelthilfe e.V. für weitere vorsorgende Schutzmaßnahmen. Nicht nur der Schutz bestehender Siedlungen, sondern auch ein konsequentes Bauverbot in Überschwemmungsgebieten. In dem Hochwassercheck wurden insgesamt 400 Landkreise und kreisfreie Städte in Deutschland verglichen. Für den Landkreis Göttingen wurde ein mäßiges Risiko ermittelt. Die AfD-Kreistagsfraktion im Landkreis Göttingen hat über mehrere Monate zu hohe Fraktionszuwendungen erhalten und hat diese nun zurückgezahlt. Grund ist, dass die Fraktion seit April 2025 ihre Fraktionsgeschäftsführung nur noch mit 12 statt der erforderlichen rund 20 Wochenstunden beschäftigt. Damit entfiel der Anspruch auf einen zusätzlichen Grundbetrag der Zuwendungen. Die Änderung hätte der Kreisverwaltung eigentlich schriftlich gemeldet werden müssen, was jedoch unterblieben ist. Bei der Prüfung des Verwendungsnachweises kam heraus, dass die Fraktion allein im Jahr 2025 rund 19.600 Euro zu viel erhalten hatte. Ein Teil davon war bereits zurückgefordert worden. Auch im laufenden Jahr 2026 kam es bis Juni zu einer Überzahlung von mehr als 9.400 Euro. Zuständig für die Entscheidung über die Rückforderungen ist der Kreistag selbst. Die monatlichen Zahlungen werden bis zum Ende der Wahlperiode nun in korrigierter Höhe fortgeführt. Niedersächsische Hochschulen wie die Georg-August-Universität Göttingen sollen künftig mehr Planungssicherheit bekommen. Das Land will die Tarif- und Besoldungssteigerungen der Hochschulen im Doppelhaushalt 2027-2028 vollständig übernehmen. Dafür sind insgesamt 67,5 Millionen Euro zusätzlich eingeplant. So müssen die Hochschulen steigende Personalkosten nicht zulasten von Forschung und Lehre finanzieren. Wissenschaftsminister Falko Mors betont, dass diese Entscheidung die Hochschulen und die Wettbewerbsfähigkeit stärke. Außerdem will das Land die Universitätsmedizin Göttingen und die Medizinische Hochschule Hannover bei der Digitalisierung unterstützen. Dafür sind jährlich 9 Millionen Euro vorgesehen. Weitere 2,7 Millionen Euro pro Jahr sollen in die Umsetzung neuer Vorgaben für Lehramts-Masterstudiengänge fließen.
1: Vielen lieben Dank an Lasse Dreier für die aktuellen Lokalnachrichten. Und wir werfen jetzt nochmal einen Blick auf Wetter und Verkehr hier bei uns im Sendegebiet. Da messen wir in Göttingen aktuell 22 Grad. 22 Grad sind es auch in Dassel und Osterode kommt auf 21 Grad. Uns erwartet heute den restlichen Tag über weiterhin ein Mix aus Sonne und Wolken. Am späten Abend kann es stellenweise auch den ein oder anderen kurzen Schauer geben. Die Höchsttemperaturen haben wir mit 22 Grad auch schon erreicht. In der Nacht gehen die Temperaturen dann auf 8 Grad zurück. Morgen erwartet uns auch ein ganz ähnliches Wetter. Morgens und mittags soll es noch ziemlich bewölkt sein. Am Nachmittag kommt ein böig auffrischender Wind dazu und es kann stellenweise auch regnen. Die Höchsttemperaturen morgen sollen dann bei 20 Grad liegen. Dann ein Blick auf die Straßen. Entlang der Bundesstraße B496 werden Reparaturarbeiten an den Schutzplanken durchgeführt. Noch bis Freitag ist deswegen die Strecke zwischen Lutherberg und Hahnmünden halbseitig gesperrt. Eine mobile Ampel regelt hier den Verkehr. Außerdem ist die T-Straße in Edesheim aufgrund von Baumaßnahmen noch bis Ende des Monats voll gesperrt. Die Umleitung erfolgt über die Straße am T. Und in Einbeck ist die Tiedexer Straße zwischen der Einmündung Göttgengasse und der Pastorenstraße wegen Bauarbeiten aktuell voll gesperrt. Und hier bei uns in Göttingen ist die Martin-Luther-Straße im Bereich zwischen der Kreuzung Martin-Luther-Straße-Hasenweg und Martin-Luther-Straße-Industriestraße voll gesperrt. Grund dafür sind Kanalbauarbeiten. Die Umleitung erfolgt über die Otto-Brenner-Straße und die Kasseler Landstraße. Dann zum Schluss noch ein Blick auf die Blitzer. Im Landkreis Göttingen wird heute geblitzt in Bad Sachsa, in Herzberg am Harz, im Flecken Adelebsen und in den Samtgemeinden Gieboldehausen und Radolfshausen. Und auch im Landkreis Northeim sollten Sie auf Blitzer achten, hier im Raum Katlenburg-Lindau und Nörten-Hardenberg. Und die semistationäre Messanlage Alice, die wird noch bis kommenden Montag im Raum Bodenfelde eingesetzt. Das waren die Stadtradio Göttingen Lokalnachrichten. Die nächste Ausgabe davon gibt's dann wieder zur vollen Stunde um 17 Uhr. Und um halb schalten wir wie immer einmal kurz rüber zu unseren Kollegen nach Köln.
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Und damit begrüße ich Sie ganz herzlich zu Mittendrin, Ihrem Nachmittagsmagazin hier auf der 107,1 im Stadtradio Göttingen. Ich bin Caroline Zarske, schön, dass Sie heute eingeschaltet haben. Bei uns, da wird es mit der Kilimanjaro Challenge gleich mal sportlich im Programm. Was genau dahinter steckt, erfahren Sie dann in wenigen Minuten von meinem Kollegen Marc Filler. Kurz darauf gibt es von mir auch noch den Hochschulticker. Jetzt starten wir in den Nachmittag. Aber erstmal mit Musik von ABBA. Schön, dass Sie eingeschaltet haben.

0: Vom Kilimanjaro, dem fast 6000 Meter hohen Bergmassiv in Tansania, haben bestimmt schon einige gehört. Unter der Kilimanjaro Challenge können sich vermutlich weniger etwas vorstellen. Bei der Veranstaltung, die vom Verein Sporthilfe Tansania organisiert wird und am 8. August in Göttingen stattfindet, geht es für den guten Zweck aufs Rad. Worin genau die Kilimanjaro Challenge besteht, wie man mitmachen kann und wem das Ganze zugute kommt, das hat Steffen Witte, der Vorsitzende des Vereins, unserem Reporter Marc Filler beantwortet.
1: Ja, Steffen, was genau ist denn die Kilimanjaro Challenge? Also wie funktioniert sie und wie ist euch die Idee gekommen?
2: Die Kilimanjaro Challenge ist eine Radsportveranstaltung, bei der wir jede teilnehmende Person dazu anspornen wollen, möglichst viele Höhenmeter zu fahren. Und zwar zwischen den Schillerwiesen und dem Kehr. Diese Strecke sperren wir ab. Und die Idee ist, dass man eben so oft es geht, so häufig die Person eben kann, hoch und runter fährt. Wenn man das 48 Mal macht, dann kommt man auf knapp 6000 Höhenmeter und dementsprechend auch auf die Höhe des Kilimanjaros. Man kann aber auch viel weniger, zum Beispiel den Kinderkili fahren, einmal hoch. Es sind generell alle Menschen angesprochen, von klein bis groß. Und die Idee ist, dass wir, wie der Name Kili Challenge eben auch schon sagt, damit unser Projekt, was wir eigentlich in Tansania gegründet haben, bewerben möchten. Die Idee ist, dass wir so viele Höhenmeter wie möglich sammeln und dass die Leute für ihre Höhenmeter Spendenpartner suchen. Das bedeutet, dass jemand zum Beispiel einen Cent für jeden gefahrenen Höhenmeter spendet, um so den Kindern vor Ort, denen wir in unserem Projekt etwas Gutes tun wollen, direkt zu unterstützen. Die Idee kam mir selber, ich bin selber generell sportbegeistert, auf dem Fahrrad in der Schweiz, als ich auf einem der Pässe war und gleichzeitig ja parallel das Projekt vor Ort in Tansania gegründet hatte. Und da kam mir die Idee, irgendwie was Verrücktes zu machen in Göttingen. Und dass jetzt sich so viele tolle, verrückte Menschen gefunden haben, die das mitmachen und dabei so viel Unterstützung zusammenkommt, das hätte ich mir echt niemals träumen lassen.
1: Und wofür wird jetzt konkret am 8. August geradelt? Also wofür werden die Spenden gesammelt?
2: Das ist wirklich ziemlich beeindruckend. Wir haben im letzten Jahr so viele Spenden zusammenbekommen, dass wir tatsächlich unser Ziel damals erfüllen konnten, einen Vereinsbus zu holen. Und nachdem wir jetzt auch die letzten Jahre das Projekt weiter ausbauen konnten und die Kinder regelmäßig eben wirklich den Sport und den Englischunterricht zukommen lassen können, haben wir ein ganz, ganz großes Ziel und das ist, eine eigene Sport- und Bildungsanlage zu errichten. Das ist ein Ziel, das wir natürlich nicht innerhalb von einem Jahr erreichen können, also es sei denn, es findet sich jemand, der Lust hat, das zu verwirklichen, aber wir wollen Schritt für Schritt genau für dieses Ziel sammeln. Jetzt konkret steht an, dass wir ein Grundstück und damit dann eben eine Grundlage erwerben wollen, wo wir dann später einen Sportplatz und eben auch eine Schulanlage aufbauen können. Und genau, das ist eben ein sehr langfristiges Ziel. Es ist für mich total surreal, dass wir dieses Ziel wirklich als realistisches Ziel mittlerweile ausgeben können. Aber ja, eben dank eurer Unterstützung, dank der Mitfahrenden und aller Spender ist das Ziel mittlerweile tatsächlich greifbar.
1: Wie können denn Interessierte mit dabei sein bei der Kilimanjaro Challenge? Muss man sich anmelden oder kann man einfach so vorbeikommen?
2: Bei der Kilimanjaro Challenge kann letztendlich jede Person mitmachen, die Lust hat, sich auf ein Fahrrad zu setzen und an dem Tag mit uns gemeinsam dort hoch und runter zu fahren. Wichtig ist, dass ihr euch bitte anmeldet unter der sporthilfe-tansania.de, damit wir mit euch planen können. Und wir müssen auch aufpassen, dass ja letztendlich nicht zu viele auf der Strecke sind, um die Sicherheit zu gewährleisten. Und wer uns in der Kilimanjaro Challenge eben auch unterstützen will, der kommt vorbei, fährt selber mit oder kommt auch einfach so vorbei. Ihr könnt auch gerne euch ein Getränk dort holen. Generell ist für alle Fahrenden die Verpflegung komplett kostenlos. Es geht rein um die Spende. Und ansonsten, wer noch etwas dazu beitragen möchte, durch zum Beispiel Essensbeiträge und so weiter, ist natürlich herzlich eingeladen, da etwas mitzubringen. Die Kilimanjaro Challenge findet dieses Jahr am 8.8. statt. Und zwar wie immer zwischen den Schillerwiesen und dem Kehr. Wir selber bauen unseren Stand schon morgens zwischen 6 und 7 auf. Wer aber auch schon früher starten will, es gibt Menschen, die starten mitten in der Nacht, um dann auch einen Everest zu fahren, der kann auch gerne früher starten. Wichtig ist, dass man sich dann aber bei unseren Helfern unten am Stand meldet, dort sich ein Bändchen abholt und dementsprechend einmal registriert ist.
1: Nun ist die Sporthilfe Tansania ja ein eingetragener Verein und ihr seid viel mehr als in Anführungsstrichen nur die Kilimanjaro Challenge. Was macht ihr denn sonst noch so und wie kann man euch auch abseits dieses Events unterstützen?
2: Ja, die Sporthilfe Tansania ist viel mehr als nur die Kilimanjaro Challenge. Wir freuen uns natürlich sehr, dass die Kili Challenge so einen großen Zuspruch mittlerweile hat. und wo so viele ja tolle Rückmeldungen auch haben und so viele Menschen haben, die mitfahren. Wir haben aber unsere eigentliche Arbeit natürlich vor Ort in Tansania, wo wir einen eigenen Sportverein gegründet haben, eigenen Englischunterricht den Kindern zukommen lassen, täglich den Sportunterricht machen und ja noch viel, viel tiefergehend auch helfen. Also durch ein Vereinsheim, wo Kinder schlafen können und Essen austeilen und Trinkwasser und so weiter. Das sind alles Dinge, die ja man unterstützen kann und muss. Was uns eigentlich am allermeisten umtreibt, ist die Nachhaltigkeit und die Langfristigkeit. Und um dieses große Oberziel zu gewährleisten zu können, dass wir das nachhaltig aufbauen, brauchen wir regelmäßige Unterstützung. Das bedeutet, dass es uns fast viel mehr bringt, wenn wir monatlich einen kleinen Betrag von zum Beispiel 5 bis 10 Euro von einer Person bekommen, als dass wir das einmalig zu einem anders bekommen, da wir so eben viel, viel besser kalkulieren können und auch den Leuten vor Ort eben auch das geben können, was sie eben auch wirklich zum buchstäblichen Überleben brauchen können und das eben auch berechnen können. Insofern freuen wir uns, wenn die Leute uns unterstützen möchten und wenn sie das dann auch noch nachhaltig und langfristig tun möchten, gerne eben auch über eine regelmäßige finanzielle Unterstützung.
0: Das waren Informationen von Steffen Witte, dem Vorsitzenden des Vereins Sporthilfe Tansania. Mehr Infos und den Link zur Anmeldung zur Kilimanjaro Challenge am 8. August finden Sie auch auf unserer Homepage unter www.stadtradio-göttingen.de.

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1: Ja, die Vorlesungszeit ist zu Ende und das merkt man auch deutlich am ausgedünnten Veranstaltungskalender der Universität Göttingen. Nichtsdestotrotz kann derzeit noch eine Ausstellung des Archäologischen Instituts besucht werden. Typische antike Marmorskulpturen hat wohl jeder schon einmal gesehen. Und wenn nicht in echt, dann vielleicht in dem ein oder anderen Film. Dabei sind diese weißen Figuren nur für den heutigen Betrachter als typisch zu bezeichnen. Tatsächlich waren sie einst farbig bemalt und genau daran knüpft die Ausstellung hautnah an. Sie zeigt, dass nicht nur Marmorfiguren farbig gestaltet wurden, sondern auch Bronzestatuen. Denn die griechischen Meisterbildhauer wollten die Figuren so lebensecht wie möglich aussehen lassen. Originalgetreue Nachbildungen werden aktuell im Archäologischen Institut in Göttingen ausgestellt. Sie zeigen Schlüsselstücke der griechischen Bronzeplastik, allem voran die beiden Krieger von Rias, den Faustkämpfer und den sogenannten Thermenherrscher vom Quirinal in Rom. Die Stücke wurden bereits in führenden europäischen und amerikanischen Museen gezeigt. Hier in Göttingen werden sie durch weitere Gipsabgüsse aus der eigenen Sammlung thematisch gerahmt. Die Ausstellung hautnah die farbigen Bronzestatuen der Griechen. Kunst und Technik kann noch an 3 Terminen besucht werden. Immer sonntags um 11.15 Uhr gibt es da eine Führung. Die nächste ist also schon am kommenden Sonntag, nämlich dem 26. Juli. Danach läuft die Ausstellung noch bis zum 9. August. Zu finden ist sie im Archäologischen Institut im Nikolausberger Weg 15. Und das war ja schon der Hochschulticker für heute Dienstag, den 21. Juli, zusammengestellt von Benita Heukamp. Dafür vielen lieben Dank. Wir haben es jetzt 16:24, das heißt, nach 2 Songs schalten wir einmal kurz rüber zu unseren Kollegen vom Deutschlandfunk.

0: 16.30 Uhr die Nachrichten. Der neue britische Premierminister Burnham hat kurz nach seiner Ernennung das Kabinett neu geordnet und zu seiner ersten Sitzung einberufen. Dabei sagte er, die Minister müssten eine Regierung bilden, die sich für das Thema Lebenshaltungskosten einsetze und den Menschen das Gefühl vermittle, dass Hilfe komme. Bereits am frühen Morgen war eine erste Maßnahme verkündet worden. Mit einer Senkung der Mehrwertsteuer auf Stromrechnungen sollen Privathaushalte entlastet werden. Das neue britische Kabinett setzt sich aus 12 Frauen und 11 Männern zusammen, einschließlich des Premierministers. Deutschland will mehr Gas und Öl aus Aserbaidschan importieren. Bundeskanzler Merz sagte in Berlin, er habe mit Präsident Aliyev die Möglichkeiten erörtert. Aserbaidschan sei eines der wenigen Länder in der Region mit einem Energieüberschuss. Deshalb sei es ein interessantes Partnerland. Aliyev betonte die Bereitschaft, mehr Rohstoffe als bisher zu liefern. Dazu brauche es aber neue Verträge. Zudem müsse die Infrastruktur in Richtung Europa ausgebaut werden. Er forderte die EU und Banken aus Europa auf, die Finanzierung dafür bereitzustellen. Seit Anfang des Jahres fließt aserbaidschanisches Gas nach Deutschland. Bislang ist eine jährliche Lieferung von 1,5 Milliarden Kubikmetern vereinbart. Die italienische Ministerpräsidentin Meloni hat die Aufklärung des Todes eines Marokkaners bei einem Polizeieinsatz in Bologna verlangt. Mögliche Verantwortliche müssten mit der größten Unerbittlichkeit festgestellt werden, schrieb Meloni auf der Plattform X. Sie verurteilte gleichzeitig Teilnehmer einer Demonstration anlässlich des Vorfalls gestern Abend. Bei den Protesten gegen Polizeigewalt war es zu Ausschreitungen gekommen. Die Polizei setzte Wasserwerfer und Tränengas ein. Es gab Verletzte auf beiden Seiten. Der Marokkaner war Videobildern zufolge am Sonntag von zwei Polizisten über Minuten auf den Boden gedrückt worden. Er rief mehrfach um Hilfe. Ein Notarzt stellte später seinen Tod fest. Vizeregierungschef Salvini verteidigte den Polizeieinsatz. Die Beamten hätten sich professionell verhalten. Die Senatorin Cucci von den Grünen sprach hingegen von einer unmenschlichen Tat und warf der Regierung vor, Hass und Rassismus zu fördern. Die Kranzniederlegung der AfD bei der Gedenkstunde für Opfer des NS-Widerstands sorgt weiter für Kritik. Die Vorsitzende der Weiße Rose Stiftung, Kronawitter, verurteilte die Aktion und zeigte Verständnis für das Handgemenge, das es bei der Kranzniederlegung gegeben hatte. Sie könne sehr gut verstehen, dass Nachfahren von Opferfamilien die Handlung der AfD nicht aushielten, sagte Kronawitter. Sie sprach von einer Provokation. Vor einigen Jahren habe es eine Plakataktion der AfD gegeben, wonach Sophie Scholl die Partei wählen würde. Mit solchen Aktionen wolle sich die AfD gewissermaßen reinigen von dem, was sie sonst von sich gebe, so Kronawitter. Bei der gestrigen Gedenkfeier der Bundesregierung zum Jahrestag des gescheiterten Attentats auf Adolf Hitler am 20. Juli 1944 wollte ein Großneffe des NS-Widerstandskämpfers Dietrich Bonhoeffer einen Kranz der AfD-Bundestagsfraktion entfernen. In Bonn und im Rhein-Sieg-Kreis sind die meisten Stadtbahnen aus dem Verkehr gezogen worden. Routinemäßige Überprüfungen hätten ergeben, dass an einigen Bauteilen der Züge eine frühzeitige Materialermüdung auftreten könne, teilten die Stadtwerke Bonn mit. Deshalb müssten die betroffenen Bahnen intensiver überprüft werden. 60 der 75 Bahnen können seit heute vorübergehend nicht eingesetzt werden. Der Stadtbahnausfall ist nur eines von mehreren Verkehrshindernissen in der früheren Bundeshauptstadt. Seit Anfang Juni ist die Bonner Nordbrücke für den Verkehr gesperrt. Zudem kommt es im regionalen Bahnverkehr zwischen Köln und Bonn wegen Sanierungsmaßnahmen zu Problemen. Das Wetter verbreitet heiter. In der Mitte und im Osten sowie in Ostbayern kurze Schauer möglich. Höchstwerte 18 bis 24, im Südwesten bis 26 Grad. Morgen in der Nordhälfte dichte Bewölkung, zeitweise Regen. Im Süden heiter oder sonnig, Temperaturen 19 bis 26 und im Südwesten bis 29 Grad. Die weiteren Aussichten: am Donnerstag bewölkt, vor allem in der Nordosthälfte Schauer, im Tagesverlauf nachlassend. Im Südwesten heiter, 19 bis 27 Grad. Das waren die Nachrichten.
1: Vielen lieben Dank an unsere Kollegen vom Deutschlandfunk für die internationalen und überregionalen Meldungen. Ich ergänze jetzt noch einmal mit dem regionalen Wetter hier bei uns im Sendegebiet. Da messen wir aktuell 22 Grad in Göttingen. Dassel kommt sogar auf 23 Grad und in Osterode ist es mit 21 Grad schon etwas kühler. Uns erwartet heute den restlichen Tag über weiterhin ein Mix aus Sonne und Wolken. Am späten Abend kann es stellenweise auch den ein oder anderen kurzen Regenschauer geben. Die Höchsttemperaturen haben wir mit 23 Grad in Dassel schon erreicht. In der Nacht gehen die Temperaturen dann auf bis zu 8 Grad zurück. Morgen erwartet uns ein ganz ähnliches Wetter wie heute. Morgens und mittags soll es noch ziemlich bewölkt sein. Am Nachmittag kommt dann ein böig auffrischender Wind hinzu und es kann stellenweise auch regnen. Die Höchsttemperaturen sollen morgen dann bei 20 Grad liegen. Und mit diesen Aussichten willkommen zurück hier auf der 107,1 im Stadtradio Göttingen. Sie hören mittendrin das Nachmittagsmagazin mit mir, Caroline Zarske. Schön, dass Sie eingeschaltet haben. Und bei uns, da geht's gleich um einen Krimi, der hier im Sendegebiet spielt. Mordsmäßig gesungen heißt er. Und worum es geht, erfahren Sie dann in wenigen Minuten von Janine Rudert. Und kurz darauf habe ich dann auch noch ein paar Veranstaltungstipps für Sie im Petto. Jetzt geht's aber erstmal los in dieser halben Stunde mit Somebody Told Me von The Killers.

0: Ob als direktes Ausflugsziel oder Zwischenstation in den Harz. Duderstadt hat mit seiner historischen Altstadt und seinem lebendigen Kulturprogramm TouristInnen und Einheimischen viel zu bieten. Doch was ist, wenn man eigentlich nur einen Fahrradausflug machen wollte und dann auf dem Balkon eines Fachwerkhauses eine Leiche entdeckt? Das ist dem Kommissar in Barbara Mertens neuestem Eichsfeld-Harz-Krimi mordsmäßig gesungen passiert. Mehr über den Regionalkrimi hören Sie jetzt von Janine Rudert.
1: Schon lange knirscht es im Gebälk ihrer jahrzehntelangen Ehe. Hauptkommissar Christian Schneider nimmt sich einfach zu wenig Zeit, um seiner Frau Mathilde zu zeigen, was sie ihm bedeutet. Bereits vergangenes Jahr durchkreuzte ein Mord ihre Vorbereitungen für eine Alpenüberquerung. Und auch im Alltag in Duderstadt ist Christian oftmals mehr mit seiner Arbeit verheiratet als mit ihr, findet Mathilde. Doch jetzt, am Sonntag, machen beide seit langem mal wieder eine Radtour durch das Eichsfeld. Zumindest ist es so geplant. Doch dann kommt mal wieder ein Mord dazwischen. Als das Ehepaar gerade durch die Altstadt auf dem Weg zum Rathaus in Duderstadt ist, fällt Christian eine leblose Person auf einem Balkon auf. Als er genauer hinschaut, entdeckt er eine Frau, die mit herabhängendem Kopf auf einem Stuhl sitzt. Wohl oder übel muss Mathilde wieder alleine los und Christian steckt in seinem nächsten Fall. Schnell stellt sich heraus, dass die Frau erdrosselt wurde mit einer Saite ihres Cellos. Die Musikerin Gloria Gassmann war Cellistin im Kammerorchester von Wernigerode. Gefunden wurde sie auf dem Balkon des Steuerbüros ihrer Ehefrau Stefanie Kaufmann, die neben ihrem Hauptberuf auch Musik macht, allerdings eher moderne. Zwei Tage später wird auch Steff Ziel eines Anschlags, überlebt aber. Wer könnte den beiden Frauen nach dem Leben trachten? Verdächtige gibt es viele. Zum einen den Ex-Ehemann von Steff, der es nicht verwunden hat, dass seine Frau ihn für eine andere Frau verlassen hat. Doch das ist noch nicht alles. Sie erpresst ihn auch mit Unterlagen über seine Steuerhinterziehungen. Es könnte aber auch die neue Freundin ihres Ex-Mannes, dem Restaurator Tim Buchwald, gewesen sein, die sich für ihren Freund einsetzen wollte. Eine weitere Spur führt Christian nach Braunlage. Dort arbeitet der Ex-Mann von Gloria als angesehener Schönheitschirurg. Als Christian Professor Mathis Holstein vernimmt, bemerkt er nicht nur, dass dessen Arbeitszimmer voll mit Bildern seiner schönen Ex-Frau ist, sondern auch, dass er noch viel Zeit mit Glorias Bruder Jens verbringt, der aufgrund seiner Trisomie 21 in einer Wohnung der Lebenshilfe in Duderstadt wohnt und sonst kaum Besuch bekommt. Auch Jens selbst ist verdächtig, ist er doch körperlich durchaus in der Lage für eine solche Tat. Und dass er und Gloria sich seit dem Tod ihrer Eltern vor 6 Jahren kaum noch gesehen und nicht das beste Verhältnis haben, könnte ein Motiv sein. Bei seinen weiteren Nachforschungen stößt Christian zusammen mit seinen Kollegen Kopp und Fussi auf immer mehr musikalische Hinweise. Jede und jeder Verdächtige scheint etwas mit Musik zu tun zu haben. Auch Steffs Produzent Philipp Botmann reiht sich in die Reihe der Verdächtigen ein. Und während der Kommissar zwischen Klassik und Pop, Jodlerinnen und Shanty-Sängern nach einem Motiv sucht, gerät auch sein eigenes Leben aus dem Takt. Nicht nur, dass Mathilde kurz vor dem 30. Hochzeitstag ihre schönen langen Haare abschneidet und immer mehr ihre eigenen Wege geht, auch seine Tochter scheint ein Geheimnis zu haben. Er selbst sieht sich einer neuen, jungen und höchst attraktiven Chefin gegenüber und merkt, auch er ist nicht vor Versuchungen gefeit. Auf einmal träumt er sogar von der Mitte-30-Jährigen. Und dann taucht ein neues Rätsel auf. Die unvollendete Sinfonie des Mordopfers. Sie trägt den Titel Ruma, wie die Nixe aus der Sage der Rumequelle bei Ruhm Springe. Der Ort, an dem Gloria geboren und aufgewachsen war und mit dem sie sich stark verbunden fühlte. Ausgerechnet dort soll das Werk nun uraufgeführt werden, postmortem. Organisiert und moderiert von Glorias Witwe. Vielleicht liegt das Geheimnis des Mordes tief unten im Quellwasser verborgen. Barbara Merten hat mit Mordsmäßig gesungen bereits ihren 5. Eichsfeld-Harz-Krimi herausgebracht. In allen Teilen ermitteln Kommissar Schneider und seine Kollegen Kopp und Fussi vor allem im Eichsfeld und im Harzer Land. Und auch in diesem Band geht es vor allem nach Duderstadt und Braunlage, mit einem kleinen Ausflug nach Rumspringe. Spannend und amüsant, mit viel Lokalkolorit versehen, folgt man den dreien gerne bei ihren Ermittlungen. Man merkt, dass Merten vor den Toren des Harzes aufgewachsen ist, denn die Orte beschreibt sie sehr genau. Schon als Kind und später als Mutter von 4 Kindern hat sie Wanderungen durch das Eichsfeld und den Harz absolviert. Diese Wander- und Ortskenntnis lässt sie auch in ihre Bücher einfließen, zum Beispiel bei der Beschreibung des Ausflugs der Familie Schneider zum Wurmberg, samt Einkehr auf die Wurmbergalm. Die Dialoge ihrer Figuren sind lebendig und die Geschichte hat ein angenehmes Tempo. Ihre große Stärke sind ihre Charaktere, die sich mit jedem Band weiterentwickeln, und auch die Geschichten selbst sind im Laufe der Reihe immer umfangreicher und spannender geworden. Gestartet mit Band 1 und 176 Seiten, hat dieser Band bereits 264 Seiten. Geblieben sind die eingängige Schreibweise und immer wieder neue kreative Morde. Da freut man sich doch schon auf den 6. Band.
0: Sie hörten Janine Rudert über den Regionalkrimi Mordsmäßig gesungen von Barbara Merten. Das Buch ist am 29. Mai im Duderstädter EPV Verlag erschienen und hat 264 Seiten. 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Die nächste Ausgabe am 3. August um kurz nach 10 Uhr dreht sich dann um Liebesromane.

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1: Einen Broadway-Klassiker Open Air sehen, mit der Bühne direkt vor einer stimmungsvollen Kulisse der Gandersheimer Stiftskirche. Das ist heute Abend möglich. Dolly Gehäger-Levy ist ständig auf der Suche nach der Liebe, normalerweise aber nicht für sich, denn als Heiratsvermittlerin verhilft sie anderen Paaren zu deren Glück. Was aber passiert, wenn eine Heiratsvermittlerin selbst beschließt, ihre große Liebe zu finden? Als Teil der Gandersheimer Domfestspiele wird heute Abend ab 20 Uhr das Musical Hello Dolly aufgeführt, und zwar an der Stiftsfreiheit. Also können Sie dort gerne verfolgen, ob Dolly ihre große Liebe findet. Etwas melancholischer könnte es heute im Göttinger Kino Méliès werden. Dort wird der französische Film auf zwei Rädern gezeigt. Der Film ist ein zutiefst persönliches Projekt des Regisseurs Matisse Melecous. Das Besondere, er und sein bester Freund und Kollege Philippe Ribaud waren zudem die Schauspieler der beiden Hauptfiguren sowie die Drehbuchautoren. Der Film ist Melecous' Sohn gewidmet, der sich im Jahr 2022 das Leben genommen hat. Auf zwei Fahrrädern treten die beiden Freunde eine Reise auf den Spuren des verstorbenen jungen Mannes an. Von der französischen Atlantikküste bis zum Schwarzen Meer. Der fiktionalisierte Roadmovie thematisierte die Trauer um das eigene Kind und den Versuch, mit diesem Verlust umzugehen. Gezeigt wird auf zwei Rädern heute Abend um 19.30 Uhr im Göttinger Kino Méliès. Qigong ist Bestandteil einer traditionellen chinesischen Bewegungskunst. Sie besteht aus einem Zusammenspiel von Übungen zur Meditation, Konzentration und der Atmung. Ein perfekter Ausgleich zur Hektik des Alltags also. In den Genuss dieser Auszeit kommen Sie morgen im Bauerngarten in Uslar. Benötigt werden nur Sie selbst, bequeme Kleidung und eine Teilnahmegebühr von 8 Euro. Die Übung geht von 10 bis 11.30 Uhr. Und das war ja schon unser Stadtradio.

Radio Göttingen Veranstaltungskalender für heute und morgen zusammengestellt von Soraya Zürn und Leonie Christine Flügel. Dafür vielen lieben Dank.

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1: Es ist jetzt 17 Uhr und die aktuellen Meldungen gibt's mit Lasse Dreier.
2: Das Hochwasserrisiko im Landkreis Northeim ist hoch. Das geht aus dem aktuellen Hochwasser-Check des Deutsche Umwelthilfe e.V. hervor. Der Auswertung wurden sogenannte Jahrhunderthochwasser zugrunde gelegt. So wurde zum einen der Flächenanteil eines Landkreises ermittelt, auf dem bei einem solchen Hochwasser signifikante Schäden auftreten können. Zum anderen fließt auch der Anteil von durch Hochwasser gefährdeten Adressen in die Berechnung ein. Je größer der Anteil der Flächen und der betroffenen Menschen, umso höher auch das Risiko. Der Hochwassercheck zeigt eine bundesweite Betroffenheit auf. Entsprechend plädiert der Deutsche Umwelthilfe e.V. für weitere vorsorgende Schutzmaßnahmen. Nicht nur der Schutz bestehender Siedlungen, sondern auch ein konsequentes Bauverbot in Überschwemmungsgebieten. In dem Hochwassercheck wurden insgesamt 400 Landkreise und kreisfreie Städte in Deutschland verglichen. Für den Landkreis Göttingen wurde ein mäßiges Risiko ermittelt. Die AfD-Kreistagsfraktion im Landkreis Göttingen hat über mehrere Monate zu hohe Fraktionszuwendungen erhalten und hat diese nun zurückgezahlt. Grund ist, dass die Fraktion seit April 2025 ihre Fraktionsgeschäftsführung nur noch mit 12 statt der erforderlichen rund 20 Wochenstunden beschäftigt. Damit entfiel der Anspruch auf einen zusätzlichen Grundbetrag der Zuwendungen. Die Änderung hätte der Kreisverwaltung eigentlich schriftlich gemeldet werden müssen, was jedoch unterblieben ist. Bei der Prüfung des Verwendungsnachweises kam heraus, dass die Fraktion allein im Jahr 2025 rund 19.600 Euro zu viel erhalten hatte. Ein Teil davon war bereits zurückgefordert worden. Auch im laufenden Jahr 2026 kam es bis Juni zu einer Überzahlung von mehr als 9.400 Euro. Zuständig für die Entscheidung über die Rückforderungen ist der Kreistag selbst. Die monatlichen Zahlungen werden bis zum Ende der Wahlperiode nun in korrigierter Höhe fortgeführt. Niedersächsische Hochschulen wie die Georg-August-Universität Göttingen sollen künftig mehr Planungssicherheit bekommen. Das Land will die Tarif- und Besoldungssteigerungen der Hochschulen im Doppelhaushalt 2027-2028 vollständig übernehmen. Dafür sind insgesamt 67,5 Millionen Euro zusätzlich eingeplant. So müssen die Hochschulen steigende Personalkosten nicht zulasten von Forschung und Lehre finanzieren. Wissenschaftsminister Falko Moors betont, dass diese Entscheidung die Hochschulen und die Wettbewerbsfähigkeit stärke. Außerdem will das Land die Universitätsmedizin Göttingen und die Medizinische Hochschule Hannover bei der Digitalisierung unterstützen. Dafür sind jährlich 9 Millionen Euro vorgesehen. Weitere 2,7 Millionen Euro pro Jahr sollen in die Umsetzung neuer Vorgaben für Lehramts-Masterstudiengänge fließen.
1: Vielen lieben Dank an Lasse Dreier für die aktuellen Lokalnachrichten. Ich ergänze jetzt noch einmal mit Wetter und Verkehr hier bei uns im Sendegebiet. Da messen wir aktuell 22 Grad in Göttingen, 22 Grad sind es auch in Osterode und in Dassel ist es mit 23 Grad sogar noch ein bisschen wärmer. Uns erwartet heute den restlichen Tag über weiterhin einen Mix aus Sonne und Wolken. Am späten Abend kann es stellenweise auch den ein oder anderen kurzen Schauer geben. Die Höchsttemperaturen haben wir mit 23 Grad in Dassel schon erreicht. In der Nacht gehen die Temperaturen dann auf bis zu 8 Grad zurück. Morgen erwartet uns ein ganz ähnliches Wetter wie heute. Morgens und mittags soll es ziemlich bewölkt sein. Am Nachmittag kommt noch ein böig auffrischender Wind hinzu und es kann stellenweise dann auch regnen. Die Höchsttemperaturen sollen morgen dann allerdings bei 20 Grad liegen. Dann werfen wir noch einen Blick auf die Straßen. Entlang der Bundesstraße B496 werden Reparaturarbeiten an den Schutzplanken durchgeführt. Noch bis Freitag ist deswegen die Strecke zwischen Lutherberg und Hahnmünden halbseitig gesperrt. Eine mobile Ampel regelt hier dann den Verkehr. Außerdem ist in Einbeck die Tiedexer Straße zwischen der Einmündung Göttgengasse und der Pastorenstraße wegen Bauarbeiten für den Verkehr voll gesperrt. Und hier bei uns in Göttingen ist die Martin-Luther-Straße im Bereich zwischen der Kreuzung Martin-Luther-Straße-Hasenweg und Martin-Luther-Straße-Industriestraße voll gesperrt. Grund dafür sind Kanalbauarbeiten. Die Umleitung erfolgt über die Otto-Brenner-Straße und die Kasseler Landstraße. Dann zum Schluss noch ein Blick auf die Blitzer. Im Landkreis Göttingen wird heute geblitzt in Bad Sachsa, in Herzberg am Harz, im Flecken Adelepsen und in den Samtgemeinden Gieboldehausen und Radolfshausen. Und auch im Landkreis Northeim sollten Sie auf Blitzer achten, hier im Raum Katlenburg-Lindau und Nörten-Hardenberg. Und die semistationäre Messanlage Alice, die kommt noch bis kommenden Montag im Raum Bodenfelde zum Einsatz. Allen unterwegs wünsche ich natürlich wie immer eine gute und vor allem sichere Fahrt. Kommen Sie gut an Ihr Ziel. Das waren die Stadtradio Göttingen Lokalnachrichten. Die nächste Ausgabe davon gibt es dann nochmal zum Abschluss der Sendung um 18 Uhr. Und um 17:30 schalten wir dann einmal kurz rüber zu unseren Kollegen nach Köln vom Deutschlandfunk.
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17.05 Uhr haben wir es jetzt ganz genau. Sie hören mittendrin das Nachmittagsmagazin hier auf der 107,1. Ich bin Caroline Zarske und freue mich natürlich sehr, dass Sie eingeschaltet haben. Gleich geht es bei uns um eine kostenlose Fundberatung für historische Antiquitäten, die in der vergangenen Woche das erste Mal in Northeim stattgefunden hat. Mehr dazu erfahren Sie dann gleich von Charlene Rekewitsch. Jetzt starten wir in diese neue Stunde, aber erstmal mit Musik von den Poyter Sisters und I'm So Excited.

0: Das Heimatmuseum Northeim hat am vergangenen Samstag eine neue Anlaufstelle für historisch Interessierte geschaffen. Zum allerersten Mal fand dort eine kostenlose Fundberatung statt. Bürgerinnen und Bürger hatten die Möglichkeit, ihre privaten Gegenstände von Experten begutachten zu lassen. Charlene Rekewitsch war vor Ort und hat mit Museumsleiter Stefan Teuber und Initiator Fabio Peter über die Aktion gesprochen.
1: Dachbodenfunde, alte Erbstücke und historische Rätsel. Das Heimatmuseum Northeim hat am vergangenen Samstag Bürgerinnen und Bürger zu einer besonderen Aktion eingeladen. Bei der kostenlosen Fundberatung konnte jeder seine eigenen Schätze von Experten begutachten und schätzen lassen. Was dabei alles zum Vorschein kam, verrät Museumsleiter Stefan Teuber.
2: Also mein persönliches Highlight ist ein komplett erhaltener Krug im Westerwälder Ware der Zeit so um 1900 oder auch ein bisschen älter mit einem Ritterbildnis auch reingedrückt eines baden-württembergischen Ritters. Also ein wunderschönes Gefäß, das werden wir sicherlich dann auch ausstellen. Und eine kleine römische Öllampe haben wir auch jetzt erstmal als Leihgabe bekommen, die wir dann vielleicht sogar noch in die aktuelle Vitrine, wo ja die Funde von Fabio mit drin sind, dann auch rein tun.
1: Die kostenlose Fundberatung hatte ihren Ursprung außerhalb Northeims. Wie sie ihren Weg nun nach Südniedersachsen gefunden hat, verrät Fabio Peters.
3: Dr. Stefan Teuber und ich, wir sind beide sehr interessiert an der Northeimer Geschichte und mindestens einmal im Monat sprechen wir über solche Themen. Und ich habe eben das Glück, dadurch, dass ich mit ihm befreundet bin, dass wenn ich irgendwo auf dem Flohmarkt bin, sonntagmorgens um 7:30 und ich irgendwas finde, dass ich mich dann auch manchmal traue, einfach mal anzuklingen und zu sagen, Stefan, ist das was oder ist das nichts? Und als ich da auf diesem Berliner Flohmarkt stand, vor dieser Kiste, da sind mir Tongefäße ins Auge gestochen und an diesem einen Tongefäß waren Korallenreste dran. Das kam mir bekannt vor. Dann habe ich ihn angerufen und da hat er gesagt, Fabio, einpacken, sofort mitnehmen. Er hat gar nicht nach dem Preis gefragt, aber er hat gesagt, mitnehmen. Im Nachhinein hat sich herausgestellt, es sind über 2000 Jahre alte römische Funde, Objekte. Ich dachte eben, wir könnten da irgendwas draus machen, dass Northeim was davon hat und eben auch die Menschen hier vor Ort.
1: Nicht alle Mitbringsel verraten ihre Geschichte auf den ersten Blick. Um das Geheimnis unbekannter Objekte zu lüften, nutzen die Experten verschiedene Recherchewege. Stefan Teuber über die Vorgehensweise bei der Begutachtung.
2: Ansonsten haben wir viele schöne Sachen gesehen, konnten dann mit Hilfe von KI und Internet noch das eine oder andere mehr rauskriegen, denn wir wissen ja nun auch nicht alles und können nicht alles sofort erkennen, gerade bei Porzellan, Punzen und dergleichen, da gibt's so unzählige, das müsste man eigentlich vorrecherchieren und die Möglichkeit haben wir hier nicht. Wir machen das direkt mit den Leuten am Tisch, lassen uns die Geschichte erzählen, die hinter den Objekten steckt, wenn es denn eine gibt. Also es sind wirklich auch Dachbodenfunde und Kellerfunde dabei und anderes, was eben lange, lange im Familienbesitz gewesen ist, wie eine Bibel, wo wir dann hinten auch nochmal ein paar Namen gemeinsam mit den Besitzern praktisch nachlesen konnten. Und so bekommen die Stücke und auch wieder einen Wert für die eigene Familie, die da ist. Und darum geht es uns dann hier auch.
1: Nach der Begutachtung nehmen die Bürgerinnen und Bürger ihre Objekte in der Regel wieder mit nach Hause. Ausgewählte Funde können sie dem Museum jedoch als Leihgabe überlassen. Stefan Teuber erklärt, was mit diesen Stücken geplant ist.
2: Ja, der Ursprungsgedanke, den wir hatten, bevor wir zu dieser Fundshow-Idee kamen, war natürlich eine Wechselvitrine zu machen. Alle 2 Monate neue Objekte, sowas wie jetzt dem Fund von Fabio Peter. Ich habe noch eine andere Schenkung bekommen. Das heißt, die nächsten 2 Vitrinen, die werden im Prinzip schon mal vorbefüllt sein im Geiste. Und da kann man dann eben den Leuten immer mal wechselnde schöne Objekte, möglichst natürlich mit Northeim-Bezug zeigen. Und die fühlen sich natürlich auch geehrt, wenn diese Objekte dann da stehen. Die werden um eine Geschichte bereichert, um die Datierung. Wir recherchieren dann natürlich auch zusammen, generieren Texte. Und dann kann man das 2 Monate lang hier einmal betrachten.
1: Die erste kostenlose Fundberatung im Heimatmuseum Northeim stieß auf großes Interesse. Rund 25 Bürgerinnen und Bürger nutzten am vergangenen Samstag das Angebot, um ihre historischen Gegenstände untersuchen zu lassen. Die ausgewählten Leihgaben sollen in den kommenden Monaten in einer eigenen Vitrine im Museum ausgestellt werden. Wegen der positiven Resonanz ist eine 2. Auflage der Fundberatung in Planung.
0: Das war ein Beitrag von Charlene Rekewitsch über die erste kostenlose Fundberatung im Heimatmuseum Northeim. Wir haben es jetzt 17.19 Uhr und das heißt, nach 2 Songs schalten wir einmal kurz rüber nach Köln zu unseren Kollegen vom Deutschlandfunk für die internationalen und überregionalen Meldungen.
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0: 17.30 Uhr die Nachrichten. In Deutschland gibt es mehr sexuelle Gewalt gegen Kinder und Jugendliche. Sexuelle Gewalt bedeutet, Menschen missbrauchen Kinder oder Jugendliche sexuell oder sie machen Fotos und Videos, die sexuelle Gewalt zeigen. Das Bundeskriminalamt sagt, im letzten Jahr hat es mehr als 17.000 Fälle von sexueller Gewalt gegen Kinder gegeben und es hat mehr als 1.000 Fälle von sexueller Gewalt gegen Jugendliche gegeben. Das ist mehr als im Jahr davor. Die meisten Opfer sind Mädchen, die meisten Täter sind Jungen oder Männer. Das Bundeskriminalamt sagt auch, wahrscheinlich gibt es viel mehr Fälle, als wir wissen, denn viele Opfer reden nicht über die Tat. Das liegt zum Beispiel daran, dass der Täter ein Verwandter oder ein Freund ist. Manche Opfer haben Angst, der Polizei oder anderen davon zu erzählen. Es gibt auch immer mehr Fälle von sexueller Gewalt im Internet und mehr Täter benutzen künstliche Intelligenz. Damit verändern sie zum Beispiel Fotos. An allen Bahnhöfen in Deutschland könnte es bald ein Alkoholverbot geben. Das will die Deutsche Bahn. Die Chefin von der Bahn heißt Palla. Sie sagt, die Bahnhöfe sollen sicherer für alle werden. Für alle heißt für die Bahnmitarbeiter und für die Reisenden. Es gibt ungefähr 5.400 Bahnhöfe in Deutschland. An manchen von ihnen gibt es schon ein Alkoholverbot, zum Beispiel in Frankfurt am Main, Köln und in anderen Großstädten. Die Bahnchefin Palla sagt, an den Bahnhöfen mit Alkoholverbot gibt es weniger Gewalt und weniger Müll. Das Verbot für alle Bahnhöfe soll ab dem 15. Oktober gelten, aber es gibt Zweifel, ob das klappt. Der Bundesinnenminister heißt Alexander Dobrindt. Er sagt, ein Alkoholverbot kann gegen Gewalt helfen, aber die Kontrollen sind sehr aufwendig. Die Gewerkschaft von der Bundespolizei sagt, die Bahn muss sich selber um die Kontrollen kümmern. Die Bundespolizei ist dafür nicht zuständig. Es gibt im Moment viel Kritik am ZDF, denn der Sender hat den Musiker Danger Dan ausgeladen. Er sollte in einer Satiresendung vom ZDF auftreten. Die Chefs vom ZDF haben aber entschieden, Danger Dan darf nicht mit seinem Lied Keine Angst auftreten. Das Lied Keine Angst ist gegen Rechtsextremismus. Danger nennt in dem Lied Beispiele, was Menschen gegen Faschisten tun können, und er grüßt in dem Lied mehrere Linksextremisten. Der Intendant des ZDF heißt Norbert Himmler. Er sagt, das Lied ist eine Anleitung für einen gewaltbereiten Widerstand. Das ist gegen die Regeln beim ZDF. Er findet, deshalb war es richtig, Danger Dan wieder auszuladen. Kritik am ZDF kommt zum Beispiel aus dem Fernsehrat. Der Rat kontrolliert, ob der Sender sich an seine eigenen Regeln hält. Einige Mitglieder vom Fernsehrat sagen, es war ein Fehler, den Auftritt abzusagen. Sie meinen, das Lied verstößt nicht gegen die Meinungsfreiheit und die Kunstfreiheit. Der Waldbrand nördlich von Madrid ist weiter nicht unter Kontrolle. Der Regionalpräsident von Kastilien-La Mancha, Pache, sagte, es handele sich um einen der am schwierigsten zu bekämpfenden Waldbrände in der jüngeren Geschichte Spaniens. Über 600 Feuerwehrleute und Soldaten sowie 29 Löschfluggeräte sind in der Provinz Guadalajara im Einsatz. Rund 1.200 Menschen mussten bisher ihre Häuser verlassen. Bereits 29.000 Hektar Land sind verbrannt. Das Feuer war am Donnerstag in einem abgelegenen Waldstück ausgebrochen und hatte sich danach schnell über angrenzende Hügel ausgebreitet. Die Europäische Union stellt die Förderung der Kunstbiennale von Venedig wegen der Teilnahme Russlands ein. Nach einer Empfehlung der EU-Kommission fasste die zuständige Behörde für Bildung und Kultur den entsprechenden Beschluss. Bisher wird die Biennale mit 2 Millionen Euro unterstützt. Ein Sprecher der EU-Kommission sagte, Kulturvorhaben, die mit europäischen Steuergeldern finanziert würden, sollten offenen Dialog, Vielfalt und Meinungsfreiheit fördern. Diese Werte würden im heutigen Russland nicht geachtet. Russland nimmt erstmals seit Beginn seiner Invasion in der Ukraine an der Kunstbiennale teil. Moskau sieht darin das Ende seiner kulturellen Isolation im Westen. Das Wetter: in der Nacht im Norden Bewölkungszunahme und im Küstenumfeld gebietsweise Regen, sonst gering bewölkt und trocken, 15 bis 6 Grad. Morgen in der Nordhälfte dichte Bewölkung, zeitweise Regen. Im Süden heiter oder sonnig, Temperaturen 19 bis 26 und im Südwesten bis 29 Grad. Die weiteren Aussichten: am Donnerstag bewölkt, vor allem in der Nordosthälfte Schauer, im Tagesverlauf nachlassend, im Südwesten heiter, 19 bis 27 Grad. Das waren die Nachrichten.
1: Vielen lieben Dank an unsere Kollegen vom Deutschlandfunk für die internationalen und überregionalen Meldungen. Ich ergänze jetzt noch einmal mit dem regionalen Wetter. Da messen wir in Göttingen aktuell 22 Grad. 22 Grad sind es auch in Osterode und in Dassel ist es mit 23 Grad sogar noch ein bisschen wärmer. Uns erwartet heute den restlichen Tag über weiterhin ein Mix aus Sonne und Wolken. Am späten Abend kann es stellenweise auch den ein oder anderen kurzen Schauer geben. Die Höchsttemperaturen haben wir mit 23 Grad schon erreicht. In der Nacht gehen die Temperaturen dann auf bis zu 8 Grad zurück. Morgen erwartet uns dann ein ähnliches Wetter, auch wieder ein Mix aus Sonne und Wolken. Morgens und mittags soll es ziemlich bewölkt sein. Am Nachmittag kommt ein böig auffrischender Wind hinzu und es kann stellenweise dann auch regnen. Die Höchsttemperaturen sollen morgen dann bei 20 Grad liegen. Und mit diesen Aussichten willkommen zurück auf der 107,1 im Stadtradio Göttingen. Sie hören mittendrin das Nachmittagsmagazin. Für Sie weiterhin im Studio bin ich, Caroline Zarske. Und wir haben schon wieder die letzte halbe Stunde von mittendrin erreicht. In dieser fasse ich Ihnen gleich nochmal die wichtigsten Ereignisse des Tages zusammen. Und wir schauen auch nochmal drauf, was hier auf der 107,1 nach dieser Sendung noch alles so Schönes läuft. Jetzt starten wir in diese halbe Stunde, aber erstmal mit Musik von Ray Garvey, das ist Can't Say No.

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1: Die AfD-Kreistagsfraktion im Landkreis Göttingen hat über mehrere Monate zu hohe Fraktionszuwendungen erhalten und diese nun zurückgezahlt. Grund war, dass die Fraktion seit April 2025 ihre Geschäftsführung nur noch mit 12 statt der erforderlichen rund 20 Wochenstunden beschäftigte, wodurch der Anspruch auf einen zusätzlichen Grundbetrag entfiel. Allein 2025 kam es dadurch zu einer Überzahlung von rund 19.600 Euro. Der Landkreis Northeim weist laut aktuellem Hochwassercheck der Deutschen Umwelthilfe ein hohes Hochwasserrisiko auf, während für den Landkreis Göttingen nur ein mäßiges Risiko ermittelt wurde. Der Kader der BG Göttingen ist komplett. Am 4. August startet das Team von Headcoach Martin Skulbis in die Vorbereitung auf die kommende Pro-A-Saison. Öffentlicher Höhepunkt ist das Testspiel gegen Braunschweig am 29. August in der Sparkassen-Arena, in der zuvor bereits die deutsche Frauennationalmannschaft gegen Ungarn antritt. Niedersachsens Hochschulen, darunter auch die Universität Göttingen, sollen künftig mehr Planungssicherheit erhalten. Das Land will Tarif- und Besoldungssteigerungen im Doppelhaushalt 27/28 vollständig übernehmen und stellt dafür 67,5 Millionen Euro zusätzlich bereit. Auch die Digitalisierung der Universitätsmedizin Göttingen soll mit jährlich 9 Millionen Euro unterstützt werden. Und im Oktober soll eine Highline-Aktion in der Göttinger Innenstadt Spenden für den Neubau des Hospiz an der Luther sammeln. Höhepunkt ist ein in 60 Metern Höhe zwischen dem Kirchturm von St. Johannes und St. Jakobi gespanntes Seil, über das balanciert wird, begleitet von weiteren familienfreundlichen Angeboten am 2. und 3. Oktober. Und das war unser Tag im Überblick für heute, Dienstag, den 21. Juli. Zusammengestellt wurde der von meinem Kollegen Lasse Dreier. Dafür vielen lieben Dank.

übernimmt hier erstmal unsere Musikbox bis 21 Uhr. Von 21 bis 22 Uhr hören Sie dann einfach X. Das ist das feminine Musikmagazin hier bei uns auf der 107,1. Da gibt es immer ein bestimmtes Thema, mit dem sich dann auch alle gespielten Songs in der Sendung beschäftigen. Danach übernimmt wieder unsere Musikbox und dann auch die Nachtschicht, bevor Sie um 6 Uhr die Informationen am Morgen vom Deutschlandfunk hören. Ab 7 Uhr begrüßt Sie an dieser Stelle dann meine Kollegin Benita Heukamp zu mittendrin ihrem Morgenmagazin.

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1: Es ist jetzt 18 Uhr und die aktuellen Meldungen gibt's mit Lasse Dreier.
2: Der Kader der BG Göttingen ist komplett. Am 4. August startet das Team von Headcoach Martin Skulbis offiziell in die Vorbereitung auf die kommende Pro-A-Saison. Bis zum Saisonstart im Netto-BBL-Pokal Mitte September stehen 7 Vorbereitungsspiele an. Öffentlicher Höhepunkt ist das Testspiel gegen den Lokalrivalen Basketball Löwen Braunschweig am 29. August in der Sparkassen-Arena. Auswärts treffen die Veilchen zudem in Belgien auf die früheren BG-Trainer Olivier Foucault und Roel Moers mit ihren neuen Teams. Die Sparkassen-Arena ist im Sommer zudem Schauplatz eines weiteren Höhepunkts. Vor der Heimweltmeisterschaft in Berlin testet die deutsche Frauennationalmannschaft dort am 23. August gegen Ungarn. Das Hochwasserrisiko im Landkreis Northeim ist hoch. Das geht aus dem aktuellen Hochwassercheck des Deutsche Umwelthilfe e.V. hervor. Der Auswertung wurden sogenannte Jahrhunderthochwasser zugrunde gelegt. So wurde zum einen der Flächenanteil eines Landkreises ermittelt, auf dem bei einem solchen Hochwasser signifikante Schäden auftreten können. Zum anderen fließt auch der Anteil von durch Hochwasser gefährdeten Adressen in die Berechnung ein. Je größer der Anteil der Flächen und der betroffenen Menschen, umso höher auch das Risiko. Der Hochwassercheck zeigt eine bundesweite Betroffenheit auf. Entsprechend plädiert der Deutsche Umwelthilfe e.V. für weitere vorsorgende Schutzmaßnahmen. Nicht nur der Schutz bestehender Siedlungen, sondern auch ein konsequentes Bauverbot in Überschwemmungsgebieten. In dem Hochwassercheck wurden insgesamt 400 Landkreise und kreisfreie Städte in Deutschland verglichen. Für den Landkreis Göttingen wurde ein mäßiges Risiko ermittelt. Die AfD-Kreistagsfraktion im Landkreis Göttingen hat über mehrere Monate zu hohe Fraktionszuwendungen erhalten und hat diese nun zurückgezahlt. Grund ist, dass die Fraktion seit April 2025 ihre Fraktionsgeschäftsführung nur noch mit 12 statt der erforderlichen rund 20 Wochenstunden beschäftigt. Damit entfiel der Anspruch auf einen zusätzlichen Grundbetrag der Zuwendungen. Die Änderung hätte der Kreisverwaltung eigentlich schriftlich gemeldet werden müssen, was jedoch unterblieben ist. Bei der Prüfung des Verwendungsnachweises kam heraus, dass die Fraktion allein im Jahr 2025 rund 19.600 Euro zu viel erhalten hatte. Ein Teil davon war bereits zurückgefordert worden. Auch im laufenden Jahr 2026 kam es bis Juni zu einer Überzahlung von mehr als 9.400 Euro. Zuständig für die Entscheidung über die Rückforderungen ist der Kreistag selbst. Die monatlichen Zahlungen werden bis zum Ende der Wahlperiode nun in korrigierter Höhe fortgeführt.
1: Vielen lieben Dank an Lasse Dreier für die aktuellen Lokalnachrichten. Ich ergänze jetzt noch einmal abschließend mit Wetter und Verkehr hier bei uns im Sendegebiet. Aktuell messen wir bei uns in Göttingen 22 Grad. 22 Grad sind es auch in Osterode. Und in Dassel ist es mit 23 Grad noch etwas wärmer. Uns erwartet heute den restlichen Tag über weiterhin ein Mix aus Sonne und Wolken. Am späten Abend kann es stellenweise auch den ein oder anderen Regenschauer geben. Die Höchsttemperaturen haben wir mit 23 Grad in Dassel schon erreicht. In der Nacht gehen die Temperaturen dann auf 8 Grad zu. Zurück. Morgen erwartet uns ein ganz ähnliches Wetter, nur dass es etwas kühler werden soll mit 20 Grad. Morgens und mittags soll es ziemlich bewölkt sein. Am Nachmittag kommt noch ein böig auffrischender Wind hinzu und es kann stellenweise dann auch regnen. Dann ein Blick auf die Straßen. Entlang der Bundesstraße B496 werden Reparaturarbeiten an den Schutzplanken durchgeführt. Noch bis Freitag ist deswegen die Strecke zwischen Lutherberg und Hahnmünden halbseitig gesperrt. Eine mobile Ampel regelt hier den Verkehr. Außerdem ist in Einbeck die Tiedexer Straße zwischen der Einmündung Göttgengasse und der Pastorenstraße wegen Bauarbeiten für den Verkehr voll gesperrt. Und hier bei uns in Göttingen ist die Martin-Luther-Straße im Bereich zwischen der Kreuzung Martin-Luther-Straße-Hasenweg und Martin-Luther-Straße-Industriestraße voll gesperrt. Grund dafür sind Kanalbauarbeiten. Die Umleitung erfolgt über die Otto-Brenner-Straße und die Kasseler Landstraße. Dann zum Abschluss noch ein Blick auf die Blitzer. Im Landkreis Göttingen wird heute geblitzt in Bad Sachsa, in Herzberg am Harz, im Flecken Adelepsen und in den Samtgemeinden Gieboldehausen sowie Radolfshausen. Und auch im Landkreis Northeim sollten Sie auf Blitzer achten, hier im Raum Katlenburg-Lindau und Nörten-Hardenberg. Und die semistationäre Messanlage Alice, die kommt noch bis kommenden Montag im Raum Bodenfelde zum Einsatz. Allen unterwegs natürlich wie immer eine gute und vor allem sichere Fahrt. Kommen Sie gut an Ihr Ziel. Das waren die Stadtradio Göttingen Lokalnachrichten. Die nächste Ausgabe davon gibt's wieder morgen früh um 7 Uhr. Und kurz darauf begrüßt Sie dann meine Kollegin Benita Heukamp zum Mittendrin Ihrem Morgenmagazin. Ich bin Caroline Zarske. Ich habe mich sehr gefreut, dass Sie heute Nachmittag mit dabei waren. Ich wünsche Ihnen jetzt noch einen schönen Abend. Machen Sie es gut und bis bald mal wieder.
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aus dem Stadtradio Göttingen. Hier ist Einfach X, die thematische Musiksendung am Dienstagabend, wie immer mit mir, Susanne Pauli, am Mikrofon und sendeverantwortlich. Ich habe es letzte Woche ausnahmsweise mal angekündigt. Eigentlich mache ich das nicht, was heute das Thema ist, aus dem einfachen Grund, dass ich das meist in der Woche vorher selber noch nicht weiß. Diese Sendung habe ich ein bisschen länger geplant, es wird sehr wild heute, im wahrsten Sinne des Wortes. Es geht um alles, was kreucht und fleucht. Das ist Einfach X. Insekts. Also es geht um Insekten, um Käfer, um Schmetterlinge, um Bienen, um alles, was ihr so in dieser Kategorie drin habt. Und los geht's mit Erlend Eue und Spider.

0: Klare Botschaft kennen wir alle, vor der Spinne, auf der Flucht, im eigenen Zimmer. Man kann sich eben nie so ganz entspannen, wenn man nicht weiß, wo das Viech gerade ist. Sehr hübsch und munter, würde ich sagen, dieser akustische Titel von der kleinen EP Winter Companion aus dem Jahr 2023 von Erlend Oyer, den ja viele nur von Kings of Convenience kennen oder vielleicht noch von The Whitest Boy Alive. Auf jeden Fall wert, sich das mal anzuhören. Gibt's auch auf Vinyl, hübsch. Hübsche kleine Scheibe. Hatten wir auch schon den ein oder anderen Titel hier dabei, also eigentlich nur Hits. Ja. Als nächstes kommt Belle and Sebastian mit Mayfly.
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La la la la la, das war 1996, Belle and Sebastian. Ja, die Beschreibung einer casual Beziehung, wie nennt man das, was Lockeres, ja? So hat man das Mitte der 90er hier als Maifliege bezeichnet. Ja, weiß ich nicht, ob das jetzt mein präferierter Titel wäre, aber es scheint ja für diese Zeit ganz gut geklappt zu haben. Vom Album If You're Feeling is Sinister, ich sag mal so, Belle and Sebastian, wie man sie so gewohnt sind, dass sie klingen, ganz am Anfang ihres Werks und auf jeden Fall eine der sehr starken Indie-Bands aus Mitte der 90er. Ich habe ja immer versprochen, da nochmal eine Extrasendung nur zu diesem Thema zu machen. Alben aus Mitte der 90er, die man gehört haben muss als Indie-Fan, der später geboren ist oder die. Als nächstes kommen wir jetzt zu einem sehr langen Titel von Sufjan Stevens, aber sehr hübsch, mit dem tollen Titel The Predatory Wasp of the Palisades is Out to Get Us. Also duckt euch, die Wespe.

bleibt mir zu fragen, ob sie euch erwischt hat oder ihr davongekommen seid. Vom 2005er Album Illinois von Sufjan Stevens, sein bisher erfolgreichstes Album. Und es geht um, ja, Gay Awakening, also rauszufinden im christlichen Sommercamp, dass man eventuell auf dasselbe Geschlecht steht und all die Schuld, die damit verbunden ist oder zumindest in der Jugend von Sufjan Stevens war. Und er benutzt die Wespe hier als Metapher dafür, dass ja sie nicht so das beliebteste aller ja, Insekten oder ja so ist. Genau, aber ja auch nichts dafür kann. Ja, also wie wir wissen, ist es alles sehr gut ausgegangen und er macht weiterhin wunderbare Musik. Kaum jemand kann so reich instrumentieren wie Sufjan Stevens. Als nächstes erfahren wir in einem Instrumentalstück, was denn passiert, wenn sich Wal und Wespe begegnen. Hier sind Alice in Chains.

Ja, nach Wespe und Wal von Alice in Chains, dem Instrumentalstück. Ich hoffe, ihr seid draus schlau geworden. Habe ich hier nochmal was zum Thema Moskitos ja mit eingebracht, nämlich den Titeltrack zum Yeah Yeah Yeahs Album aus dem Jahr 2013. Es geht um die einfache Kernbotschaft der Mücke an sich. Blut saugen und damit Lebensenergie von anderen. Sehr philosophisch und eine schöne Verbindung hier von dieser doch sehr schneidenden, beißenden Gitarre und dieser sehr schönen Stimme. Ja, wir bleiben nochmal im Themenbereich Stechmücken mit Red Mosquito von Pearl Jam.

Und da sind wir nochmal im Jahr 1996 gelandet, nämlich auf Pearl Jam's No Code Album. Und wir hörten hier Red Mosquito, ein ja, Song, den Eddie Vedder geschrieben hat im Hotelzimmer, wo er sich da von einer ja, Stechmücke verfolgt fühlte. Und er sie benutzt als Metapher für ja, die schwere Last, wie er schreibt, die schwere Last der Dinge, die man bereut. Ja? Und auch von Angstzuständen, die einen deshalb verfolgen. Auch ein bisschen noch eine Metapher für den Teufel, auch das wird angedeutet, also sehr deep hier. Und auch eins dieser sehr essentiellen Alben aus der zweiten Hälfte der 90er. Aber wie versprochen, dazu ein anderes Mal. Kommen wir nun zu den beliebteren Insekten, nämlich Schmetterling. Hier kommt Laura Veers mit Black Butterfly.

Und hier hören wir ihn wegflattern, den schwarzen Schmetterling. Der Schlusstrack vom Saltbreakers Album aus 2007 von Laura Veers. Und es geht um Selbstzweifel, um die dunkleren Anteile der eigenen Persönlichkeit, die hier doch freundlich gebeten werden in die Nacht und sogar bis ins Universum sich dann ja zu verdrücken. Bitte. Ja, aber mit Bitte. Und sehr atmosphärisch hier auch eingebracht, wie so Insekten klingen. Ich finde, das ist ja auch ein sehr interessantes Thema dieser Sendung. Wie werden denn Themen so musikalisch umgesetzt? Ja, das ist hier sehr stark der Fall. Natürlich produziert von ihrem damaligen Ehemann Tucker Martin. Ja, wir bleiben nochmal im Schmetterlingsthema. Hier kommt jetzt was ganz Aktuelles zum Neuentdecken, nämlich Courtney Marie Andrews aus dem Jahr 2025 mit Little Picture of a Butterfly.

Courtney Marie Andrews war das, von der ihr wahrscheinlich noch nie was gehört habt. Die ist hierzulande völlig unbekannt, war aber zum Beispiel 2020 schon mal bei den Grammys nominiert, als bestes Amerikaner-Album. Sehr, sehr lohnenswertes Werk von, ich glaube, mittlerweile auch acht Alben oder so, also sehr viel schon. Wir hörten hier ein Stück aus dem Album Valentine aus 2025 und das heißt Little Picture of a Butterfly, beziehungsweise es war eine Vorab-Single 2025, das Album ist erst 2026 erschienen. Sehr schöne Pop-Nummer mit hübschen Beigeschmäckern und sehr viel atmosphärischen Dingen, die hier passieren, finde ich ja immer gut. Also großartig instrumentiert. Wir bleiben nochmal beim Schmetterling für eine letzte Runde. Hier kommt Muse.

Ja, wir hörten hintereinander erst Muse aus dem Jahr 2003, Absolution-Album mit Butterflies and Hurricanes, ein Lied über das Überleben und Durchboxen in dunklen Zeiten der eigenen Biografie, wo man sich selber aus dem Schlamm ausgräbt. Und das passt auch ganz gut auf den Song, der danach kommt. Fans sagen, es ist der schönste, den Blur je rausgebracht haben. Beetlebum Nummer 1 in UK, obwohl es so eine nicht hittige Nummer eigentlich ist, ne? Beetlebum, was soll das sein? Es geht wie auf dem ganzen Album, kann man knapp zusammenfassen, um Heroin. Also da hat vielleicht Muse dann den Song als Lösung geschrieben. Mittlerweile hat er das ja im Griff. 1997 das gelbe Album von Blur. Ja, zwei sehr schöne, sehr rockige Stücke, da ist man wieder richtig wach geworden. Jetzt wird's ein bisschen gechillter, aber auch experimentell, das habe ich ja heute versprochen. Hier kommt Low mit Dragonfly.

Ja, hier haben wir sie gehört, die Libelle Dragonfly von Low vom 2007er Album Drums and Guns. Und hier war sie noch zu hören, Mimi Parker, die ja mittlerweile leider verstorben ist. Ja, ihr Partner Alan Spurg macht jetzt noch selber Solo-Projekte oder auch mal mit anderen zusammen. Aber hier ist also diese kongeniale Situation, die waren ja nicht nur auf der Bühne ein Paar, sondern auch im echten Leben und haben gerade auch in der Corona-Zeit, also in den letzten Jahren von Mimi, ganz tolle, ja, sehr wilde Instagram-Lives gemacht, wo sie dann einfach für einen gespielt haben mit dieser sehr fantasievollen Musik, die doch gar nicht immer bequem sein will, was ich sehr, sehr angenehm finde. Ein tolles Stück. Ähnlich wild geht's weiter mit Susanne Sundfør aus Norwegen und Insects, dem Thema unserer heutigen Sendung.

Wir sind weit fortgeschritten in dieser Sendung, deswegen jetzt etwas schneller. Wir hörten zum Anfang Susanne Sundfuhr vom Album Ten Love Songs, eines der besten Indie-Alben der 2010er. Ja, das Stück Insects, sehr experimentell. Man hat's flattern hören, würde ich sagen. Und danach Hayley Hendricks mit The Bug Collector, auch einer sehr, sehr tollen, unmöglich zu spielenden Gitarrennummer. Ja, ein Album, wo sie eigentlich 10 Jahre von gelebt hat, weil sie es immer wieder auf Vinyl neu rausbringt, weil es so gefragt

ist. Und das war auch schon wieder die eine Stunde hier. Einfach X am Dienstagabend am Sende verantwortlich und am Mikrofon war wie immer Susanne Pauli. Und den Abschluss heute, den macht wie den Anfang Erlend Oye mit demselben Album, was wir am Anfang gehört haben, oder derselben EP Winter Companion, kommt hier nochmal das Stück Butterflies für euch. Bis nächste Woche. Gute Nacht.

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